0: kritischer als sein Vorgänger, der enge Kontakte zu Kreml-Chef Putin pflegte. Ein erster Entwurf des SPD-geführten Arbeitsministeriums zur Reform der Arbeitszeit stößt auf Kritik aus der Wirtschaft und von der Union. Arbeitgeberpräsident Dulger nennt den Entwurf etwa eine Ansammlung gewerkschaftlicher Maximalpositionen.
1: Gesetzliche Vorschriften zur Arbeitszeit flexibler machen, das haben sich Union und SPD in ihrem Koalitionsvertrag vorgenommen und das Thema hat schon große Diskussionen ausgelöst. Nach dem ersten Entwurf soll die maximale Arbeitszeit von 8 Stunden pro Tag grundsätzlich bestehen bleiben, ist für Arbeitgeber und Gewerkschaften aber einfacher werden, stattdessen tariflich eine maximale Wochenarbeitszeit zu vereinbaren. Neben der Arbeitgeberseite geht das auch der Union nicht weit genug. Tenor auch in Berufen ohne Tarifbindung müsse mehr Flexibilität her. Jan-Henner Reitze, Berlin.
0: Zum Fußball. Mit einem 4:1 gegen Bosnien-Herzegowina ist die Schweiz der K.O.-Phase der WM einen großen Schritt näher gekommen. In der Partie davor hatten sich Tschechien und Südafrika 1:1 unentschieden getrennt.

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1: Ich bin Ursula Winkler. Normalisiert sich die Lage im Nahen Osten nach Unterzeichnung des Rahmenabkommens zwischen den USA und dem Iran wieder? Der Schiffsverkehr in der für den Handel so wichtigen Straße von Hormuz kommt nur langsam in Fahrt. Beide Kriegsparteien wollen in der Schweiz über weitere Schritte miteinander verhandeln.
2: Nach wie vor ist unklar, ob es heute in der Schweiz weitere Verhandlungen gibt. Aus dem Iran verlautet, dass die Delegation die Reise wegen fortgesetzter israelischer Angriffe im Libanon absagen will. Der Iran besteht auch auf einer Antragspflicht für alle Schiffe, die durch die Straße von Hormuz fahren wollen, 2 Monate lang ohne Gebühren. In diesen 2 Monaten sollen auch weitere Verhandlungen geführt werden. Vizepräsident Vance sagte, es gebe dazu auch informelle Absprachen. Das hatte Präsident Trump ebenfalls angedeutet. Tina Eck, USA.
1: Die EU verlängert ihre Wirtschaftssanktionen gegen Russland erstmals nicht nur um 6, sondern um 12 Monate. Eine entsprechende Entscheidung trafen die Staats- und Regierungschefs bei ihrem EU-Gipfel in Brüssel. In den vergangenen Jahren hatte stets der damalige ungarische Regierungschef Orbán eine einjährige Verlängerung blockiert. Der neue Ministerpräsident Mocsua gilt als deutlich russlandkritischer als sein Vorgänger. Heute geht es für die deutsche Fußballnationalmannschaft nach Toronto. Dort wartet morgen im 2. WM-Gruppenspiel die Elfenbeinküste. Das dürfte deutlich schwerer werden als zum Auftakt gegen Curaçao.
3: Ein lockeres Abschlusstraining gibt es nochmal hier in Winston-Salem, wo es sich nach starkem Regen zumindest etwas abgekühlt hat. Danach steigen die Spieler in den Flieger ins noch angenehmer temperierte Toronto. Zum ersten Mal seit der WM verlässt die Mannschaft also die USA und will mit einem Sieg wiederkommen. Damit wäre die Qualifikation für die K.O.-Runde vorzeitig geschafft. Comeback-Torhüter Manuel Neuer glaubt fest daran, dass die Mannschaft Weltmeister werden kann. Er will nach der WM endgültig seine Karriere beim DFB beenden. Zumindest hört es sich so an. Thomas Bremser, Winston-Salem.
1: Und die WM-Ergebnisse der Nacht. Kanada hat mit einem Torfest den ersten WM-Sieg überhaupt gelandet. Der WM-Gastgeber besiegte Außenseiter Katar in Vancouver deutlich mit 6:0. Zuvor hatte die Schweiz mit 4:1 gegen Bosnien-Herzegowina gewonnen. Tschechien und Südafrika trennten sich 1:1 unentschieden.

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1: Ich bin Ursula Winkler. Nach der Unterzeichnung des Rahmenabkommens durch die USA und den Iran soll die Straße von Hormuz wieder öffnen und die USA haben die Seeblockade iranischer Häfen beendet. Die Kriegsparteien kommen voraussichtlich bald in der Schweiz zusammen.
2: Hier in den USA hagelt es Kritik am Abkommen mit dem Iran. Der Schiffsverkehr durch die Straße von Hormuz bleibt verhalten. Der Iran hat mehr Kontrolle über die Meerenge als vor dem Krieg. Das Regime in Teheran ist in neuer Besetzung weiterhin stabil an der Macht. Das Raketenprogramm ist intakt und über das Atomprogramm und die Uranbestände wird weiter verhandelt, wie vor dem Krieg. Im Libanon gab es unterdessen erneut israelische Angriffe. Und hier fragen viele, was sollte das Ganze? Tina Eck, USA.
1: Die EU verlängert ihre Wirtschaftssanktionen gegen Russland erstmals nicht nur um 6, sondern um 12 Monate. Eine entsprechende Entscheidung trafen die Staats- und Regierungschefs der Mitgliedstaaten am Abend bei ihrem Juni-Gipfel in Brüssel. In den vergangenen Jahren hatte stets der damalige ungarische Regierungschef Orbán eine einjährige Verlängerung blockiert. Der neue Ministerpräsident Mocsua gilt als deutlich russlandkritischer als sein Vorgänger, der enge Kontakte zu Kreml-Chef Putin pflegte. Bei der Frühjahrskonferenz der Innenminister von Bund und Ländern in Hamburg sorgen die Vorschläge zur Eindämmung von Gewalt im Umfeld von Fußballspielen für reichlich Diskussionsstoff. Sachsens Innenminister Schuster sieht den Moment gekommen, um die seit Jahren umstrittene Forderung nach dem Verkauf von Tickets mit Namen voranzubringen.
3: Schuster will beim Dauerthema Pyrotechnik weiterkommen und zunächst in Pilotprojekten mit einigen Vereinen personalisierte Tickets ausgeben. Er argumentiert, Stadionverbote machen nur Sinn, wenn man sie auch kontrollieren kann. Hessens Innenminister Poseck macht sich ebenfalls für ein konsequentes Verbot von Pyrotechnik stark. Von einer Pflicht, nur noch Tickets, auf denen der Name steht, auszugeben, hält er aber nichts. Befeuert haben die Debatte schwere Ausschreitungen im Zweitligaspiel zwischen Dynamo Dresden und Hertha BSC. Doc Zeitler, Berlin.
1: Zum Fußball. Kanada hat mit einem Torfest den ersten WM-Sieg überhaupt gelandet. Der WM-Gastgeber besiegte Außenseiter Katar in Vancouver deutlich mit 6:0. Zuvor hatte die Schweiz mit 4:1 gegen Bosnien-Herzegowina gewonnen. Tschechien und Südafrika trennten sich 1:1 unentschieden.

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1: Derzeit melden Hemsen am Sportplatz und Hespe jeweils 22 Grad. Dazu ist es in weiten Teilen bewölkt. Am frühen Morgen ist es noch vielerorts bedeckt, dabei schon ungewöhnlich mild. Im Laufe des Vormittags lockert es mehr und mehr auf. Später wird es häufig sonnig. In unserer Region steht dann ein heißer Nachmittag an, mit Höchstwerten zwischen 32 und 33 Grad. In der Nacht zum Samstag bleibt es zunächst oft noch gering bewölkt. Später sind vereinzelt Schauer oder auch ein kurzes Gewitter möglich. Morgen geht es nach frühem Wolkenmix wieder sonnig und heiß weiter. Am Sonntag bleibt es heiter, wird aber spürbar angenehmer. Zum Wochenstart setzt sich das überwiegend sonnige Wetter fort. In höheren Lagen am Deister und im Weserbergland ist es tagsüber meist etwas weniger heiß. Im flacheren Land wird die Wärme stärker ausgereizt.
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3: Ich bin Ursula Winkler. Die Vereinbarung zwischen den USA und dem Iran sieht ein Ende der Kämpfe und die Öffnung der Straße von Hormuz vor. Das sei ein großer Schritt nach vorn, dass dort die Waffen schweigen, dass auch die freie Durchfahrt durch die Straße von Hormuz wieder gewährleistet wird, sagte Bundeskanzler Merz vor einem Treffen der Staats- und Regierungschefs der EU in Brüssel.
4: Und damit das auch so bleibt, kann Deutschland einen Beitrag leisten, etwa bei der Minenräumung. Dazu braucht es ein Mandat des Bundestags, betont Merz. Und das werde in Ruhe in Deutschland beraten werden, auch im Lichte der Entwicklungen der nächsten Tage. Nach der Verkündung des Abkommens zwischen den USA und dem Iran hat US-Vizepräsident Vance den offiziellen Beginn der nächsten Verhandlungsphase verkündet. Innerhalb von 60 Tagen sollen Streitpunkte wie die Zukunft des iranischen Atomprogramms geklärt werden. Dirk Zeitler, Berlin.
3: Die EU verlängert ihre Wirtschaftssanktionen gegen Russland erstmals nicht nur um 6, sondern um 12 Monate. Eine entsprechende Entscheidung trafen die Staats- und Regierungschefs der Mitgliedstaaten am Abend bei ihrem Juni-Gipfel in Brüssel. In den vergangenen Jahren hatte stets der damalige ungarische Regierungschef Orbán eine einjährige Verlängerung blockiert. Der neue Ministerpräsident Mocsoa gilt als deutlich russlandkritischer als sein Vorgänger, der enge Kontakte zu Kreml-Chef Putin pflegte. Nächster Streik im Tarifkonflikt im Handel. Heute ruft die Gewerkschaft Verdi unter anderem Beschäftigte der Möbelhauskette IKEA dazu auf, nicht zu arbeiten.
5: Milliardenumsätze, aber beim Personal komme davon so gut wie nichts an. Gerade bei IKEA kritisiert Verdi. Das Möbelhaus stehe wirtschaftlich gut da, plane aber dennoch Stellen zu streichen. Die Gewerkschaft geht davon aus, dass sich in mehr als der Hälfte der deutschlandweit 54 IKEA-Filialen Mitarbeitende am Streik beteiligen. Das Unternehmen und auch der Handelsverband erwarten dennoch keine größeren Auswirkungen für Kunden, so wie es auch schon bei anderen Streikaktionen in dem laufenden Tarifkonflikt war. Jan-Henner Reitzer, Nachrichtenredaktion.
3: Zum Fußball. Kanada hat mit einem Torfest den ersten WM-Sieg überhaupt gelandet. Der WM-Gastgeber besiegte Außenseiter Katar in Vancouver deutlich mit 6:0. Zuvor hatte die Schweiz mit 4:1 gegen Bosnien-Herzegowina gewonnen. Tschechien und Südafrika trennten sich 1:1 unentschieden.
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1: Vorsicht auf der A2 Hannover Richtung Braunschweig zwischen Kreuz Hannover Buchholz und Kreuz Hannover Ost. Dort steht ein defekter PKW auf dem rechten Fahrstreifen. Frisch gemeldet, das sind die 8 aktuellsten Blitzer in der Region. Auf der B217 in Bad Münder am Deister, Gemarkung Hachmühlen, wird geblitzt. Dazu auf der B444 in Edemissen und auf der B6 in Nienburg, kurz vor der Abfahrt Nienburg West. Weiter geht es auf der B442 in Leustadt-Pockenhagen. In Celle-Neustadt-Hese steht ein Blitzer auf dem Wilhelm-Heinichen-Ring Ecke Faltenweg. Außerdem wird in Isernhagen-Altwarmbüchen auf der Botfelder Straße Ecke Stettiner Straße kontrolliert. Und in der Wedemark wird geblitzt, auf der Zeller Straße 110 Meter vor der Feuerwehr und in Hellendorf auf der Schwarmstädter Straße. 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
1: Derzeit melden Hemsen am Sportplatz und Hespe jeweils 22 Grad. Dazu ist es in weiten Teilen bewölkt. Am frühen Morgen ist es noch vielerorts bedeckt, dabei schon ungewöhnlich mild. Im Laufe des Vormittags lockert es mehr und mehr auf. Später wird es häufig sonnig. In unserer Region steht dann ein heißer Nachmittag an, mit Höchstwerten zwischen 32 und 33 Grad. In der Nacht zum Samstag bleibt es zunächst oft noch gering bewölkt. Später sind vereinzelt Schauer oder auch ein kurzes Gewitter möglich. Morgen geht es nach frühem Wolkenmix wieder sonnig und heiß weiter. Am Sonntag bleibt es heiter, wird aber spürbar angenehmer. Zum Wochenstart setzt sich das überwiegend sonnige Wetter fort. In höheren Lagen am Deister und im Weserbergland ist es tagsüber meist etwas weniger heiß. Im flacheren Land wird die Wärme stärker ausgereizt.
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3: Ich bin Ursula Winkler. Die Vereinbarung zwischen den USA und dem Iran sieht ein Ende der Kämpfe und die Öffnung der Straße von Hormuz vor. Das sei ein großer Schritt nach vorn, dass dort die Waffen schweigen, dass auch die freie Durchfahrt durch die Straße von Hormuz wieder gewährleistet wird, sagte Bundeskanzler Merz vor einem Treffen der Staats- und Regierungschefs der EU in Brüssel.
4: Und damit das auch so bleibt, kann Deutschland einen Beitrag leisten, etwa bei der Minenräumung. Dazu braucht es ein Mandat des Bundestags, betont Merz. Und das werde in Ruhe in Deutschland beraten werden, auch im Lichte der Entwicklungen der nächsten Tage. Nach der Verkündung des Abkommens zwischen den USA und dem Iran hat US-Vizepräsident Vance den offiziellen Beginn der nächsten Verhandlungsphase verkündet. Innerhalb von 60 Tagen sollen Streitpunkte wie die Zukunft des iranischen Atomprogramms geklärt werden. Dirk Zeitler, Berlin.
3: Die EU verlängert ihre Wirtschaftssanktionen gegen Russland erstmals nicht nur um 6, sondern um 12 Monate. Eine entsprechende Entscheidung trafen die Staats- und Regierungschefs der Mitgliedstaaten am Abend bei ihrem Juni-Gipfel in Brüssel. In den vergangenen Jahren hatte stets der damalige ungarische Regierungschef Orbán eine einjährige Verlängerung blockiert. Der neue Ministerpräsident Mocsua gilt als deutlich russlandkritischer als sein Vorgänger, der enge Kontakte zu Kreml-Chef Putin pflegte. Nächster Streik im Tarifkonflikt im Handel. Heute ruft die Gewerkschaft Verdi unter anderem Beschäftigte der Möbelhauskette IKEA dazu auf, nicht zu arbeiten.
5: Milliardenumsätze, aber beim Personal komme davon so gut wie nichts an, gerade bei IKEA kritisiert Verdi. Das Möbelhaus stehe wirtschaftlich gut da, plane aber dennoch Stellen zu streichen. Die Gewerkschaft geht davon aus, dass sich in mehr als der Hälfte der deutschlandweit 54 IKEA-Filialen Mitarbeitende am Streik beteiligen. Das Unternehmen und auch der Handelsverband erwarten dennoch keine größeren Auswirkungen für Kunden, so wie es auch schon bei anderen Streikaktionen in dem laufenden Tarifkonflikt war. Jan-Henner Reitzer, Nachrichtenredaktion.
3: Zum Fußball. Kanada hat mit einem Torfest den ersten WM-Sieg überhaupt gelandet. Der WM-Gastgeber besiegte Außenseiter Katar in Vancouver deutlich mit 6:0. Zuvor hatte die Schweiz mit 4:1 gegen Bosnien-Herzegowina gewonnen. Tschechien und Südafrika trennten sich 1:1 unentschieden.
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1: Vorsicht auf der A2 Hannover Richtung Braunschweig zwischen Kreuz Hannover Buchholz und Kreuz Hannover Ost. Dort steht ein defekter PKW auf dem rechten Fahrstreifen. Frisch gemeldet, das sind die 8 aktuellsten Blitzer in der Region. Auf der B217 in Bad Münder am Deister, Gemarkung Hachmühlen, wird geblitzt. Dazu auf der B444 in Edemissen und auf der B6 in Nienburg, kurz vor der Abfahrt Nienburg West. Weiter geht es auf der B442 in Leustadt-Poggenhagen. In Celle-Neustadt-Heese steht ein Blitzer auf dem Wilhelm-Heinichen-Ring Ecke Faltenweg. Außerdem wird in Isernhagen-Altwarmbüchen auf der Botfelder Straße Ecke Stettiner Straße kontrolliert und in der Wedemark wird geblitzt, auf der Zeller Straße 110 Meter vor der Feuerwehr und in Hellendorf auf der Schwarmstädter Straße. Weitere Blitzer in der Region stehen natürlich auch auf der Meerradio-Website und in unserer App. Gute Fahrt!
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1: Hallo, momentan messen wir in Garbsenhorst, Letter am Leineuferstadion und Großburg-Wedel jeweils 21 Grad, dazu ist es verbreitet bewölkt. Am Morgen startet der Tag in unserer Region noch vielerorts grau, aber aufgelockert. Im Laufe des Vormittags lockert es mehr und mehr auf, danach setzt sich viel Sonne durch. Am Nachmittag wird es heiß mit 20 bis 33 Grad. Heute Abend bleibt es meist trocken und oft nur locker bewölkt. In der Nacht sind dann örtlich Schauer oder auch mal ein Gewitter möglich. Morgen geht es nach einem aufgelockerten Start wieder sonnig und sehr warm weiter. Am Sonntag bleibt es ebenfalls überwiegend heiter, insgesamt aber etwas weniger heiß. Zum Wochenstart setzt sich das meist sonnige Wetter fort. In höheren Lagen am Deister und im Weserbergland bleibt es zwischendurch etwas kühler mit 15 bis 32 Grad.
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3: Ich bin Katrin Müller. US-Vizepräsident J.D. Vance wird vorerst nicht für Verhandlungen mit dem Iran in die Schweiz reisen. Die Reise wurde verschoben. Eigentlich war vorgesehen, dass sich Delegationen aus dem Iran und den USA bereits heute treffen, um über ein dauerhaftes Ende des Krieges zu verhandeln. Mit einem Defizit von fast 32 Milliarden Euro hat sich die Haushaltskrise der Kommunen in Deutschland im Jahr 2025 weiter verschärft. Laut dem Kommunalen Finanzreport der Bertelsmann Stiftung ist das der höchste Fehlbetrag in der Geschichte der Städte, Landkreise und Gemeinden. Die Gesamtverschuldung kletterte damit auf den Höchststand von fast 200 Milliarden Euro.
4: Die Ausgaben vor allem für Soziales und fürs Personal sind den Experten nach hoch und in der aktuellen wirtschaftlichen Lage kommen weniger Einnahmen rein. Obwohl in den Kommunen bereits gespart wird, gehen die Forscher davon aus, dass das Defizit weiter wachsen wird. An vielen Orten verfalle die kommunale Infrastruktur, etwa bei Straßen und Schulen. Gespart werde auch zum Beispiel in Bibliotheken oder Musikschulen. Solche Maßnahmen würden die Teilhabemöglichkeiten der Menschen beeinträchtigen, aber die strukturellen Finanzprobleme nicht lösen. Die Experten fordern eine grundlegende Reform. Ursula Winkler, Nachrichtenredaktion.
3: Die EU verlängert ihre Wirtschaftssanktionen gegen Russland erstmals nicht nur um 6, sondern um 12 Monate. Eine entsprechende Entscheidung wurde beim Juni-Gipfel in Brüssel getroffen. In den vergangenen Jahren hatte stets der damalige ungarische Regierungschef Orbán eine einjährige Verlängerung blockiert. Zum Fußball. Heute geht's für die deutsche Mannschaft nach Toronto. Dort wartet morgen im zweiten WM-Gruppenspiel die Elfenbeinküste. Das dürfte deutlich schwerer werden als zum Auftakt gegen Curaçao.
5: Ein lockeres Abschlusstraining gibt es nochmal hier in Winston-Salem, wo es sich nach starkem Regen zumindest etwas abgekühlt hat. Danach steigen die Spieler in den Flieger ins noch angenehmer temperierte Toronto. Zum ersten Mal seit der WM verlässt die Mannschaft also die USA und will mit einem Sieg wiederkommen. Damit wäre die Qualifikation für die K.O.-Runde vorzeitig geschafft. Aus Winston-Salem, Thomas Bremser.
3: Und Mitgastgeber Mexiko ist als erste Mannschaft in die K.O.-Runde eingezogen. Das Team kam gegen Südkorea zu einem 1:0 und steht vorzeitig als Gewinner der Gruppe A fest. Zuvor hatte Kanada Außenseiter Katar deutlich mit 6:0 besiegt. Die Schweiz gewann mit 4:1 gegen Bosnien-Herzegowina. Tschechien und Südafrika trennten sich 1:1 unentschieden.
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1: Vorsicht auf der A2 Hannover Richtung Braunschweig zwischen Kreuz Hannover Buchholz und Kreuz Hannover Ost. Dort steht ein defekter PKW auf dem rechten Fahrstreifen.
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1: Hier kommen die 8 aktuellsten Blitzer für die Steinhuder Meerregion. Auf der B6 in Nienburg, kurz vor der Abfahrt Nienburg West, wird geblitzt. Dazu auf der B217 in Bad Münder am Deister, Gemarkung Hachmühlen, und auf der B442 in Neustadt-Pockenhagen. Auch auf der B444 in Edemissen steht ein Blitzer. In Celle-Neustadt-Hese wird auf dem Wilhelm-Heinichen-Ring Ecke Falkenweg kontrolliert. Außerdem in Uetze-Hägewiesen auf der Sägemühlenstraße. Und in der Wedemark wird geblitzt. Auf der Schwarmstädter Straße in Hellendorf und auf der Zellerstraße in Mellendorf-Geilhof, 110 Meter vor der Feuerwehr. 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
7: Ganz ehrlich, lieb, dass er fragt. Ich habe da große Freude dran, dass einfach schon wieder Freitag ist. Wir starten gemeinsam in Richtung Wochenende Stella Maria mit Taste. Ich bin's, René. Ich grüße euch.

0: alte Sonnencreme. Vergesse ich ganz gerne mal anzuwenden. Ja, hatte jetzt vor kurzem erst wieder einen Sonnenbrand. Ich pelle heute noch, ist kein Scherz. Hab hier Stellen, aber komm, es soll nicht um meine Haut gehen. Es soll um Sonnencreme an sich gehen. Wie funktioniert sie? Wir haben den Kollegen David Himmelreich mal gefragt.
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2: Sonnencremes und Lotionen enthalten lösliche und oder unlösliche UV-Filter. Die löslichen Filter absorbieren UV-Strahlung und geben sie als energieärmere, langwelligere Wärmestrahlung wieder ab. Die unlöslichen Filter, zum Beispiel Titan oder Zinkoxid, absorbieren, streuen und reflektieren UV-Strahlung. Der Lichtschutzfaktor beschreibt den Schutz vor UVB-Strahlung und wird weltweit nach der internationalen Methode zur Bestimmung des Lichtschutzfaktors festgelegt. Er gibt an, wie viel länger man sich theoretisch mit einem Sonnenschutzmittel der Sonne aussetzen kann, ohne einen Sonnenbrand zu bekommen, als dies ohne das Sonnenschutzmittel möglich wäre. Nehmen wir an, eine Person kann bei einem bestimmten UV-Index 10 Minuten in der Sonne bleiben, ohne dass sich ein Sonnenbrand bildet. Das ist für diese Person die sogenannte Eigenschutzzeit, für die unter anderem der Hauttyp eine Rolle spielt. Bei mir ist das übrigens 0. Benutzt diese Person ein Sonnenschutzmittel mit Lichtschutzfaktor 20, kann sie theoretisch bei demselben UV-Index 10 Minuten mal 30 sind dann gleich 300 Minuten draußen sein, ohne einen Sonnenbrand zu bekommen. Aber Sonnenschutzmittel bieten nie vollständigen Schutz, also nicht zu lange Sonnenbaden. 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
1: Hallo, in Gilten an der Dorfkirche messen wir 20 Grad, dazu ist es bewölkt. In Ronnenberg sind es 25 Grad und in Sehnde 19 Grad, dort ist es ebenfalls bewölkt und trocken. Am Morgen ist es noch meist bedeckt, im Nienburger Land örtlich auch mal nass. Im Laufe des Vormittags lockert es mehr und mehr auf, bevor sich später vielerorts die Sonne durchsetzt. Dazu wird es in der Steinhuder Meerregion heiß, mit Höchstwerten von 20 bis 33 Grad. In der Nacht ziehen stellenweise Schauer und vereinzelt Gewitter durch. Danach startet der Samstag wieder heiter und wird später sonnig. Morgen werden wieder 20 bis 33 Grad erreicht. Am Sonntag bleibt es überwiegend heiter und etwas weniger heiß. Auch am Montag setzt sich das warme Wetter fort. Etwas kühler bleibt es in den höheren Lagen am Deister und im Weserbergland.
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2: Ich bin Katrin Müller. US-Vizepräsident J.D. Vance wird vorerst nicht für Verhandlungen mit dem Iran in die Schweiz reisen. Die Reise wurde verschoben. Eigentlich war vorgesehen, dass sich Delegationen aus dem Iran und den USA bereits heute treffen, um über ein dauerhaftes Ende des Krieges zu verhandeln. Mit einem Defizit von fast 32 Milliarden Euro hat sich die Haushaltskrise der Kommunen in Deutschland im Jahr 2025 weiter verschärft. Laut dem Kommunalen Finanzreport der Bertelsmann Stiftung ist das der höchste Fehlbetrag in der Geschichte der Städte, Landkreise und Gemeinden. Die Gesamtverschuldung kletterte damit auf den Höchststand von fast 200 Milliarden Euro.
3: Die Ausgaben vor allem für Soziales und fürs Personal sind den Experten nach hoch und in der aktuellen wirtschaftlichen Lage kommen weniger Einnahmen rein. Obwohl in den Kommunen bereits gespart wird, gehen die Forscher davon aus, dass das Defizit weiter wachsen wird. An vielen Orten verfalle die kommunale Infrastruktur, etwa bei Straßen und Schulen. Gespart werde auch zum Beispiel in Bibliotheken oder Musikschulen. Solche Maßnahmen würden die Teilhabemöglichkeiten der Menschen beeinträchtigen, aber die strukturellen Finanzprobleme nicht lösen. Die Experten fordern eine grundlegende Reform. Ursula Winkler, Nachrichtenredaktion.
2: Die EU verlängert ihre Wirtschaftssanktionen gegen Russland erstmals nicht nur um 6, sondern um 12 Monate. Eine entsprechende Entscheidung wurde beim Juni-Gipfel in Brüssel getroffen. In den vergangenen Jahren hatte stets der damalige ungarische Regierungschef Orbán eine einjährige Verlängerung blockiert. Zum Fußball. Heute geht's für die deutsche Mannschaft nach Toronto. Dort wartet morgen im zweiten WM-Gruppenspiel die Elfenbeinküste. Das dürfte deutlich schwerer werden als zum Auftakt gegen Curaçao.
4: Ein lockeres Abschlusstraining gibt es nochmal hier in Winston-Salem, wo es sich nach starkem Regen zumindest etwas abgekühlt hat. Danach steigen die Spieler in den Flieger ins noch angenehmer temperierte Toronto. Zum ersten Mal seit der WM verlässt die Mannschaft also die USA und will mit einem Sieg wiederkommen. Damit wäre die Qualifikation für die K.O.-Runde vorzeitig geschafft. Aus Winston-Salem, Thomas Bremser.
2: Und mit Gastgeber Mexiko ist als erste Mannschaft in die K.O.-Runde eingezogen. Das Team kam gegen Südkorea zu einem 1:0 und steht vorzeitig als Gewinner der Gruppe A fest. Zuvor hatte Kanada Außenseiter Katar deutlich mit 6:0 besiegt. Die Schweiz gewann mit 4:1 gegen Bosnien-Herzegowina. Tschechien und Südafrika trennten sich 1:1 unentschieden.
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1: Vorsicht auf der A2 Hannover Richtung Braunschweig. Zwischen Kreuz Hannover Buchholz und Kreuz Hannover Ost steht ein defekter PKW auf dem rechten Fahrstreifen. Hier kommen die 8 aktuellsten Blitzer für die Steinhuder Meerregion. Auf der B6 in Nienburg steht ein Blitzer, kurz vor der Abfahrt Nienburg West. Auf der B217 wird in Bad Münder am Deister Gemarkung Hachmühlen kontrolliert, dazu auf der B442 in Neustadt-Pockenhagen. In Celle-Neustadt-Hese steht ein Blitzer auf dem Wilhelm-Heinichen-Ring Ecke Falkenweg. Außerdem wird in Uetze-Hägewiesen auf der Sägemühlenstraße geblitzt. Und in der Wedemark wird kontrolliert, in Hellendorf auf der Schwarmstädter Straße und in Mellendorf-Geilhof auf der Zellerstraße, 110 Meter vor der Feuerwehr. Dazu steht in Hannover Großbuchholz ein Blitzer auf der Rote Kreuzstraße. 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
1: Einen schönen guten Morgen. Im Moment melden Buchholz an der Aller 20 Grad, Seelze beim Rathaus 22 und Unterlüß 19 Grad. Dazu ist es verbreitet bewölkt und trocken. Am Morgen ist es in unserer Region noch vielerorts bedeckt, aber trocken. Im Laufe des Vormittags lockert es mehr und mehr auf, bevor sich heute Nachmittag an den meisten Orten die Sonne durchsetzt und es warm bis heiß wird. In der Steinhuder Meerregion bleibt es auch am Abend meist heiter. Nur vereinzelt ziehen später Wolkenfelder durch. Die Nacht verläuft oft gering bewölkt. Im Nienburger Land und im südlichen Heidekreis sind lokal auch Schauer oder ein kurzes Gewitter möglich. Morgen geht es zunächst mit lockeren Wolken los, später wird es wieder sehr sonnig und mit 20 bis 34 Grad heiß. Am Sonntag früh liegen die Werte um 16 Grad, tagsüber werden bis 30 Grad erreicht, insgesamt also etwas angenehmer. Zum Wochenstart setzt sich das sonnige und beständige Wetter fort. In höheren Lagen am Deister und im Weserbergland bleibt es tagsüber meist etwas weniger heiß.
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2: Ich bin Katrin Müller. US-Vizepräsident J.D. Vance wird vorerst nicht für Verhandlungen mit dem Iran in die Schweiz reisen. Das sagte ein Regierungsbeamter. Ob oder wann die Reise stattfinden soll, ist noch unklar.
3: Es ist doch nicht so einfach wie von Präsident Trump zunächst beschrieben. Die weiteren Verhandlungen könnten am Wochenende starten oder auch nicht. Aus dem Iran verlautete, dass die Delegation die Reise in die Schweiz wegen fortgesetzter israelischer Angriffe im Libanon zunächst vertagte. Der Iran besteht auch auf eine Antragspflicht für alle Schiffe, die durch die Straße von Hormuz fahren wollen, 2 Monate lang gebührenfrei. In diesen 2 Monaten sollen auch die Verhandlungen über ein dauerhaftes Ende des Krieges über die Bühne gehen. Aus den USA, Tina Eck.
2: Die EU verlängert ihre Wirtschaftssanktionen gegen Russland erstmals nicht nur um 6, sondern um 12 Monate. Eine entsprechende Entscheidung wurde beim Juni-Gipfel in Brüssel getroffen. In den vergangenen Jahren hatte stets der damalige ungarische Regierungschef Orbán eine einjährige Verlängerung blockiert. Nächster Streik im Tarifkonflikt im Handel. Heute ruft die Gewerkschaft Verdi unter anderem Beschäftigte der Möbelhauskette IKEA dazu auf, nicht zu arbeiten.
4: Milliardenumsätze, aber beim Personal komme davon so gut wie nichts an, gerade bei IKEA kritisiert Verdi. Das Möbelhaus stehe wirtschaftlich gut da, plane aber dennoch Stellen zu streichen. Die Gewerkschaft geht davon aus, dass sich in mehr als der Hälfte der deutschlandweit 54 IKEA-Filialen Mitarbeitende am Streik beteiligen. Das Unternehmen und auch der Handelsverband erwarten dennoch keine größeren Auswirkungen für Kunden, so wie es auch schon bei anderen Streikaktionen in dem laufenden Tarifkonflikt war. Jan-Henner Reitzer, Nachrichtenredaktion.
2: Zum Fußball. Mitgastgeber Mexiko ist als erste Mannschaft in die K.O.-Runde der Fußball-WM eingezogen. Das Team kam gegen Südkorea zu einem 1:0 und steht vorzeitig als Gewinner der Gruppe A fest. Zuvor hatte Kanada Außenseiter Katar deutlich mit 6:0 besiegt. Die Schweiz gewann mit 4:1 gegen Bosnien-Herzegowina. Tschechien und Südafrika trennten sich 1:1 unentschieden. Und für die deutsche Nationalmannschaft geht es heute nach Toronto. Dort wartet morgen im zweiten WM-Gruppenspiel die Elfenbeinküste. Das dürfte deutlich schwieriger werden als zum Auftakt gegen Curaçao.
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1: Vorsicht auf der A2 Hannover Richtung Braunschweig zwischen Kreuz Hannover Buchholz und Kreuz Hannover Ost. Dort steht ein defekter PKW auf dem rechten Fahrstreifen.
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1: Hier kommen die 8 aktuellsten Blitzer für die Steinhuder Meerregion. Auf der B217 in Bad Münder am Deister, Gemarkung Hachmühlen, wird geblitzt. Außerdem auf der B444 in Edemissen. Dazu steht ein Blitzer auf der B6 in Nienburg, kurz vor der Abfahrt Nienburg West, und in Neustadt-Poggenhagen auf der B442. In Isernhagen-Altwarmbüchen wird auf der Botfelder Straße Ecke Stettiner Straße kontrolliert. Weiter geht es in Langenhagen-Brink auf der Ackerstraße und in Neustadt auf der Lindenstraße. Zum Schluss noch in Celle-Neustadt-Hese auf dem Wilhelm-Heinichen-Ring Ecke Falkenweg. Weitere aktuelle Blitzer in der Region gibt es auch jederzeit online und in unserer Meerradio-App. Gute Fahrt!
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6: Wer in Langenhagen sein Altpapier bisher zum Container gebracht hat, ja, der muss vielleicht jetzt ein wenig umdenken. Die Stadt und AHA haben fast alle öffentlichen Altpapiercontainer abgebaut. Grund sind immer wieder Müllberge, Vandalismus und Brandstiftung. Künftig bleiben nur noch zwei Standorte übrig. Die Alternative, die kostenlose blaue Tonne oder die Wertstoff.

0: bei den Temperaturen denkt man doch eigentlich eher an Freibad oder Badesee als an Sport. Hier ist mehr Radio Freitag. Ich grüße euch, aber davon lassen sich einige Rundumstände oder mehr offenbar nicht aufhalten. Am Wochenende ist sportlich wieder mächtig was los. Unser Kollege Silas Müller, der hat sich da mal durchgearbeitet und weiß natürlich, was ansteht.
1: Der Juni ist die Zeit der großen Läufe hier in der Region. Heute Abend ab 17.15 Uhr steigt zum Beispiel der Laatzener Leinelauf und morgen ab 14.30 Uhr dann auch noch der Gärdener Burgberglauf. Im Rugby geht's auch trotz der hohen Temperaturen oder gerade deswegen heiß her. Hannover 78 trifft morgen um 15 Uhr im Rugbystadion am Maschsee im Halbfinale zur deutschen Meisterschaft auf den TSV Handschuhsheim. Fußball wird auch noch gespielt. In Hagen bei Neustadt steigt morgen der Junior Lions Cup vom JFV Neustädter Land, bei denen vor allem D-Jugendliche kicken und sich weiter für den Fußball begeistern sollen. Der Lions Cup steigt auch noch am Sonntag, wo dann zur gleichen Zeit auch in Hagen der Lions Cash Run stattfindet, ein Lauf, bei dem Geld für den Jugendfußball gesammelt wird. Und für die Fans von ungewöhnlichen Sportarten gibt's am Sonntag auch noch ein Derby in der Motorball-Bundesliga, wenn der MSC Pattensen auf den MSC Seelze trifft.
0: Und natürlich Fußball-Weltmeisterschaft. Sie läuft doch immer noch. Denkt dran, morgen Abend 22 Uhr Deutschland gegen die Elfenbeinküste. Mit einem Sieg ist Platz 1 in der Gruppe so gut wie sicher. Die Daumen sind auf jeden Fall gedrückt.

0: er mich fragt, eine Kugel Schoko oder eine Kugel Pistazie oder vielleicht Schoko und Pistazie. Vielleicht auch Schokopistazie und Stracciatella. Du, ich bin da nicht so. Hier ist mehr Radio Freitag. Ich grüße euch bei den Temperaturen. Klar, es wird wieder mächtig Eis verdrückt. Und die Zahlen, also die Statistik, Wahnsinn. Rund 8 Liter Eis essen wir Deutschen im Schnitt pro Kopf im Jahr. Wahnsinn. Man muss aber auch sagen, die Kugel kostet mittlerweile gutes Geld. Deshalb sollte die Qualität auch stimmen. Wir haben mit Ernährungsexpertin Judith Schrürow gesprochen, woran man gutes Eis direkt auf den ersten Blick erkennt.
1: So ganz genau erkennen können wir das leider nicht, denn eine Zutatenliste ist zum Beispiel nicht vorgeschrieben in Eisdielen. Und viele Eisdielen werben auch mit aus eigener Herstellung oder selbst hergestellt. Das bedeutet manchmal aber tatsächlich auch, dass sie einfach nur ein Fertigpulver mit Milch und Wasser anrühren. Also wer es wirklich genau wissen möchte, der fragt am besten vor Ort nach, wie das Eis hergestellt wurde.
0: Okay, also so ein richtiges Eisreinheitsgebot gibt es nicht. Aber woran erkenne ich trotzdem, ob da gutes Eis auf mich wartet und vielleicht sogar, ob es schmeckt?
1: Ein qualitativ hochwertiges Eis ist nicht sehr intensiv gefärbt. Pistazieneis, was zum Beispiel grün gefärbt ist, deutet jetzt eher auf die Verwendung von Farbstoffen hin. Ja, also das ist dann eher kein Qualitätsmerkmal. Auch Eis, welches ein hohes Volumen hat und sehr fluffig ist, da wurde eher mit Zusatzstoffen gearbeitet. Und auch ein Geschmack, der eher etwas künstlich ist als natürlich, deutet eher darauf hin, dass an Kosten gespart wurde und eben dann eher günstige Aromen eingesetzt wurden als teurere Frucht.
0: Ja, teilweise sieht man ja in Eiscafés oder in Eisdielen wirklich eindrucksvolle Eistürme. Was steckt denn dahinter?
1: Ja, wenn Eis in Eisdielen aufgetürmt ist, dann bedeutet das, dass dort Zusatzstoffe eingesetzt wurden, wie Emulgatoren und Stabilisatoren. Und die lassen das Eis dann nach besonders viel aussehen. Aber am Ende habe ich wirklich nur eine kleine Menge Eis gekauft, aber womöglich dann viel mehr Geld ausgegeben.
0: Also lasst euch nicht veräppeln und denkt dran, teuer heißt nicht gleich gut. Manchmal sind es auch diese ganz kleinen Butzen, bei denen das Eis einfach ein richtiger Geheimtipp ist. Und ich weiß nicht, wie es euch geht, aber ich hätte jetzt schon wieder Lust.

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1: Guten Morgen aus der Meerradio-Wetterredaktion. Bokelow bei der Kita und Linzburg melden 22 Grad. In Aiklingen sind es 21 Grad. Dazu ist es vielerorts bewölkt und trocken. Am Morgen zeigt sich der Himmel noch teils wolkig, teils schon aufgelockert. Im Laufe des Vormittags lockert es weiter auf und in der Steinhuder Meerregion steht uns ein heißer, meist sonniger Tag bevor. Heute Nachmittag steigen die Werte vielerorts auf etwa 31 bis 33 Grad. Dazu weht nur schwacher Wind. In der Nacht bleibt es oft warm. Stellenweise sind kurze Schauer oder auch ein Gewitter möglich. Morgen startet es noch freundlich und wird später wieder sonnig. Am Morgen liegen die Werte bei 20 bis 25 Grad. Am Nachmittag gibt es erneut große Hitze. Am Sonntag bleibt es überwiegend heiter und etwas weniger heiß, besonders in höheren Lagen am Deister und im Weserbergland.
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2: Ich bin Katrin Müller. US-Vizepräsident J.D. Vance wird vorerst nicht für Verhandlungen mit dem Iran in die Schweiz reisen. Das sagte ein Regierungsbeamter. Ob oder wann die Reise stattfinden soll, ist noch unklar.
3: Es ist doch nicht so einfach wie von Präsident Trump zunächst beschrieben. Die weiteren Verhandlungen könnten am Wochenende starten oder auch nicht. Aus dem Iran verlautete, dass die Delegation die Reise in die Schweiz wegen fortgesetzter israelischer Angriffe im Libanon zunächst vertagte. Der Iran besteht auch auf eine Antragspflicht für alle Schiffe, die durch die Straße von Hormuz fahren wollen, 2 Monate lang gebührenfrei. In diesen 2 Monaten sollen auch die Verhandlungen über ein dauerhaftes Ende des Krieges über die Bühne gehen. Aus den USA, Tina Eck.
2: Die EU verlängert ihre Wirtschaftssanktionen gegen Russland erstmals nicht nur um 6, sondern um 12 Monate. Eine entsprechende Entscheidung wurde beim Juni-Gipfel in Brüssel getroffen. In den vergangenen Jahren hatte stets der damalige ungarische Regierungschef Orbán eine einjährige Verlängerung blockiert. Nächster Streik im Tarifkonflikt im Handel. Heute ruft die Gewerkschaft Verdi unter anderem Beschäftigte der Möbelhauskette IKEA dazu auf, nicht zu arbeiten.
4: Milliardenumsätze, aber beim Personal komme davon so gut wie nichts an, gerade bei IKEA, kritisiert Verdi. Das Möbelhaus stehe wirtschaftlich gut da, plane aber dennoch Stellen zu streichen. Die Gewerkschaft geht davon aus, dass sich in mehr als der Hälfte der deutschlandweit 54 IKEA-Filialen Mitarbeitende am Streik beteiligen. Das Unternehmen und auch der Handelsverband erwarten dennoch keine größeren Auswirkungen für Kunden, so wie es auch schon bei anderen Streikaktionen in dem laufenden Tarifkonflikt war. Jan-Henner Reitze, Nachrichtenredaktion.
2: Zum Fußball. Mitgastgeber Mexiko ist als erste Mannschaft in die K.O.-Runde der Fußball-WM eingezogen. Das Team kam gegen Südkorea zu einem 1:0 und steht vorzeitig als Gewinner der Gruppe A fest. Zuvor hatte Kanada Außenseiter Katar deutlich mit 6:0 besiegt. Die Schweiz gewann mit 4:1 gegen Bosnien-Herzegowina. Tschechien und Südafrika trennten sich 1:1 unentschieden. Und für die deutsche Nationalmannschaft geht es heute nach Toronto. Dort wartet morgen im zweiten WM-Gruppenspiel die Elfenbeinküste. Das dürfte deutlich schwieriger werden als zum Auftakt gegen Curaçao.
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1: Es liegen keine Meldungen vor. Gute und sichere Fahrt. Hier kommen die 8 aktuellsten Blitzer für die Steinhuder Meerregion. Auf der B6 in Nienburg, kurz vor der Abfahrt Nienburg West, wird geblitzt. Dazu auf der B217 in Bad Münder am Deister, Gemarkung Hachmühlen. Und auf der B442 in Neustadt-Pockenhagen. Auch auf der B444 in Edemissen steht ein Blitzer. In Celle-Neustadt-Hese wird auf dem Wilhelm-Heinichen-Ring kontrolliert, Ecke Faltenweg. Weiter geht es in Neustadt auf der Lindenstraße. In der Wedemark steht in Mellendorf-Geilhof ein Blitzer auf der Zellerstraße, 110 Meter vor der Feuerwehr. Und in Langenhagen-Brink wird auf der Ackerstraße geblitzt. Weitere aktuelle Blitzer in der Region gibt es auch jederzeit online und in unserer Meerradio-App. Gute Fahrt!
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0: Na, das war ja schon mal ein ganz guter Vorgeschmack. Gestern haben wir schon an der 30-Grad-Marke gekratzt. Heute geht's deutlich drüber und am Wochenende bleibt's auch mächtig heiß. Hier ist mehr Radio für euch zum Freitag, Start ins Wochenende. Also stellt sich natürlich die Frage, bleibt's trocken, kracht's irgendwo? Einer weiß wie immer Bescheid. Mein liebster Wetterfachmann vom Deutschen Wetterdienst, Frank Karl.
1: Tatsächlich müssen wir immer wieder mit Gewittern rechnen. In der Nacht zum Samstag, also sprich am Freitagabend und in der darauffolgenden Nacht zum Samstag, steigt das Gewitter und das Schauerrisiko wieder stark an. Auch der Samstag ist so ein Tag, die Luft wird einfach sich sehr drückend und schwül anfühlen. Daran merkt man, dass da sehr viel Feuchtigkeit auch in der Luft ist und die kann sich dann auch wieder in Gewittern entladen. Also wir müssen über den Samstag immer mal wieder im Sendegebiet mit Schauern und Gewitter rechnen.
0: Ja, also schadet nicht, den Himmel weiter im Blick zu behalten. Frank, kommen solche Hitzewellen wie jetzt am Wochenende eigentlich öfter?
1: Naja, wir dürfen auf jeden Fall in Zeichen des Klimawandels, in dem wir ja leben, immer wieder mit Extremen rechnen. Und das ist jetzt so ein Extrem. Letzte Woche in Anführungsstrichen noch gefroren wie ein Schneider und jetzt schweißtreibendes Hochsommerwetter. Das ist durchaus immer wieder drin und ja, eine stabile Hochdruckwetterlage, die zeichnet sich nicht wirklich ab, aber nicht, dass das heißt, dass es jetzt am Montag schon gleich wieder kühler wird, sondern wir werden immer noch bei sommerlichen Temperaturen deutlich über der 25-Grad-Marke liegen.
0: Also auch nach dem Wochenende bleibt es warm, rüstet den Froster auf, meine Damen und Herren, Eis. Wir brauchen Eis.
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0: den Froster auf, meine Damen und Herren, Eis. Wir brauchen Eis.
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0: Fahrer. Alles automatisch, ein Fahrzeug, das von Geisterhand geführt wird. Hier ist mehr Radio. Freitag, wir starten ins Wochenende. Ja, so stelle ich mir den Albus vor, der gerade in Burgdorf unterwegs ist. Was es damit auf sich hat, weiß Christoph Borsche, Sprecher der Region Hannover.
1: Albus steht für autonomer Linienbus und ist der erste automatisierte Linienbus in Deutschland in dieser Größe, der ohne Fahrer durch Burgdorf gefahren ist, jetzt für ein Dreivierteljahr. Es war natürlich ein Fahrer mit an Bord und ein Techniker, der das Ganze am Laptop überwacht hat. Aber rein technisch gesehen ist dieser Bus durch Burgdorf an den entsprechenden Haltestellen für ein Dreivierteljahr gefahren.
0: Ja, Phase 1 des Projekts ist abgeschlossen. Zeit für ein erstes Fazit.
1: Das Zwischenfazit ist durchaus positiv, sowohl auf technischer Seite als auch von den Fahrgästen. Das Ganze ist wissenschaftlich begleitet worden und mit Fragebögen vor und nachher abgefragt worden. Und dabei hat sich herausgestellt, dass die Fahrgäste natürlich nach anfänglichem leicht skeptischen Verhalten, weil es natürlich schon was anderes ist, in einen Bus zu steigen, wo kein Fahrer am Lenkrad sitzt, sondern sich das Lenkrad automatisch bewegt. Nach kurzer Zeit haben aber alle Leute gesagt, das Vertrauen in die Technik ist sehr, sehr hoch.
0: Ja, auch Bundesverkehrsminister Schnieder zeigt sich zufrieden. Anfangs war Albus noch so ein bisschen übervorsichtig unterwegs, hat doch hier und da ziemlich kräftig mal gebremst. Inzwischen wurde die Software aber nachgebessert und die Fahrt läuft deutlich entspannter. So gut sogar, dass zwei weitere Fahrzeuge kommen sollen.
1: Der Bus, der jetzt im Moment durch Burgdorf fährt, der wird Ende Juni wieder zurückgegeben. Der ist dann nicht mehr in Burgdorf. Gleichzeitig möchte man dann zwei eigene Busse anschaffen und den Pilotbetrieb weiter ausweiten und natürlich noch mehr Erfahrung sammeln, weil momentan ist die Region Hannover da Vorreiter in ganz Deutschland mit der Größe.
0: Ja, ob sich das Modell am Ende dann wirklich durchsetzt, das wird gerade noch getestet. Spannend ist es allemal, keine Frage, aber aktuell noch eher ein Blick in die Zukunft.

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1: Guten Morgen aus der Meerradio-Wetterredaktion. Im Moment melden Dudensen beim Feuerwehrhaus 22 Grad, dazu ist es bewölkt. Elze in der Wedemark und Helbsen melden jeweils 24 Grad, dort ist es ebenfalls bewölkt und trocken. Heute früh startet der Tag in unserer Region noch mit einigen Wolken, dazu ist es bereits warm. Im Laufe des Vormittags lockert es mehr und mehr auf, bevor sich am frühen Nachmittag viel Sonne durchsetzt. Dabei wird es heiß, mit Höchstwerten von 20 bis 33 Grad. In der Nacht bleibt es meist trocken, gebietsweise ziehen aber dichtere Wolken durch. Im Nienburger Land und im südlichen Heidekreis sind auch einzelne Schauer oder Gewitter nicht ganz ausgeschlossen. Morgen geht es nach freundlichem Start erneut sonnig und heiß weiter. Am Sonntag bleibt es überwiegend heiter, wird aber spürbar weniger heiß. Zum Wochenstart setzt sich das sonnige und warme Wetter dann wieder fort. In höheren Lagen am Deister und im Weserbergland bleibt es tagsüber meist etwas gemäßigter mit 17 bis 30 Grad.
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2: Ich bin Katrin Müller. Die EU verlängert ihre Wirtschaftssanktionen gegen Russland zum ersten Mal nicht nur um 6, sondern um 12 Monate. Das haben die Staats- und Regierungschefs bei ihrem Gipfel in Brüssel entschieden. Einstimmig.
3: Ein Blockierer sitzt mittlerweile nämlich nicht mehr mit am Tisch. Ungarns Regierungschef Orban. Sein Nachfolger Moča ist deutlich russlandkritischer eingestellt. Mit den Sanktionen will die EU den Druck auf Moskau weiter erhöhen, die Wirtschaft schwächen, mit der Kreml-Chef seinen Angriffskrieg gegen die Ukraine finanziert. Im Moment wird auch viel darüber diskutiert, wie man Putin endlich an den Verhandlungstisch bringen kann. Noch ist aber keine Lösung in Sicht. Claudia Bechter, Nachrichtenredaktion.
2: US-Vizepräsident J.D. Vance wird vorerst nicht für Verhandlungen mit dem Iran in die Schweiz reisen. Die Reise wurde verschoben. Eigentlich war vorgesehen, dass sich Delegationen aus dem Iran und den USA bereits heute treffen, um über ein dauerhaftes Ende des Krieges zu verhandeln. Mit einem Defizit von fast 32 Milliarden Euro hat sich die Haushaltskrise der Kommunen in Deutschland im Jahr 2025 weiter verschärft. Laut dem Kommunalen Finanzreport der Bertelsmann Stiftung ist das der höchste Fehlbetrag in der Geschichte der Städte, Landkreise und Gemeinden. Die Gesamtverschuldung klettert damit auf den Höchststand von fast 200 Milliarden Euro. Zum Fußball. Heute geht es für die deutsche Nationalmannschaft nach Toronto. Dort wartet morgen im zweiten WM-Gruppenspiel die Elfenbeinküste. Das dürfte deutlich schwerer werden als zum Auftakt gegen Curaçao.
4: Ein lockeres Abschlusstraining gibt es nochmal hier in Winston-Salem, wo es sich nach starkem Regen zumindest etwas abgekühlt hat. Danach steigen die Spieler in den Flieger ins noch angenehmer temperierte Toronto. Zum ersten Mal seit der WM verlässt die Mannschaft also die USA und will mit einem Sieg wiederkommen. Damit wäre die Qualifikation für die K.O.-Runde vorzeitig geschafft. Comeback-Torhüter Manuel Neuer glaubt fest daran, dass die Mannschaft Weltmeister werden kann. Er will nach der WM endgültig seine Karriere beim DFB beenden. Zumindest hört es sich so an. Aus Winston-Salem, Thomas Bremser.
2: Und Mitgastgeber Mexiko ist als erste Mannschaft in die K.O.-Runde eingezogen. Das Team kam gegen Südkorea zu einem 1:0 und steht vorzeitig als Gewinner der Gruppe A fest. Zuvor hatte Kanada Außenseiter Katar deutlich mit 6:0 besiegt. Die Schweiz gewann mit 4:1 gegen Bosnien-Herzegowina und Tschechien und Südafrika trennten sich 1:1 unentschieden.
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1: Vorsicht auf der A2 Hannover Richtung Dortmund. In der Ausfahrt Hannover-Bodfeld sind Rehe auf der Fahrbahn.
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1: Frisch gemeldet, das sind die 8 aktuellsten Blitzer in der Region. Auf der B217 in Bad Münder am Deister, Gemarkung Hachmühlen, wird geblitzt. Dazu auf der B444 in Edemissen und auf der B6 in Nienburg, kurz vor der Abfahrt Nienburg-West. Weiter geht es auf der B442 in Neustadt. In Hannover-Großbuchholz steht ein Blitzer auf der Rote-Kreuz-Straße. Außerdem wird in Langenhagen-Brink auf der Ackerstraße kontrolliert und in Neustadt auf der Lindenstraße. Und in der Wedemark auf der Zellerstraße, 110 Meter vor der Feuerwehr. Weitere Blitzer findet ihr natürlich auch online auf der Meerradio-Website und in unserer App. Kommt gut durch.
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6: Der Leinepark in Neustadt soll bleiben und soll zum Kulturzentrum werden. Bibliothek, Kino, VHS nutzen dann künftig auch Räume im Gebäude. Da ist aber noch ein bisschen Platz. Und genau deshalb will die Stadt jetzt euch mit bei der Planung einbeziehen und gemeinsam über die Zukunft sprechen. Also wenn ihr Ideen habt, wenn ihr Vorschläge habt, was da noch fehlt, dann meldet euch gerne bei der Stadt Neustadt.

0: für eine Schule aus der Region. Die Oberschule Bernd-Borstel gehört jetzt offiziell zu den 15 besten Schulen Deutschlands. Wahnsinn, oder? Die Einzelheiten dazu hat mein Kollege Silas Müller.
1: Die Freude ist riesig, denn die Schule hat es unter die letzten 15 Kandidaten für den Deutschen Schulpreis 2026 geschafft. Aus ursprünglich 85 Schulen bundesweit sind damit nur noch wenige im Rennen. Die Jury hatte die Schule schon im Mai 2 Tage lang besucht und sich vor Ort angeguckt, wie da gelernt wird. Besonders im Fokus standen die innovativen Lernkonzepte. Statt klassischem Frontalunterricht setzt die Schule unter anderem auf selbstständiges und projektorientiertes Lernen. Die Schülerinnen und Schüler übernehmen dabei mächtig Verantwortung und gestalten ihren Lernalltag aktiv selbst mit. Für Schulleiter Axel Detmer ist die Nominierung eine große Bestätigung für den eingeschlagenen Weg.
0: Ja, stark. Ob es am Ende tatsächlich für den Schul-Oscar reicht, entscheidet sich dann Ende September in Berlin. Dann werden die Gewinner im Beisein von Bundeskanzler

0: als Einwohner und genau deshalb ist da auch richtig was los. Hier ist Mehrradio am Freitag. Ich grüße euch. Morgen steigt das große Sommerfest vom TSV auf dem Sportgelände. Los geht's um 14 Uhr. Was die Besucher da alles erwartet, verrät uns Mitorganisator Felix Kruckenberg.
1: Highlight dabei ist die Albisdorfer Sportrallye, wo wir aus unseren Sparten 12 verschiedene Stationen mit kleinen Aufgaben zusammengestellt haben, wo sowohl für groß als auch klein spannende Herausforderungen dabei sind. Es gibt zum Beispiel die Station Terraband, Katapult oder eine Station Königsschießen. Oder auch das Wasserbombendart ist dabei. Und ja, wenn man alle diese 12 Stationen zwischen 14 und 18 Uhr bewältigt hat, dann winkt am Ende als kleine Belohnung auch ein Freigetränk.
0: Ja, gibt auch noch Auftritte vom Hobbyhorsing, Tanzworkshops, Gesundheitstraining und. Also man merkt, da ist wirklich für jeden was geboten.
1: Um 16.30 Uhr gibt es dann für eine Stunde einen Workshop Rollstuhlsport, wo wir uns auch sehr freuen, dass der gerade tatsächlich frisch gekürte deutsche Meister im Rollstuhl-Tennis, Christoph Wilke, gemeinsam mit einem Partner, ja, diesen Workshop bei uns durchführt in der Sporthalle, tatsächlich auch einige Rollstühle, also Sportrollstühle mit dabei hat und man wirklich, ja, Rollstuhlsport einfach mal selber ausprobieren kann und sich informieren kann über diese andere Art quasi des Sporttreibens.
0: Ja, das Ganze wird übrigens auch von der Deutschen Stiftung für Engagement und Ehrenamt unterstützt. Und damit ist zum Beispiel auch ein echt cooles Rahmenprogramm möglich.
1: Es gibt den ganzen Tag über eine Hüpfburg im Paw Patrol-Style, wo die Kinder, die kleinen Gäste Spaß haben. Es gibt eine Tombola mit attraktiven Preisen. Wir bieten auch eine Tauschbörse für Panini-Sticker an. Und natürlich ist auch für das leibliche Wohl gesorgt mit einem Getränkewagen, mit Bratwurst und Pommes, mit Kaffee und Kuchen und tatsächlich auch mit einem Foodtruck.
0: Na, das klingt doch gut. Also, wenn ihr morgen noch nichts vorhabt, warum nicht einfach mal vorbeischauen? Hier ist mehr Radio. Freitag ab ins Wochenende mit euch in ein heißes Wochenende. Ich bin René Oliver. Ich grüße euch.

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1: Moin, die aktuellen Wetterwerte. In Garbsen am Blauen See messen wir 24 Grad, in Schaumburg-Bekedorf 25 und in Liebenau 23 Grad. Dazu ist es vielerorts bewölkt. Am Vormittag zeigt sich der Himmel noch oft wolkig. Im Laufe des Vormittags lockert es aber mehr und mehr auf, bevor sich später fast überall die Sonne durchsetzt. Heute Nachmittag wird es in der Steinhuder Meerregion dann heiß mit 31 bis 33 Grad. Dazu weht nur ein schwacher Wind. In der kommenden Nacht bleibt es meist trocken. Im Nienburger Land und im südlichen Heidekreis sind aber einzelne Schauer oder auch ein kurzes Gewitter nicht ganz ausgeschlossen. Morgen startet heiter, nachmittags wird es erneut sonnig und sehr warm bis heiß. Die Werte liegen bei 20 bis 34 Grad. Am Sonntag wird es etwas weniger heiß, aber weiter heiter durch den Tag. Am Montag setzt sich das weitgehend unverändert fort. In höheren Lagen am Deister und im Weserbergland bleibt es dabei meist eine Spur angenehmer.
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2: Ich bin Katrin Müller. Die EU verlängert ihre Wirtschaftssanktionen gegen Russland zum ersten Mal nicht nur um 6, sondern um 12 Monate. Das haben die Staats- und Regierungschefs bei ihrem Gipfel in Brüssel entschieden, einstimmig.
3: Ein Blockierer sitzt mittlerweile nämlich nicht mehr mit am Tisch, Ungarns Regierungschef Orbán. Sein Nachfolger Moczar ist deutlich russlandkritischer eingestellt. Mit den Sanktionen will die EU den Druck auf Moskau weiter erhöhen, die Wirtschaft schwächen, mit der Kreml-Chef seinen Angriffskrieg gegen die Ukraine finanziert. Im Moment wird auch viel darüber diskutiert, wie man Putin endlich an den Verhandlungstisch bringen kann. Noch ist aber keine Lösung in Sicht. Claudia Wächter, Nachrichtenredaktion.
2: US-Vizepräsident J.D. Vance wird vorerst nicht für Verhandlungen mit dem Iran in die Schweiz reisen. Die Reise wurde verschoben. Eigentlich war vorgesehen, dass sich Delegationen aus dem Iran und den USA bereits heute treffen, um über ein dauerhaftes Ende des Krieges zu verhandeln. Mit einem Defizit von fast 32 Milliarden Euro hat sich die Haushaltskrise der Kommunen in Deutschland im Jahr 2025 weiter verschärft. Laut dem Kommunalen Finanzreport der Bertelsmann Stiftung ist das der höchste Fehlbetrag in der Geschichte der Städte, Landkreise und Gemeinden. Die Gesamtverschuldung klettert damit auf den Höchststand von fast 200 Milliarden Euro. Zum Fußball. Heute geht es für die deutsche Nationalmannschaft nach Toronto. Dort wartet morgen im zweiten WM-Gruppenspiel die Elfenbeinküste. Das dürfte deutlich schwerer werden als zum Auftakt gegen Curaçao.
4: Ein lockeres Abschlusstraining gibt es nochmal hier in Winston-Salem, wo es sich nach starkem Regen zumindest etwas abgekühlt hat. Danach steigen die Spieler in den Flieger ins noch angenehmer temperierte Toronto. Zum ersten Mal seit der WM verlässt die Mannschaft also die USA und will mit einem Sieg wiederkommen. Damit wäre die Qualifikation für die K.O.-Runde vorzeitig geschafft. Comeback-Torhüter Manuel Neuer glaubt fest daran, dass die Mannschaft Weltmeister werden kann. Er will nach der WM endgültig seine Karriere beim DFB beenden. Zumindest hört es sich so an. Aus Winston-Salem, Thomas Bremser.
2: Und Mitgastgeber Mexiko ist als erste Mannschaft in die K.O.-Runde eingezogen. Das Team kam gegen Südkorea zu einem 1:0 und steht vorzeitig als Gewinner der Gruppe A fest. Zuvor hatte Kanada Außenseiter Katar deutlich mit 6:0 besiegt. Die Schweiz gewann mit 4:1 gegen Bosnien-Herzegowina und Tschechien und Südafrika trennten sich 1:1 unentschieden.
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1: Es liegen keine Meldungen vor. Gute und sichere Fahrt. Frisch gemeldet, das sind die 8 aktuellsten Blitzer in der Region. Auf der B6 wird in Hannover-Herrenhausen geblitzt, 1000 Meter vor der Abfahrt Herrenhausen. Auch auf der B6 steht ein Blitzer in Nienburg, kurz vor der Abfahrt Nienburg-West. Dazu kommt die B217 in Bad Münder am Deister, Gemarkung Hachmühen, und die B442 in Neustadt-Poggenhagen. Außerdem wird auf der B444 in Edemissen kontrolliert. In Hannover-Großbuchholz steht ein Blitzer auf der Rote-Kreuz-Straße und in Stolzenau-Annemolter wird auf der an der Landstraße geblitzt. In der Wedemark steht außerdem ein Blitzer auf der Schwarmstädter Straße in Hellendorf. Weitere Blitzer in der Region stehen natürlich auch auf der Meerradio-Website und in unserer App. Gute Fahrt!
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0: Genau, wir haben unsere Katzenkuschler hier und auch Paten. Es gibt aktive und passive Paten. Die aktiven Paten kommen auch eben regelmäßig vorbei und beschäftigen sich mit den Tieren. Mhm. Wie zum Beispiel eben auch mit dem Daniel, dass die einfach ein bisschen Vertrauen zu Menschen fassen. Oder dann auch Tiere, die hier sehr leiden, weil sie halt irgendwie abgegeben werden mussten wegen Umzug oder ähnlichem und jetzt halt keine Bezugsperson mehr haben. Und hier schon sehr trauern, dass die ein bisschen bespaßt werden und dass sie besser wegstecken und sich dann auch wieder wohlfühlen.
1: Wie kann ich denn hier Katzenkuschlerin werden?
0: Für ein Tier ist es immer eine aktive Patenschaft. Passive Patenschaften gehen halt mehr. Das heißt, Unterstützung halt auch für kranke Tiere, ne, mit Medikamenten und sowas ist halt eine Geldspende. Mhm. Man kann halt eine E-Mail schreiben und fragen, ob gerade was frei ist für eine Patenschaft. Weil wir haben natürlich auch nicht unbegrenzt Tiere. Das heißt, es geht auch nur hier im Katzenhaus mit dem Kuscheln dann. Und wenn dann was frei ist, melden wir uns und sagen, ja, das könnte passen. Es werden erfahrene Leute halt auch gesucht, weil wir einige Katzen haben, die man sehr gut lesen muss, die auch eine andere Vergangenheit haben und eben nicht nur so eine Kuschelkatze sind, sondern auch einfach so ein bisschen verstanden werden müssen auf ihre Art und Weise.
2: Ja, aber auch gut zu wissen. Und ich meine, ist auch natürlich neben dem Tierschutz Eurostein oder Meridian eine tolle Möglichkeit zu unterstützen.
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0: Anlauf in Richtung Wochenende geht's mit uns, mit mehr Radio. Ich grüße euch. Eigentlich ganz, ganz simpel. Ist der Ball hinter der Linie? Ist es ein Tor? Ist er nicht dahinter? Ist es halt kein Tor. 1966 wurde daraus eine Frage für Historiker, Fernsehtechniker und Stammtische der Gottschalk über das berühmteste Nicht- oder Doch-Tor der WM-Geschichte.
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2: WM-Finale 1966. Wembley. England gegen Deutschland. Nach 90 Minuten steht es 2:2. Also geht es in die Verlängerung. In der 101. Minute schießt Geoff Hurst. Der Ball knallt gegen die Unterkante der Latte, springt auf den Boden und zurück ins Feld. Alle schauen. Spieler, Fans, Schiedsrichter, war der Ball drin? Der Schweizer Schiedsrichter Gottfried Dienst berät sich mit seinem Linienrichter aus der Sowjetunion. Dann die Entscheidung. Tor für England. Die deutschen Spieler protestieren. Vergeblich. England gewinnt am Ende 4:2 und wird zum ersten und bis heute einzigen Mal Weltmeister. Für deutsche Fußballfans bleibt dieses Tor ein ewiger Stachel. Viele spätere Analysen legen nahe, der Ball war nicht vollständig hinter der Linie. Also kein Tor. Die Engländer sehen das naturgemäß anders. Manche

0: Diskussionen enden eben nie. Wembley 1966 ist so eine. Ein Schuss, ein Sprung von der Latte und ein Streit, der länger hält als so manche Nationaltrainerkarriere.
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1: Moin. Derzeit melden Steinhude an den Strandterrassen und Sachsenhagen jeweils 23 Grad. In Nienhagen sind es 24 Grad. Dazu ist es verbreitet bewölkt. Am Vormittag lockert die dichte Bewölkung nach und nach auf. Danach setzt sich in der Steinhuder Meerregion vielerorts die Sonne durch. Und bis zum Nachmittag wird es warm bis heiß mit 31 bis 33 Grad. Heute Abend bleibt es meist heiter. In der Nacht sind vor allem im Nienburger Land und im südlichen Heidekreis vereinzelt Schauer oder ein kurzes Gewitter möglich. Morgen geht es erst heiter los, später scheint wieder häufig die Sonne. Die Werte liegen bei 20 bis 34 Grad. Am Sonntag bleibt es überwiegend heiter, wird aber etwas weniger heiß. Zum Wochenstart setzt sich das warme Wetter dann ähnlich fort. In höheren Lagen am Deister und im Weserbergland bleibt es tagsüber meist etwas angenehmer.
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2: Ich bin Katrin Müller. US-Vizepräsident J.D. Vance wird vorerst nicht für Verhandlungen mit dem Iran in die Schweiz reisen. Das sagte ein Regierungsbeamter. Ob oder wann die Reise stattfinden soll, ist noch unklar.
3: Es ist doch nicht so einfach wie von Präsident Trump zunächst beschrieben. Die weiteren Verhandlungen könnten am Wochenende starten oder auch nicht. Aus dem Iran verlautete, dass die Delegation die Reise in die Schweiz wegen fortgesetzter israelischer Angriffe im Libanon zunächst vertagte. Der Iran besteht auch auf einer Antragspflicht für alle Schiffe, die durch die Straße von Hormuz fahren wollen, 2 Monate lang gebührenfrei. In diesen 2 Monaten sollen auch die Verhandlungen über ein dauerhaftes Ende des Krieges über die Bühne gehen. Aus den USA, Tina Eck.
2: Die EU verlängert ihre Wirtschaftssanktionen gegen Russland erstmals nicht nur um 6, sondern um 12 Monate. Eine entsprechende Entscheidung wurde beim Juni-Gipfel in Brüssel getroffen. In den vergangenen Jahren hatte stets der damalige ungarische Regierungschef Orbán eine einjährige Verlängerung blockiert. Nächster Streik im Tarifkonflikt im Handel. Heute ruft die Gewerkschaft Verdi unter anderem Beschäftigte der Möbelhauskette IKEA dazu auf, nicht zu arbeiten.
4: Milliardenumsätze, aber beim Personal komme davon so gut wie nichts an. Gerade bei IKEA kritisiert Verdi. Das Möbelhaus stehe wirtschaftlich gut da, plane aber dennoch Stellen zu streichen. Die Gewerkschaft geht davon aus, dass sich in mehr als der Hälfte der deutschlandweit 54 IKEA-Filialen Mitarbeitende am Streik beteiligen. Das Unternehmen und auch der Handelsverband erwarten dennoch keine größeren Auswirkungen für Kunden, so wie es auch schon bei anderen Streikaktionen in dem laufenden Tarifkonflikt war. Jan-Henner Reitzer, Nachrichtenredaktion.
2: Zum Fußball. Mitgastgeber Mexiko ist als erste Mannschaft in die K.O.-Runde der Fußball-WM eingezogen. Das Team kam gegen Südkorea zu einem 1:0 und steht vorzeitig als Gewinner der Gruppe A fest. Zuvor hatte Kanada Außenseiter Katar deutlich mit 6:0 besiegt. Die Schweiz gewann mit 4:1 gegen Bosnien-Herzegowina. Tschechien und Südafrika trennten sich 1:1 unentschieden. Und für die deutsche Nationalmannschaft geht es heute nach Toronto. Dort wartet morgen im zweiten WM-Gruppenspiel die Elfenbeinküste. Das dürfte deutlich schwieriger werden als zum Auftakt gegen Curaçao.
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1: Auf der A2 Dortmund Richtung Braunschweig stockt der Verkehr zwischen Hannover-Langenhagen und Hannover-Lahe auf 3 Kilometern vor der Baustelle. Dort ist der rechte Fahrstreifen gesperrt. Vorsicht auf der A7 Hannover Richtung Hamburg zwischen Kreuz Hannover-Kirchhorst und Altwarmbüchen. Dort liegen Spanngurte auf der Fahrbahn. Vorsicht auf der A7 Hannover Richtung Kassel auf Höhe Laatzen. Dort gibt es eine ungesicherte Unfallstelle auf dem rechten und mittleren Fahrstreifen. Die Fahrbahn ist auf einen Fahrstreifen verengt. Bitte denkt an die Rettungsgasse.
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1: Frisch gemeldet, das sind die 8 aktuellsten Blitzer in der Region. Auf der B6 in Hannover-Herrenhausen steht ein Blitzer, 1000 Meter vor der Abfahrt Herrenhausen. Auch auf der B6 in Nienburg wird geblitzt, kurz vor der Abfahrt Nienburg-West. Dazu ein Blitzer auf der B214 in Pennigsel und auf der B217 in Bad Münder am Deister, Gemarkung Hachmühlen. In Stolzenau Anne-Molter wird auf der an der Landstraße kontrolliert. Außerdem steht ein Blitzer in Langenhagen-Silbersee-Siedlung auf dem Reuterdamm. Und in der Wedemark wird geblitzt, auf der Zellerstraße, 110 Meter vor der Feuerwehr, und in Hellendorf auf der Schwarmstädter Straße. Alle weiteren Meldungen findet ihr wie immer auch auf der Meerradio-Website und in unserer App. Kommt gut durch.
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7: Ach, das ist jetzt schon so eine Hitze. Furchtbar, sag ich euch. Aber wir können es nicht ändern, da müssen wir alle gemeinsam durch. Glücklicherweise starten wir ja auch schon wieder ab in Richtung Wochenende. Und das mit einem schönen Spaghetti-Eis wäre mir persönlich am liebsten. Freue mich, dass ihr dabei seid. Hier ist Mehr Radio. Freitag, hallo.

den Sommerferien wird auch die Astrid-Lindgren-Schule in Lohnde bei Seelze zur Ganztagsschule. Hier ist mehr Radio Freitag. Und das als letzte Grundschule im Seelzer Stadtgebiet. Für die Kinder bedeutet das Betreuung bis 16 Uhr inklusive Mittagessen und Hausaufgabenhilfe. Dafür wird sogar das Bürgerhaus mitgenutzt. Gleichzeitig endet nach ganz, ganz vielen Jahren die Zeit des Horts Lohner Langstrümpfe, dessen Räume künftig für den Ganztag gebraucht werden.

0: Mundschutz, ganz, ganz wichtig, auch die nächsten Tage. Hier ist mehr Radio für euch. Freitag, wir starten ins Wochenende. Und gerade jetzt, wenn die Sonne so viel Kraft hat, ist es wichtig, dass wir uns eincremen. Ich habe ja letztens die Quittung bekommen, habe mich schön in die Mittagssonne geknallt, ohne einzucremen. Ja, du, ich sag euch, das waren schmerzhafte anderthalb Wochen. Aber diesen ganzen Unterschied zwischen Lichtschutzfaktor 10, 20, 50, wieso, weshalb, warum, wir haben den Kollegen David Himmelreich mal gefragt. Der klärt uns auf.
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2: Sonnencremes und Lotionen enthalten lösliche und oder unlösliche UV-Filter. Die löslichen Filter absorbieren UV-Strahlung und geben sie als energieärmere, langwelligere Wärmestrahlung wieder ab. Die unlöslichen Filter, zum Beispiel Titan oder Zinkoxid, absorbieren, streuen und reflektieren UV-Strahlung. Der Lichtschutzfaktor beschreibt den Schutz vor UVB-Strahlung und wird weltweit nach der internationalen Methode zur Bestimmung des Lichtschutzfaktors festgelegt. Er gibt an, wie viel länger man sich theoretisch mit einem Sonnenschutzmittel der Sonne aussetzen kann, ohne einen Sonnenbrand zu bekommen, als dies ohne das Sonnenschutzmittel möglich wäre. Nehmen wir an, eine Person kann bei einem bestimmten UV-Index 10 Minuten in der Sonne bleiben, ohne dass sich ein Sonnenbrand bildet. Das ist für diese Person die sogenannte Eigenschutzzeit, für die unter anderem der Hauttyp eine Rolle spielt. Bei mir ist das übrigens 0. Benutzt diese Person ein Sonnenschutzmittel mit Lichtschutzfaktor 20, kann sie theoretisch bei demselben UV-Index 10 Minuten mal 30 sind dann gleich 300 Minuten draußen sein, ohne einen Sonnenbrand zu bekommen. Aber Sonnenschutzmittel bieten nie vollständigen Schutz, also nicht zu lange Sonnenbaden. Was höchstwahrscheinlich gegen einen Sonnenbrand hilft, ist die Mehrradio-Audiothek auf mehrradio.de. 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
1: Einen schönen Vormittag in Gotshorn im Sportpark und in Hambüren messen wir 25 Grad. Dazu ist es bewölkt und trocken. Heute Vormittag lockert es rasch auf. Danach setzt sich in der Steinhuder Meerregion vielerorts die Sonne durch. Und bis zum Nachmittag wird es heiß mit 31 bis 33 Grad. Heute Abend ziehen nur vereinzelt wieder ein paar Wolken durch. Meist bleibt es aber trocken. In der Nacht ist es oft nur locker bewölkt. Im Nienburger Land und im südlichen Heidekreis sind einzelne Schauer oder auch mal ein Gewitter nicht ganz ausgeschlossen. Morgen startet heiter. Später wird es erneut sonnig und heiß. Früh liegen die Werte um 20 Grad, am Nachmittag bei bis zu 34 Grad. Am Sonntag bleibt es etwas weniger heiß, aber weiter überwiegend heiter. Und zum Wochenstart setzt sich das beständige Wetter fort.
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3: Ich bin Katrin Müller. US-Vizepräsident J.D. Vance wird vorerst nicht für Verhandlungen mit dem Iran in die Schweiz reisen. Das sagte ein Regierungsbeamter. Ob oder wann die Reise stattfinden soll, ist noch unklar.
4: Es ist doch nicht so einfach wie von Präsident Trump zunächst beschrieben. Die weiteren Verhandlungen könnten am Wochenende starten oder auch nicht. Aus dem Iran verlautete, dass die Delegation die Reise in die Schweiz wegen fortgesetzter israelischer Angriffe im Libanon zunächst vertagte. Der Iran besteht auch auf einer Antragspflicht für alle Schiffe, die durch die Straße von Hormuz fahren wollen, 2 Monate lang gebührenfrei. In diesen 2 Monaten sollen auch die Verhandlungen über ein dauerhaftes Ende des Krieges über die Bühne gehen. Aus den USA, Tina Eck.
3: Die EU verlängert ihre Wirtschaftssanktionen gegen Russland erstmals nicht nur um 6, sondern um 12 Monate. Eine entsprechende Entscheidung wurde beim Juni-Gipfel in Brüssel getroffen. In den vergangenen Jahren hatte stets der damalige ungarische Regierungschef Orbán eine einjährige Verlängerung blockiert. Nächster Streik im Tarifkonflikt im Handel. Heute ruft die Gewerkschaft Verdi unter anderem Beschäftigte der Möbelhauskette IKEA dazu auf, nicht zu arbeiten.
5: Milliardenumsätze, aber beim Personal komme davon so gut wie nichts an, gerade bei IKEA kritisiert Verdi. Das Möbelhaus stehe wirtschaftlich gut da, plane aber dennoch Stellen zu streichen. Die Gewerkschaft geht davon aus, dass sich in mehr als der Hälfte der deutschlandweit 54 IKEA-Filialen Mitarbeitende am Streik beteiligen. Das Unternehmen und auch der Handelsverband erwarten dennoch keine größeren Auswirkungen für Kunden, so wie es auch schon bei anderen Streikaktionen in dem laufenden Tarifkonflikt war. Jan-Henner Reitzer, Nachrichtenredaktion.
3: Zum Fußball. Mitgastgeber Mexiko ist als erste Mannschaft in die K.O.-Runde der Fußball-WM eingezogen. Das Team kam gegen Südkorea zu einem 1:0 und steht vorzeitig als Gewinner der Gruppe A fest. Zuvor hatte Kanada Außenseiter Katar deutlich mit 6:0 besiegt. Die Schweiz gewann mit 4:1 gegen Bosnien-Herzegowina. Tschechien und Südafrika trennten sich 1:1 unentschieden. Und für die deutsche Nationalmannschaft geht es heute nach Toronto. Dort wartet morgen im zweiten WM-Gruppenspiel die Elfenbeinküste. Das dürfte deutlich schwieriger werden als zum Auftakt gegen Curaçao.
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1: Vorsicht auf der A2 Braunschweig Richtung Hannover zwischen Lehrte und Kreuz Hannover Ost. Dort liegt verlorene Ladung aus Kies auf der Fahrbahn. Auf der A7 Hannover Richtung Kassel ist auf Höhe Laatzen die Fahrbahn auf einen Fahrstreifen verengt, weil ein Unfall aufgenommen wird. Und das sind die 8 aktuellsten Blitzer in der Steinhuder Meerregion. Auf der B6 in Hannover-Herrenhausen steht ein Blitzer 1000 Meter vor der Abfahrt Herrenhausen. Außerdem wird auf der B6 in Nienburg kontrolliert, kurz vor der Abfahrt Nienburg West. Auf der B214 in Pennigsel und auf der B217 in Bad Münder am Deister, Gemarkung Hachmühlen, wird ebenfalls geblitzt. Dazu ein Blitzer auf der B442 in Neustadt-Pockenhagen und auf der B444 in Edemissen. Außerdem steht in Stolzenau an dem Molter ein Blitzer an der Landstraße. Und in der Wiedemark auf der Zellerstraße in Mellendorf-Geilhof 110 Meter vor der Feuerwehr. Weitere Blitzer findet ihr natürlich auch online auf der Meerradio-Website und in unserer App. Kommt gut durch!
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mit X, das war wohl nichts. Hier ist mehr Radio. Freitag, ich grüße euch. In Seelze hat die Polizei einen Rollerfahrer gestoppt, der telefonierend über gleich zwei rote Ampeln gefahren sein soll. Ja, aber bei der Kontrolle wurde es dann noch wilder. Der Führerschein war offenbar gefälscht und ein Drogentest schlug laut Polizei positiv auf Kokain an. Ja, gegen den 38-Jährigen laufen jetzt natürlich mehrere Verfahren. Also, Trottel, mehr kann man gar nicht sagen. Hier ist mehr Radio am Freitag. Hi.

0: Kollege Silas Müller war genau da mal unterwegs und hat sich angeschaut, was die Schüler bei dem Projekt so machen.
1: Das hier ist die linke Herzhälfte. Ne? Da sieht man halt, wie viel muskulöser ist. Und wenn man jetzt aus der linken Herzhälfte schaut, wo man rauskommt, landet man in der Aorta. Und da sieht man dann auch, wie dick und fest die ist, weil der Druck halt einfach so hoch ist, damit es im ganzen Körper verteilt werden kann. Im Vergleich, die rechte Herzhälfte viel, viel, viel dünner. Also die Herzscheidewand ist ja gleich dick, ne? Aber die rechte Muskelwand hier ist viel dünner, weil der Druck ja gar nicht so hoch sein muss. Und wenn man dann schaut, wo landet man?
2: Ich sitze hier mit
1: Katrin Wirth. Ich bin Lehrerin am Gymnasium Neustadt.
2: Und was habt ihr heute in der dritten, vierten Stunde gemacht?
1: Wir haben Herzen seziert, also Schweineherzen sind es. Und das steht im KC, dass wir das machen müssen. Und wir haben es jetzt in das Projekt Herzsicher eingebunden.
2: Und was genau wird mit den Herzen gemacht? Also werden die Schüler da rangelassen und die können dann quasi machen, was sie wollen? Oder wird denen ganz genau erklärt, wie sie das sezieren müssen?
1: Genau, also wir haben vorab in 2-3 Doppelstunden Thema Herz gehabt, sodass sie genau wissen, wie das Herz aufgebaut ist. Und dann haben sie auch eine Präparationsanleitung, wissen quasi, wie sie vorgehen sollen. Das wurde alles vorher genau besprochen, sodass sie nicht wild drauf losschneiden. Wichtig ist uns auch immer, dass sie das Organ mit Respekt behandeln, weil ja, es kommt halt von einem Tier und dass ihnen klar ist, dass das Tier nicht ausgrenziert für sie gestorben ist, aber wir halt immerhin noch daraus was lernen können und dass wir das jetzt gerne mitnehmen. Und das machen die Schüler auch wirklich toll. Also das ist immer ganz, ganz schön zu sehen, dass sie dann respektvoll damit umgehen und wirklich die Chance auch nutzen, ja, was mitzunehmen.
3: Ich bin Kira.
2: Und was habt ihr heute gemacht?
3: Wir haben mit Schweinherzen so ein bisschen angeschaut, weil wir hatten im Unterricht Herzen und haben geguckt, ob wir vielleicht was wiedererkennen, zum Beispiel Segelklappen oder eine Herzkammer. Und dann haben wir die aufgeschnitten und präpariert.
2: Und wie fandest du das?
3: Es ist eine coole Aktion. Es ist auf jeden Fall cool zu sehen. Mir selber ist so ein bisschen eklig. Ich bin aber auch allgemein so, dass ich mit Blut zu sehen eher schwierig bei mir ist.
2: Aber du findest sowas an sich cool, dass ihr das in der Schule macht. Das ist besser als normaler Unterricht.
3: Ja, das auf jeden Fall. Also es macht Spaß und es ist interessant zu sehen, weil man sich doch vieles ganz anders vorgestellt hat.
0: Ja, an diesen Projekttagen wird dann auch Wiederbelebung an Puppen geübt. Wichtig und richtig. In den Notfällen zählt jede Sekunde. Umso schneller jemand reagiert, desto besser.

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1: Hallo, im Moment melden Hodenhagen 22 Grad und Walsrode 23 Grad. Dazu ist es in beiden Orten trocken und bewölkt. Am Vormittag zeigt sich das Wetter noch teils wolkig, teils schon freundlich. Im Laufe des Tages setzt sich dann immer mehr die Sonne durch und es wird in der Steinhuder Meerregion heiß mit 32 bis 33 Grad. Heute Abend bleibt es meist trocken und oft nur locker bewölkt. In der Nacht sind vor allem im Schaumburger Land und am Deister einzelne Schauer oder auch mal ein Gewitter nicht ganz ausgeschlossen. Morgen geht es nach frischem Start erneut auf einen überwiegend sonnigen und sehr warmen bis heißen Tag zu. Am Sonntag bleibt es freundlich, die Hitze lässt etwas nach mit 28 bis 30 Grad. Zum Wochenstart ändert sich insgesamt wenig, bei viel Sonne wird es wieder spürbar wärmer.
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2: Ich bin Katrin Müller. Die Schweizer Regierung hat die eigentlich für heute angedachte Gesprächsrunde zum Rahmenabkommen zwischen den USA und dem Iran in der Nähe von Luzern abgesagt. Die Gespräche auf dem Birkenstock würden heute nicht wie geplant stattfinden, teilte das Außenministerium mit. Gründe dafür wurden aber nicht genannt.
3: Bis gestern Abend spät haben die Schweizer noch an ihren Vorbereitungen festgehalten. Aber schon da war eigentlich klar, wie schwierig es mit der vagen Rahmenvereinbarung zwischen den USA und dem Iran werden wird. Dass für die offengelassenen Punkte umfangreiche Verhandlungen nötig sind, das ist allen klar. Aber schon vor der ersten Gesprächsrunde dazu hakt es. Deshalb stehen die Chancen denkbar schlecht, dass in der vorgesehenen Frist von 60 Tagen tatsächlich die nötigen Ergebnisse erzielt werden. Aus Luzern, Christiane Ulrich.
2: Die EU verlängert ihre Wirtschaftssanktionen gegen Russland zum ersten Mal nicht nur um 6, sondern um 12 Monate. Das haben die Staats- und Regierungschefs bei ihrem Gipfel in Brüssel entschieden. Einstimmig.
4: Ein Blockierer sitzt mittlerweile nämlich nicht mehr mit am Tisch. Ungarns Regierungschef Orbán. Sein Nachfolger Moccsa ist deutlich russlandkritischer eingestellt. Mit den Sanktionen will die EU den Druck auf Moskau weiter erhöhen, die Wirtschaft schwächen, mit der Kreml-Chef seinen Angriffskrieg gegen die Ukraine finanziert. Im Moment wird auch viel darüber diskutiert, wie man Putin endlich an den Verhandlungstisch bringen kann. Noch ist aber keine Lösung in Sicht. Claudia Wächter, Nachrichtenredaktion.
2: Für große Teile Nordrhein-Westfalens hat der Deutsche Wetterdienst eine Warnung vor extremer Hitze ausgesprochen. Sie gilt auch für den nördlichsten Zipfel Hessens und Bereiche im Süden Hannovers, etwa um Meppen, Osnabrück und Göttingen. Hinzu kommen teils kräftige Hitzegewitter. Aufgrund von Unwetterschäden sind auf den Bahnstrecken Hamburg-Hannover und Hamburg-Bremen am Morgen bereits mehrere Züge ausgefallen. Eine Stellwerksstörung zwischen Hamburg und Bremen hatte den Zugverkehr im Norden beeinträchtigt, teilte die Bahn mit. Zum Fußball. Mitgastgeber Mexiko ist als erste Mannschaft in die K.O.-Runde eingezogen. Das Team kam gegen Südkorea zu einem 1:0 und steht vorzeitig als Gewinner in der Gruppe A fest. Zuvor hatte Kanada Außenseiter Katar deutlich mit 6:0 besiegt. Die Schweiz gewann mit 4:1 gegen Bosnien-Herzegowina und Tschechien und Südafrika trennten sich 1:1 unentschieden.
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1: Auf der A7 Hannover Richtung Kassel ist auf Höhe Laatzen die Fahrbahn verengt, weil ein Unfall aufgenommen wird. Auf dem rechten und mittleren Fahrstreifen kommt es zwischen Hannover-Anderten und Laatzen zu 2 Kilometer stockendem Verkehr. Bitte die Rettungsgasse bilden.
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1: Hier kommen die 8 aktuellsten Blitzer für die Steinhuder Meerregion. Auf der B6 wird in Hannover-Herrenhausen geblitzt, 1000 Meter vor der Abfahrt Herrenhausen. Dazu 2 weitere Meldungen auf der B6 in Marklohe-Lemke, kurz vor der Abfahrt Nienburg-West und in Nienburg, kurz vor der Abfahrt Nienburg-West. Außerdem steht ein Blitzer auf der B214 in Penigsiel. Auf der B217 wird in Bad Münder am Deister, Gemarkung Hachmühlen, kontrolliert. Weiter geht es auf der B442 in Neustadt-Poggenhagen und auf der B444 in Edemissen. Und in Hannover-Isernhagen Süd steht ein Blitzer auf der Lindenallee. Weitere aktuelle Blitzer in der Region gibt es auch jederzeit online und in unserer Meerradio-App. Gute Fahrt!
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6: Wer in Langenhagen sein Altpapier bisher zum Container gebracht hat, ja, der muss vielleicht jetzt ein wenig umdenken. Die Stadt und AHA haben fast alle öffentlichen Altpapiercontainer abgebaut. Grund sind immer wieder Müllberge, Vandalismus und Brandstiftung. Künftig bleiben nur noch zwei Standorte übrig. Die Alternative, die kostenlose blaue Tonne oder die

0: Na, bei den Temperaturen denkt man doch eigentlich eher an Freibad oder Badesee als an Sport. Hier ist mehr Radio Freitag. Ich grüße euch, aber davon lassen sich einige rund um Steinhudermeer offenbar nicht aufhalten. Am Wochenende ist sportlich wieder mächtig was los. Unser Kollege Silas Müller, der hat sich da mal durchgearbeitet und weiß natürlich, was ansteht.
1: Der Juni ist die Zeit der großen Läufe hier in der Region. Heute Abend ab 17.15 Uhr steigt zum Beispiel der Laatzener Leinelauf und morgen ab 14.30 Uhr dann auch noch der Gärdener Burgberglauf. Im Rugby geht's auch trotz der hohen Temperaturen oder gerade deswegen heiß her. Hannover 78 trifft morgen um 15 Uhr im Rugbystadion am Maschsee im Halbfinale zur deutschen Meisterschaft auf den TSV Handschuhsheim. Fußball wird auch noch gespielt. In Hagen bei Neustadt steigt morgen der Junior Lions Cup vom JFV Neustädter Land, bei denen vor allem D-Jugendliche kicken und sich weiter für den Fußball begeistern sollen. Der Lions Cup steigt auch noch am Sonntag, wo dann zur gleichen Zeit auch in Hagen der Lions Cash Run stattfindet. Ein Lauf, bei dem Geld für den Jugendfußball gesammelt wird. Und für die Fans von ungewöhnlichen Sportarten gibt's am Sonntag auch noch ein Derby in der Motorball-Bundesliga, wenn der MSC Pattensen auf den MSC Seelze trifft.
0: Und natürlich Fußball-Weltmeisterschaft. Sie läuft doch immer noch. Denkt dran, morgen Abend 22 Uhr Deutschland gegen die Elfenbeinküste. Mit einem Sieg ist Platz 1 in der Gruppe so gut wie sicher. Die Daumen sind auf jeden Fall gedrückt.

0: einer mich fragt, eine Kugel Schoko oder eine Kugel Pistazie oder vielleicht Schoko und Pistazie. Vielleicht auch Schokopistazie und Stracciatella. Du, ich bin da nicht so. Hier ist mehr Radio Freitag. Ich grüße euch bei den Temperaturen. Klar, es wird wieder mächtig Eis verdrückt. Und die Zahlen, also die Statistik, Wahnsinn. Rund 8 Liter Eis essen wir Deutschen im Schnitt pro Kopf im Jahr. Wahnsinn. Man muss aber auch sagen, die Kugel kostet mittlerweile gutes Geld. Deshalb sollte die Qualität auch stimmen. Wir haben mit Ernährungsexpertin Judith Schrürow gesprochen, woran man gutes Eis direkt auf den ersten Blick erkennt.
1: So ganz genau erkennen können wir das leider nicht, denn eine Zutatenliste ist zum Beispiel nicht vorgeschrieben in Eisdielen. Und viele Eisdielen werben auch mit aus eigener Herstellung oder selbst hergestellt. Das bedeutet manchmal aber tatsächlich auch, dass sie einfach nur ein Fertigpulver mit Milch und Wasser anrühren. Also wer es wirklich genau wissen möchte, der fragt am besten vor Ort nach, wie das Eis hergestellt wurde.
0: Okay, also so ein richtiges Eisreinheitsgebot gibt es nicht. Aber woran erkenne ich trotzdem, ob da gutes Eis auf mich wartet und vielleicht sogar, ob es schmeckt?
1: Ein qualitativ hochwertiges Eis ist nicht sehr intensiv gefärbt. Pistazieneis, was zum Beispiel grün gefärbt ist, deutet jetzt eher auf die Verwendung von Farbstoffen hin. Ja, also das ist dann eher kein Qualitätsmerkmal. Auch Eis, welches ein hohes Volumen hat und sehr fluffig ist, da wurde eher mit Zusatzstoffen gearbeitet. Und auch ein Geschmack, der eher etwas künstlich ist als natürlich, deutet eher darauf hin, dass an Kosten gespart wurde und eben dann eher günstige Aromen eingesetzt wurden als teurere Frucht.
0: Ja, teilweise sieht man ja in Eiscafés oder in Eisdielen wirklich eindrucksvolle Eistürme. Was steckt denn dahinter?
1: Ja, wenn Eis in Eisdielen aufgetürmt ist, dann bedeutet das, dass dort Zusatzstoffe eingesetzt wurden, wie Emulgatoren und Stabilisatoren. Und die lassen das Eis dann nach besonders viel aussehen. Aber am Ende habe ich wirklich nur eine kleine Menge Eis gekauft, aber womöglich dann viel mehr Geld ausgegeben.
0: Also lasst euch nicht veräppeln und denkt dran, teuer heißt nicht gleich gut. Manchmal sind es auch diese ganz kleinen Butzen, bei denen das Eis einfach ein richtiger Geheimtipp ist. Und ich weiß nicht, wie es euch geht, aber ich hätte jetzt schon wieder Lust. Naja.

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1: Hallo, im Moment melden Hohenhorst am Sportplatz und Wattlingen jeweils 26 Grad. Dazu ist es in Hohenhorst am Sportplatz und Wattlingen bewölkt. In Messenkamp sind es ebenfalls 26 Grad. Dort ist es leicht bewölkt und trocken. Am Vormittag lockert die dichte Bewölkung nach und nach auf. Bis zum Nachmittag setzt sich dann vielerorts heißes Wetter durch. Später ziehen nur ein paar lockere Wolkenfelder durch. In der Steinhuder Meerregion geht es heute auf rund 32 bis 33 Grad hinauf. Dazu weht meist nur schwacher Wind. In der Nacht bleibt es oft nur leicht bewölkt und warm. Im Schaumburger Land und am Deister sind vereinzelt kurze Schauer oder ein Gewitter möglich. Morgen startet freundlich, danach gibt es wieder viel Sonne und es wird ähnlich heiß. Am Sonntag bleibt es spürbar kühler, aber weiterhin überwiegend heiter. Zum Wochenstart setzt sich das warme, meist sonnige Wetter fort.
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1: Vorsicht auf der A7 Hannover Richtung Kassel. In Höhe Laatzen wird ein Unfall aufgenommen. Dort ist die Fahrbahn auf einen Fahrstreifen verengt. Zwischen Hannover-Anderten und Laatzen stockt der Verkehr auf 2 Kilometern. Bitte bildet die Rettungsgasse. Hier kommen die 8 aktuellsten Blitzer für die Steinhuder Meerregion. Auf der B6 in Hannover-Herrenhausen steht ein Blitzer 1000 Meter vor der Abfahrt Herrenhausen. Auch auf der B6 in Nienburg wird geblitzt, kurz vor der Abfahrt Nienburg-West. Dazu auf der B217 in Bad Münder am Deister, Gemarkung Hachmühlen. Weiter geht es in Neustadt-Otternhagen an der Waldbühne und auf der B444 in Edemissen. In Laatzen-Mitte steht ein Blitzer auf der Erich-Panitz-Straße. Außerdem in Stolzenau-Annemolter an der Landstraße und in Burgdorf vor dem Zeller Tor, 120 Meter vor der Polizei. 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

0: schon mal ein ganz guter Vorgeschmack. Gestern haben wir schon an der 30-Grad-Marke gekratzt. Heute geht's deutlich drüber und am Wochenende bleibt's auch mächtig heiß. Hier ist mehr Radio für euch zum Freitag, Start ins Wochenende. Da stellt sich natürlich die Frage, bleibt's trocken, kracht's irgendwo? Einer weiß wie immer Bescheid. Mein liebster Wetterfachmann vom Deutschen Wetterdienst, Frank Karl.
1: Tatsächlich müssen wir immer wieder mit Gewittern rechnen. In der Nacht zum Samstag, also sprich am Freitagabend und in der darauffolgenden Nacht zum Samstag, steigt das Gewitter und das Schauerrisiko wieder stark an. Auch der Samstag ist so ein Tag, die Luft wird einfach sich sehr drückend und schwül anfühlen. Daran merkt man, dass da sehr viel Feuchtigkeit auch in der Luft ist und die kann sich dann auch wieder in Gewittern entladen. Also wir müssen über den Samstag immer mal wieder im Sendegebiet mit Schauern und Gewitter rechnen.
0: Ja, also schadet nicht, den Himmel weiter im Blick zu behalten. Frank, kommen solche Hitzewellen wie jetzt am Wochenende eigentlich öfter?
1: Naja, wir dürfen auf jeden Fall in Zeichen des Klimawandels, in dem wir ja leben, immer wieder mit Extremen rechnen. Und das ist jetzt so ein Extrem. Letzte Woche in Anführungsstrichen noch gefroren wie ein Schneider und jetzt schweißtreibendes Hochsommerwetter. Das ist durchaus immer wieder drin und ja, eine stabile Hochdruckwetterlage, die zeichnet sich nicht wirklich ab, aber nicht, dass das heißt, dass es jetzt am Montag schon gleich wieder kühler wird, sondern wir werden immer noch bei sommerlichen Temperaturen deutlich über der 25-Grad-Marke liegen.
0: Also auch nach dem Wochenende bleibt es warm, rüstet den Froster auf, meine Damen und Herren, Eis. Wir brauchen Eis. No.

0: Kein Fahrer. Alles automatisch. Ein Fahrzeug, das von Geisterhand geführt wird. Hier ist mehr Radio. Freitag. Wir starten ins Wochenende. Ja, so stelle ich mir den Albus vor, der gerade in Burgdorf unterwegs ist. Was es damit auf sich hat, weiß Christoph Borsche, Sprecher der Region Hannover.
1: Albus steht für autonomer Linienbus und ist der erste automatisierte Linienbus in Deutschland in dieser Größe, der ohne Fahrer durch Burgdorf gefahren ist, jetzt für ein Dreivierteljahr. Es war natürlich ein Fahrer mit an Bord und ein Techniker, der das Ganze am Laptop überwacht hat. Aber rein technisch gesehen ist dieser Bus durch Burgdorf an den entsprechenden Haltestellen für ein Dreivierteljahr gefahren.
0: Ja, Phase 1 des Projekts ist abgeschlossen. Zeit für ein erstes Fazit.
1: Das Zwischenfazit ist durchaus positiv, sowohl aus technischer

0: durch Burgdorf fährt, der wird Ende Juni wieder zurückgegeben. Der ist dann nicht mehr in Burgdorf. Gleichzeitig möchte man dann zwei eigene Busse anschaffen und den Pilotbetrieb weiter ausweiten und natürlich noch mehr Erfahrung sammeln, weil momentan ist die Region Hannover da Vorreiter in ganz Deutschland mit der Größe.
1: Ja, ob sich das Modell am Ende dann wirklich durchsetzt, das wird gerade noch getestet. Spannend ist es allemal, keine Frage, aber aktuell noch eher ein Blick in die Zukunft.

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1: Moin aus der Meerradio-Wetterredaktion. Im Moment melden Lauenhagen am Torfmoor 27 Grad. Dazu ist es leicht bewölkt. Duishorn meldet 25 Grad. Dort ist es bewölkt und trocken. Heute Vormittag lockert es mehr und mehr auf. Bis zum Nachmittag setzt sich in der Steinhuder Meerregion vielerorts heiteres, teils sonniges Wetter durch. Dazu wird es heiß mit 32 bis 33 Grad. Am Abend bleibt es meist trocken. In der Nacht ist es oft nur locker bewölkt. Im Schaumburger Land und am Deister sind aber auch einzelne Schauer oder Gewitter nicht ganz ausgeschlossen. Morgen startet heiter. Später scheint wieder längere Zeit die Sonne und am Nachmittag werden erneut heiße 32 bis 34 Grad erreicht. Am Sonntag geht es ähnlich weiter, mit viel Sonne und etwas geringeren Höchstwerten. Zum Wochenstart bleibt es in weiten Teilen unserer Region heiter und warm. In den höheren Lagen von Deister und Weserbergland ist es zeitweise etwas weniger heiß.
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2: Ich bin Katrin Müller. Die Schweizer Regierung hat die eigentlich für heute angedachte erste Gesprächsrunde zur Ausgestaltung des Rahmenabkommens zwischen den USA und dem Iran in der Nähe von Luzern abgesagt. Die Gespräche auf dem Birkenstock würden nicht wie geplant stattfinden, teilte das Außenministerium in Bern mit. Gründe wurden nicht genannt. Ursprünglich waren in dem Luxusressort Vertreter der USA und des Irans sowie der Vermittlerstaaten Katar und Pakistan erwartet worden. Davor hatte bereits US-Vizepräsident J.D. Vance seine Reise in die Schweiz vorerst abgesagt. Viele Menschen in Deutschland sparen, vor allem bei Kleidung sowie beim Besuch von Restaurants, Cafés und Bars. Das zeigt eine Umfrage im Auftrag des Preisvergleichsportals Idealo.
3: Viele Verbraucher wägen Ausgaben derzeit gründlich ab und schieben Anschaffungen auf. Auf neue Klamotten oder Accessoires wird am meisten verzichtet, genauso wie auf Elektronik. Und nach wie vor wird auch bei Lebensmitteln gespart. Das haben über 30% der Befragten angegeben. Es werden dazu Preise verschiedener Anbieter verglichen, Sonderangebote gekauft und dazu Rabattcodes benutzt. Mehr als die Hälfte der Befragten geht weniger essen, aber auch auf Kinobesuche und Konzerte wird verzichtet. Laut Umfrage wird am häufigsten für Urlaube und Reisen gespart und viele legen Geld für die Altersvorsorge beiseite. Tine Klimach, Nachrichtenredaktion.
2: Für große Teile Nordrhein-Westfalens hat der Deutsche Wetterdienst eine Warnung vor extremer Hitze ausgesprochen. Sie gilt auch für den nördlichsten Zipfel Hessens und Bereiche im Süden Hannovers, etwa um Meppen, Osnabrück und Göttingen. Hinzu kommen teils kräftige Hitzegewitter. Aufgrund von Unwetterschäden sind auf den Bahnstrecken Hamburg-Hannover und Hamburg-Bremen am Morgen bereits mehrere Züge ausgefallen. Eine Stellwerksstörung zwischen Hamburg und Bremen hatte den Zugverkehr im Norden beeinträchtigt, teilte die Bahn mit. Zum Fußball. Für die deutsche Mannschaft geht es heute nach Toronto. Dort wartet morgen im zweiten WM-Gruppenspiel die Elfenbeinküste. Das dürfte deutlich schwerer werden als zum Auftakt gegen Curaçao.
4: Zum ersten Mal seit der WM verlässt die Mannschaft also die USA und will mit einem Sieg wiederkommen. Damit wäre die Qualifikation für die K.O.-Runde vorzeitig geschafft. Comeback-Torhüter Manuel Neuer glaubt fest daran, dass die Mannschaft Weltmeister werden kann. Er will nach der WM endgültig seine Karriere beim DFB beenden. Zumindest hört es sich so an. Aus Winston-Salem, Thomas Bremser.
2: Anpfiff der Partie Deutschland gegen die Elfenbeinküste ist morgen Abend um 22 Uhr deutscher Zeit.
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1: Auf der A7 Hannover Richtung Kassel ist auf Höhe Laatzen die Fahrbahn auf einen Fahrstreifen verengt, weil ein Unfall aufgenommen wird. Zwischen Hannover-Anderten und Laatzen stockt der Verkehr auf 2 Kilometern. Bitte bildet die Rettungsgasse.
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1: Hier kommen die 8 aktuellsten Blitzer für die Steinhuder Meerregion. Auf der B6 in Nienburg steht ein Blitzer, kurz vor der Abfahrt Nienburg West. Auf der B214 in Pennigsel wird ebenfalls kontrolliert. Dazu ein Blitzer auf der B217 in Bad Münder am Deister, Gemarkung Hachmühlen. Auf der B442 in Neustadt-Poggenhagen und auf der B444 in Edemissen wird auch geblitzt. In Celle-Neustadt-Hese steht ein Blitzer auf dem Wilhelm-Heinichen-Ring Ecke Falkenweg. Außerdem wird in Hannover-Großbuchholz auf der Rote-Kreuz-Straße kontrolliert und in Stolzenau an dem Molter steht ein Blitzer an der Landstraße. Weitere aktuelle Blitzer in der Region gibt es auch jederzeit online und in unserer Meerradio-App. Gute Fahrt!
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6: Der Leinepark in Neustadt soll bleiben und soll zum Kulturzentrum werden. Bibliothek, Kino, VHS nutzen dann künftig auch Räume im Gebäude. Da ist aber noch ein bisschen Platz. Und genau deshalb will die Stadt jetzt euch mit bei der Planung einbeziehen und gemeinsam über die Zukunft sprechen. Also wenn ihr Ideen habt, wenn ihr Vorschläge habt, was da noch fehlt, dann meldet euch gerne bei der Stadt Neustadt. Don't know.

0: Na, und das ist ein wirklich toller Erfolg für eine Schule aus der Region. Die Oberschule Bernd-Borstel gehört jetzt offiziell zu den 15 besten Schulen Deutschlands. Wahnsinn, oder? Die Einzelheiten dazu hat mein Kollege Silas Müller.
1: Die Freude ist riesig, denn die Schule hat es unter die letzten 15 Kandidaten für den Deutschen Schulpreis 2026 geschafft. Aus ursprünglich 85 Schulen bundesweit sind damit nur noch wenige im Rennen. Die Jury hatte die Schule schon im Mai 2 Tage lang besucht und sich vor Ort angeguckt, wie da gelernt wird. Besonders im Fokus standen die innovativen Lernkonzepte. Statt klassischem Frontalunterricht setzt die Schule unter anderem auf selbstständiges und projektorientiertes Lernen. Die Schülerinnen und Schüler übernehmen dabei mächtig Verantwortung und gestalten ihren Lernalltag aktiv selbst mit. Für Schulleiter Axel Detmer ist die Nominierung eine große Bestätigung für den eingeschlagenen Weg.
0: Ja, stark. Ob es am Ende tatsächlich für den Schul-Oscar reicht, entscheidet sich dann Ende September in Berlin. Dann werden die Gewinner im Beisein von Bundeskanzler Friedrich Merz bekannt gegeben.

0: den Freitagmittag. Ihr seid bei Mehr Radio Gold richtig. Wir begleiten euch rein ins Wochenende. Algesdorf, meine Damen und Herren, schon mal gehört? Mehr Vereinsmitglieder als Einwohner. Und genau deshalb ist da auch mächtig was los. Morgen steigt da das große Sommerfest vom TSV auf dem Sportplatzgelände. Los geht's um 14 Uhr. Und was die Besucher da alles erwartet, verrät uns Mitorganisator Felix Kruckenberg.
1: Highlight dabei ist die Algesdorfer Sportrallye, wo wir aus unseren Sparten 12 verschiedene Stationen mit kleinen Aufgaben zusammengestellt haben, wo sowohl für groß als auch klein spannende Herausforderungen dabei sind. Es gibt zum Beispiel die Station Terraband, Katapult oder eine Station Königsschießen. Oder auch das Wasserbombendart ist dabei. Und ja, wenn man alle diese 12 Stationen zwischen 14 und 18 Uhr bewältigt hat, dann winkt am Ende als kleine Belohnung auch ein Freigetränk.
0: Ja, gibt auch noch Auftritte vom Hobbyhorsing, Tanzworkshops, Gesundheitstraining und. Also man merkt, da ist wirklich für jeden was geboten.
1: Um 16.30 Uhr gibt es dann für eine Stunde einen Workshop Rollstuhlsport, wo wir uns auch sehr freuen, dass der gerade tatsächlich frisch gekürte deutsche Meister im Rollstuhl-Tennis, Christoph Wilke, gemeinsam mit einem Partner, ja, diesen Workshop bei uns durchführt in der Sporthalle, tatsächlich auch einige Rollstühle, also Sportrollstühle mit dabei hat und man wirklich, ja, Rollstuhlsport einfach mal selber ausprobieren kann und sich informieren kann über diese andere Art quasi des Sporttreibens.
0: Ja, das Ganze wird übrigens auch von der Deutschen Stiftung für Engagement und Ehrenamt unterstützt. Und damit ist zum Beispiel auch ein echt cooles Rahmenprogramm möglich.
1: Es gibt den ganzen Tag über eine Hüpfburg im Paw Patrol-Style, wo die Kinder, die kleinen Gäste Spaß haben. Es gibt eine Tombola mit attraktiven Preisen. Wir bieten auch eine Tauschbörse für Panini-Sticker an. Und natürlich ist auch für das leibliche Wohl gesorgt mit einem Getränkewagen, mit Bratwurst und mit Kaffee und Kuchen und tatsächlich auch mit einem Foodtruck.
0: Na, das klingt doch gut. Also, wenn ihr morgen noch nichts vorhabt, warum nicht einfach mal vorbeischauen? Hier ist Mehr Radio. Freitag ab ins Wochenende mit euch in ein heißes Wochenende. Ich bin René Oliver.

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1: Moin. Im Moment melden Loccum beim Kloster und Mellendorf 27 Grad. In Loccum beim Kloster ist es leicht bewölkt und trocken. In Mellendorf bewölkt und trocken. Fassberg meldet 26 Grad. Dort ist es ebenfalls bewölkt und trocken. Am Mittag zeigt sich die Steinhuder Meerregion leicht bewölkt und sehr warm. Bis in den Nachmittag hinein dominiert vielerorts die Sonne. Später ziehen nur hier und da ein paar lockere Wolken durch. Die Höchstwerte liegen heute meist zwischen 32 und 33 Grad. Es wird heiß. Dazu weht nur schwacher bis leichter Wind. In der Nacht bleibt es oft leicht bewölkt oder klar und nur vereinzelt kann es im Schauburger Land oder am Deister kurz nass werden. Morgen geht es nach frischem Start erneut sonnig und heiß weiter, am Nachmittag oft mit 32 bis 34 Grad. Am Sonntag bleibt es leicht bewölkt, aber etwas weniger heiß. Zum Wochenstart setzt sich das überwiegend sonnige Wetter fort.
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1: Vorsicht auf der B441 Wunstorf Richtung Hannover, zwischen dem Abzweig nach Lute und der A2. Dort liegen Metallteile auf der Fahrbahn. Frisch gemeldet, das sind die 8 aktuellsten Blitzer in der Region. Auf der B6 in Nienburg steht ein Blitzer, kurz vor Abfahrt Nienburg West. Auf der B214 in Pennigsel wird kontrolliert, dazu auf der B217 in Bad Münder am Deister, Gemarkung Hachmühen, und auf der B441 in Seelze-Gümmer. In Celle-Neustadt-Hese steht ein Blitzer auf dem Wilhelm-Heinichen-Ring-Ecke Faltenweg. Außerdem in Isernhagen-Altwarmbüchen auf der Botfelder Straße Ecke Stettinerstraße und in Uetze Hägewiesen auf der Sägemühlenstraße. Zum Schluss noch in Hannover-Ledeburg auf der Gretelriede. Alle weiteren Meldungen findet ihr wie immer auch auf der Meerradio-Website und in unserer App. Kommt gut durch.
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0: 20 Millionen.
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2: Von flauschig bis kratzbürstig im Katzenhaus des Tierheims Hannover. Also du, da ist wirklich alles dabei. Hier ist Meerradio. Ich grüße euch. Eins haben die Samtpfoten aber gemeinsam. Sie freuen sich über Aufmerksamkeit und Kuscheleinheiten. Klar, unsere Kollegin Miriam Kurt hat deshalb mal versucht, sich als Katzenkuschlerin einzuschleusen.
3: Ihr habt auch Profikuschler hier, ne?
4: Genau, wir haben unsere Katzenkuschler hier und auch Paten. Es gibt aktive und passive Paten. Die aktiven Paten kommen auch eben regelmäßig vorbei und beschäftigen sich mit den Tieren, wie zum Beispiel eben auch mit dem Daniel, dass die einfach ein bisschen Vertrauen zu Menschen fassen. Oder dann auch Tiere, die hier sehr leiden, weil sie halt irgendwie abgegeben werden mussten wegen Umzug oder ähnlichem und jetzt halt keine Bezugsperson mehr haben und hier schon sehr trauern, dass die ein bisschen bespaßt werden und dass sie besser wegstecken und sich dann auch wieder wohlfühlen.
3: Wie kann ich denn hier Katzenkuschlerin werden?
4: Für ein Tier ist es immer eine aktive Patenschaft. Passive Patenschaften gehen halt mehr. Das heißt, Unterstützung halt auch für kranke Tiere, ne, mit Medikamenten und sowas ist halt eine Geldspende. Mhm. Man kann halt eine E-Mail schreiben und fragen, ob gerade was frei ist für eine Patenschaft. Weil wir haben natürlich auch nicht unbegrenzt Tiere. Das heißt, es geht auch nur hier im Katzenhaus mit dem Kuscheln dann. Und wenn dann was frei ist, melden wir uns und sagen, ja, das könnte passen. Es werden erfahrene Leute halt auch gesucht, weil wir einige Katzen haben, die man sehr gut lesen muss, die auch eine andere Vergangenheit haben und eben nicht nur so eine Kuschelkatze sind, sondern auch einfach so ein bisschen verstanden werden müssen auf ihre Art und Weise.
2: Ja, aber auch gut zu wissen. Und ich meine, ist auch natürlich neben dem Tierschutz-Euro Steinhuder Meerregion eine tolle Möglichkeit zu unterstützen.
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Sonnenschutz, ganz, ganz wichtig, auch die nächsten Tage. Hier ist mehr Radio für euch. Freitag, wir starten ins Wochenende. Und gerade jetzt, wenn die Sonne so viel Kraft hat, ist es wichtig. Sonnenschutz, ganz, ganz wichtig, auch die nächsten Tage. Hier ist mehr Radio für euch. Freitag, wir starten ins Wochenende. Und gerade jetzt, wenn die Sonne so viel Kraft

0: des Lichtschutzfaktors festgelegt. Er gibt an, wie viel länger man sich theoretisch mit einem Sonnenschutzmittel der Sonne aussetzen kann, ohne einen Sonnenbrand zu bekommen, als dies ohne das Sonnenschutzmittel möglich wäre. Nehmen wir an, eine Person kann bei einem bestimmten UV-Index 10 Minuten in der Sonne bleiben, ohne dass sich ein Sonnenbrand bildet. Das ist für diese Person die sogenannte Eigenschutzzeit, für die unter anderem der Hauttyp eine Rolle spielt. Bei mir ist das übrigens 0. Benutzt diese Person ein Sonnenschutzmittel mit Lichtschutzfaktor 20, kann sie theoretisch bei demselben UV-Index 10 Minuten mal 30 sind dann gleich 300 Minuten draußen sein, ohne einen Sonnenbrand zu bekommen. Aber Sonnenschutzmittel bieten nie vollständigen Schutz, also nicht zu lange Sonnenbaden. 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
1: Schönen Mittag. In Bantorf und Hülsede sind es jeweils 29 Grad. Dazu ist es in Bantorf leicht bewölkt und in Hülsede klar. In Langenhagen sind es 28 Grad. Dort ist es bewölkt und trocken. Beim Wetter heute. Am Mittag bleibt es in unserer Region vielerorts heiter und sehr warm. Bis in den Nachmittag hinein scheint oft die Sonne. Später ziehen hier und da ein paar Wolken durch. Regen ist aber kaum ein Thema. Die Werte steigen heute auf etwa 32 bis 33 Grad und es wird heiß, dazu weht meist nur schwacher bis leichter Wind. In der Nacht bleibt es oft leicht bewölkt und warm. In den kommenden Tagen. Morgen geht es nach frischem Start erneut sonnig und heiß weiter. Am Samstag zeigt sich der Vormittag teils wolkiger, später wird es wieder aufgelockerter bei 24 bis 28 Grad. Am Sonntag setzt sich das Wetter wieder besser durch und es wird spürbar wärmer. In höheren Lagen am Deister und im Weserbergland bleibt es am Samstag etwas kühler.
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2: Ich bin Katrin Müller. Die Schweizer Regierung hat die eigentlich für heute angedachte Gesprächsrunde zum Rahmenabkommen zwischen den USA und dem Iran in der Nähe von Luzern abgesagt. Die Gespräche auf dem Birkenstock würden heute nicht wie geplant stattfinden, teilte das Außenministerium mit. Gründe dafür wurden aber nicht genannt.
3: Bis gestern Abend spät haben die Schweizer noch an ihren Vorbereitungen festgehalten. Aber schon da war eigentlich klar, wie schwierig es mit der vagen Rahmenvereinbarung zwischen den USA und dem Iran werden wird. Dass für die offengelassenen Punkte umfangreiche Verhandlungen nötig sind, das ist allen klar. Aber schon vor der ersten Gesprächsrunde dazu hakt es. Deshalb stehen die Chancen denkbar schlecht, dass in der vorgesehenen Frist von 60 Tagen tatsächlich die nötigen Ergebnisse erzielt werden. Aus Luzern, Christiane Ulrich.
2: Die EU verlängert ihre Wirtschaftssanktionen gegen Russland zum ersten Mal nicht nur um 6, sondern um 12 Monate. Das haben die Staats- und Regierungschefs bei ihrem Gipfel in Brüssel entschieden. Einstimmig.
4: Ein Blockierer sitzt mittlerweile nämlich nicht mehr mit am Tisch. Ungarns Regierungschef Orban. Sein Nachfolger Moča ist deutlich russlandkritischer eingestellt. Mit den Sanktionen will die EU den Druck auf Moskau weiter erhöhen, die Wirtschaft schwächen, mit der Kreml-Chef seinen Angriffskrieg gegen die Ukraine finanziert. Im Moment wird auch viel darüber diskutiert, wie man Putin endlich an den Verhandlungstisch bringen kann. Noch ist aber keine Lösung in Sicht. Claudia Wächter, Nachrichtenredaktion.
2: Für große Teile Nordrhein-Westfalens hat der Deutsche Wetterdienst eine Warnung vor extremer Hitze ausgesprochen. Sie gilt auch für den nördlichsten Zipfel Hessens und Bereiche im Süden Hannovers, etwa um Meppen, Osnabrück und Göttingen. Hinzu kommen teils kräftige Hitzegewitter. Aufgrund von Unwetterschäden sind auf den Bahnstrecken Hamburg-Hannover und Hamburg-Bremen am Morgen bereits mehrere Züge ausgefallen. Eine Stellwerksstörung zwischen Hamburg und Bremen hatte den Zugverkehr im Norden beeinträchtigt, teilte die Bahn mit. Mit einem Defizit von fast 32 Milliarden Euro hat sich die Haushaltskrise der Kommunen in Deutschland im Jahr 2025 weiter verschärft. Laut dem Kommunalen Finanzreport der Bertelsmann Stiftung ist das der höchste Fehlbetrag in der Geschichte der Städte, Landkreise und Gemeinden. Die Gesamtverschuldung klettert damit auf den Höchststand von fast 200 Milliarden Euro.
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1: Vorsicht auf der A7 Hannover Richtung Hamburg zwischen Mellendorf und Berghof. Dort gibt es eine ungesicherte Unfallstelle.
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1: Hier kommen die 8 aktuellsten Blitzer für die Steinhuder Meerregion. Auf der B6 in Nienburg steht ein Blitzer. Kurz vor der Abfahrt Nienburg West. Auch auf der B214 in Penningseel und auf der B217 in Bad Münder am Deister, Gemarkung Hachmühlen, wird kontrolliert. Dazu ein Blitzer auf der B444 in Edemissen. In Burgdorf steht einer vor dem Zeller Tor, 120 Meter vor der Polizei. In Celle-Neustadt-Hese wird auf dem Wilhelm-Heinichen-Ring geblitzt, Ecke Faltenweg, außerdem in Neustadt auf der Lindenstraße und in der Wedemark auf der Schwarmstädter Straße in Hellendorf. Weitere aktuelle Blitzer in der Region gibt es auch jederzeit online und in unserer Meerradio-App. Gute Fahrt!
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1: Moin. Derzeit melden Neustadt, Mariensee, Steierberg am Mühlentteich und Rethem jeweils 28 Grad. Dazu ist es überall klar und trocken. Kurz nach Mittag zeigt es sich in unserer Region vielerorts heiter und sehr warm. Bis in den Nachmittag hinein dominiert die Sonne. Später ziehen nur ein paar lockere Wolken durch. Dazu weht meist nur schwacher Wind. In der Nacht bleibt es oft nur locker bewölkt und angenehm warm. Morgen geht es nach frischem Start rasch wieder in einen heißen Tag. Am Nachmittag werden vielerorts 32 bis 34 Grad erreicht. Am Sonntag startet der Tag teils mit dichteren Wolken, später lockert es aber wieder auf und es wird spürbar weniger heiß. In höheren Lagen am Deister und im Weserbergland bleibt es am Sonntag etwas kühler als im flacheren Land, sonst ist die Lage recht einheitlich. Zum Wochenstart wird es dann wieder etwas wärmer.
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1: Vorsicht auf der A2 Dortmund Richtung Hannover. Zwischen Bad Nenndorf und Wunstorf-Kohlenfeld liegen Reifenteile auf der Fahrbahn. Vorsicht auch auf der A7 Hannover Richtung Hamburg zwischen Mellendorf und Berghof. Dort wird ein Unfall aufgenommen. Und das sind die 8 aktuellsten Blitzer in der Steinhuder Meerregion. Auf der B6 in Nienburg, kurz vor der Abfahrt Nienburg-West, steht ein Blitzer. Auch auf der B217 in Bad Münder am Deister, Gemarkung Hachmühlen, wird kontrolliert. Dazu in Stolzenau an der Molter an der Landstraße und in Neustadt auf der Lindenstraße. In Hannover-Leinhausen steht ein Blitzer auf der Nordheimer Wende. Außerdem wird in Langenhagen-Brink auf der Ackerstraße geblitzt. In Celle-Neustadt-Hese steht ein Blitzer auf dem Wilhelm-Heinichen-Ring Ecke Falkenweg und in Isernhagen-Altwarmbüchen auf der Botfelder Straße Ecke Stettiner Straße. Weitere Blitzer findet ihr natürlich auch online auf der Meerradio-Website und in unserer App. Kommt gut durch.
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1: Moin. Momentan messen wir in Kohlenfeld 29 Grad. Dazu ist es klar. In Hemmingen sind es ebenfalls 29 Grad. Dort ist es leicht bewölkt und trocken. Luden am Sportplatz meldet 28 Grad bei klarem und trockenem Wetter. Am frühen Nachmittag dominiert erst einmal vielerorts die Sonne. Bis zum Abend bleibt es heiß und meist sonnig. Später ziehen hier und da ein paar Wolken durch. In der Nacht wird die Luft in der Steinhuder Meerregion spürbar wechselhafter. Örtlich sind Schauer und Gewitter möglich, bei Tiefstwerten zwischen 20 und 22 Grad. Morgen geht es nach sonnigem Start schnell wieder in einen sehr warmen bis heißen Tag. Am Nachmittag oft sonnig und trocken, mit Höchstwerten zwischen 32 und 34 Grad. Am Sonntag zeigt sich das Wetter etwas gemäßigter, aber weiter sonnig mit lockeren Wolken. Zum Wochenstart bleibt es überwiegend sonnig. Etwas kühler ist es dann vor allem in höheren Lagen am Deister und im Weserbergland.
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2: Ich bin Katrin Müller. Die Innenminister von Bund und Ländern wollen konsequenter gegen bandenmäßigen Sozialmissbrauch vorgehen. Zur Bekämpfung organisierter Täterstrukturen sei es von zentraler Bedeutung, effektive Maßnahmen zur Prävention, Aufdeckung und Strafverfolgung zu ergreifen, heißt es in einem bei der Innenministerkonferenz in Hamburg gefassten Beschluss. Hintergrund sind vor allem Fälle, in denen Banden EU-Bürger aus Südosteuropa nach Deutschland geholt und in Scheinarbeitsverhältnisse gebracht hatten, damit sie als Aufstocker Anspruch auf Sozialleistungen erlangen. Viele Menschen in Deutschland sparen, vor allem bei Kleidung sowie beim Besuch von Restaurants, Cafés und Bars. Das zeigt eine Umfrage im Auftrag des Preisvergleichsportals Idealo.
3: Viele Verbraucher wägen Ausgaben derzeit gründlich ab und schieben Anschaffungen auf. Auf neue Klamotten oder Accessoires wird am meisten verzichtet, genauso wie auf Elektronik. Und nach wie vor wird auch bei Lebensmitteln gespart. Das haben über 30% der Befragten angegeben. Es werden dazu Preise verschiedener Anbieter verglichen, Sonderangebote gekauft und dazu Rabattcodes benutzt. Mehr als die Hälfte der Befragten geht weniger essen, aber auch auf Kinobesuche und Konzerte wird verzichtet. Laut Umfrage wird am häufigsten für Urlaube und Reisen gespart und viele legen Geld für die Altersvorsorge beiseite. Tine Klimach, Nachrichtenredaktion.
2: Die Schweizer Regierung hat die eigentlich für heute angedachte erste Gesprächsrunde zur Ausgestaltung des Rahmenabkommens zwischen den USA und dem Iran in der Nähe von Luzern abgesagt. Die Gespräche im Luxusressort auf dem Bürgenstock würden nicht wie geplant stattfinden, teilte das Außenministerium in Bern mit. Davor hatte bereits US-Vizepräsident Vance seine Reise in die Schweiz vorerst abgesagt. Zum Fußball. Für die deutsche Mannschaft geht es heute nach Toronto. Dort wartet morgen im zweiten WM-Gruppenspiel die Elfenbeinküste. Das dürfte deutlich schwerer werden als zum Auftakt gegen Curaçao.
4: Ein lockeres Abschlusstraining gibt es nochmal hier in Winston-Salem, wo es sich nach starkem Regen zumindest etwas abgekühlt hat. Danach steigen die Spieler in den Flieger ins noch angenehmer temperierte Toronto. Zum ersten Mal seit der WM verlässt die Mannschaft also die USA und will mit einem Sieg wiederkommen. Damit wäre die Qualifikation für die K.O.-Runde vorzeitig geschafft. Comeback-Torhüter Manuel Neuer glaubt fest daran, dass die Mannschaft Weltmeister werden kann. Er will nach der WM endgültig seine Karriere beim DFB beenden. Zumindest hört es sich so an. Aus Winston-Salem, Thomas Bremser.
2: Anpfiff der Partie Deutschland gegen die Elfenbeinküste ist morgen Abend um 22 Uhr.
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1: Auf der A7 Hannover Richtung Hamburg staut es sich zwischen Mellendorf und Berghof auf 3 Kilometern, weil ein Unfall aufgenommen wird. Bitte die Rettungsgasse bilden. Vorsicht auf der A7 Hamburg Richtung Hannover zwischen Berghof und Schwarmstedt. Dort sind Personen auf der Fahrbahn und ein defektes Fahrzeug.
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1: Frisch gemeldet, das sind die 8 aktuellsten Blitzer in der Region. Auf der B6 in Nienburg, kurz vor der Abfahrt Nienburg-West. Auf der B217 in Bad Münder am Deister, Gemarkung Hachmühlen. Und auf der B444 in Edemissen. Dazu in Isernhagen-Altwarmbüchen auf der Botfelder Straße, Ecke Stettiner Straße. In Neustadt wird auf der Lindenstraße kontrolliert, außerdem in Neustadt-Otternhagen an der Waldbühne. Weiter geht es in Burgdorf-Weferlingsen auf der Hennigser Straße, Ecke Hastraweg. Und in Celle-Neustadt-Hese steht ein Blitzer auf dem Wilhelm-Heinichen-Ring, Ecke Faltenweg. Weitere Blitzer in der Region stehen natürlich auch auf der Meerradio-Website und in unserer App. Gute Fahrt!
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1: Moin aus der Meer-Radio-Wetterredaktion. Im Moment melden Altgabsen am Heimatmuseum und Algermissen 30 Grad. Dazu ist es meist klar. In Husum sind es ebenfalls 30 Grad. Dort ist es leicht bewölkt und trocken. Beim Wetter heute. Am frühen Nachmittag dominiert bei uns in der Region vielerorts strahlender Sonnenschein. Bis zum Abend bleibt es heiter und sehr warm. Später ziehen nur vereinzelt ein paar Wolken durch. In der kommenden Nacht sind dann einzelne Schauer oder Gewitter möglich. Dazu kühlt es auf etwa 20 bis 22 Grad ab. Morgen startet meist sonnig. Am Nachmittag wird es erneut heiß mit rund 32 bis 33 Grad, ehe der Abend trocken ausklingt. Am Sonntag lässt die Hitze spürbar nach. Dann wechseln sich Sonne und Wolken ab. Auch am Montag bleibt es überwiegend heiter. In höheren Lagen am Deister und im Weserbergland ist es etwas weniger heiß als im flacheren Land.
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1: Auf der A7 Hannover Richtung Hamburg staut es sich zwischen Mellendorf und Berghof auf 3 Kilometern, weil ein Unfall aufgenommen wird. Bitte die Rettungsgasse bilden. Vorsicht auf der A7 in Richtung Hannover zwischen Berghof und Schwarmstedt. Dort sind Personen auf der Fahrbahn und ein defektes Fahrzeug gemeldet. Hier kommen die 8 aktuellsten Blitzer für die Steinhuder Meerregion. Auf der B6 in Nienburg steht ein Blitzer, kurz vor der Abfahrt Nienburg West. Auf der B217 in Bad Münder am Deister, Gemarkung Hachmühlen, wird ebenfalls kontrolliert. Dazu ein Blitzer auf der B441 in Seelze-Gümmer und auf der B444 in Edemissen. In Celle-Neustadt-Heese steht ein Blitzer auf dem Wilhelm-Heinichen-Ring, Ecke Faltenweg. Außerdem wird in Neustadt auf der Lindenstraße geblitzt und in Stolzenau-Annemolter an der Landstraße. Und in der Wiedemark auf der Zellerstraße, 110 Meter vor der Feuerwehr. 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
1: Hallo, in Esperke bei Schafstall und Schneverdingen messen wir 30 Grad, dazu ist es überall klar. Grethem meldet 28 Grad. Heute Nachmittag bleibt es in unserer Region vielerorts sonnig und sehr warm. Bis zum Abend hält sich das heiße Wetter. Erst in der Nacht sind vereinzelt Schauer oder Gewitter möglich, bei Tiefstwerten zwischen 20 und 22 Grad. Morgen geht es nach frischem Start rasch wieder in einen sonnigen und heißen Tag. Am Nachmittag werden in der Steinhuder Meerregion 32 bis 33 Grad erreicht. Am Sonntag zeigt sich das Wetter etwas freundlicher, aber spürbar weniger heiß. Am Montag setzt sich dann wieder mehr Sonne durch und es wird deutlich wärmer. Etwas kühler bleibt es in höheren Lagen am Deister und im Weserbergland, während die höchsten Werte eher im flacheren Land erreicht werden.
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3: Ich bin Babit Büchner. Die Innenminister von Bund und Ländern wollen konsequenter gegen bandenmäßigen Sozialmissbrauch vorgehen. Das wurde auf einer Tagung der Innenministerkonferenz beschlossen.
4: Hintergrund sind vor allem Fälle, in denen Banden EU-Bürger aus Südosteuropa nach Deutschland geholt und in Scheinarbeitsverhältnisse gebracht hatten, damit sie als Aufstocker Anspruch auf Sozialleistungen erlangen. Zum Teil wurden diese Menschen in sogenannten Schrottimmobilien untergebracht. Polizei, Familienkassen, Jobcenter und Ausländerbehörden sollen enger zusammenarbeiten, um das zu verhindern. Die Innenminister wollen sich außerdem auf EU-Ebene dafür einsetzen, den Zugang von EU-Ausländern zu Sozialleistungen in Deutschland künftig an eine umfassende Beschäftigung zu knüpfen. Tine Klimach, Nachrichtenredaktion.
3: Digitale Bauanträge, gebündelte Förderprogramme, schnellere Verfahren. Bundesbauministerin Verena Huppertz will mit einem 13-Punkte-Plan die hohen Baukosten dämpfen und den Wohnungsmangel in Deutschland bekämpfen.
5: In Deutschland wird zu wenig gebaut. Hohe Kosten sind dafür einer der Hauptgründe, heißt es in dem Aktionsplan. Die Baukosten seien auf ein unsägliches Niveau gestiegen. In dem Aktionsplan kündigte Huppertz an, dass Bauanträge ab 2028 nur noch digital möglich seien sollen. Planungsprozesse sollen beschleunigt werden. Außerdem soll serielles und modulares Bauen die Kosten drücken. Einen entsprechenden Gesetzentwurf will das Bundesjustizministerium noch dieses Jahr vorlegen. Aus Berlin, Dirk Zeitler.
3: Nach gut 30 Jahren ist die Rückführung des hochradioaktiven deutschen Atommülls aus der Wiederaufbereitung im Ausland abgeschlossen. Das teilte das Bundesumweltministerium mit. Im Zwischenlager Brockdorf in Schleswig-Holstein kamen gestern Abend die letzten 7 Castor-Behälter aus der Aufbereitungsanlage Sellafield in Großbritannien an. Hier und in den anderen Zwischenlagern bleiben die Abfälle nun erst einmal, bis ein Endlager in Deutschland gefunden wird. Israels Ministerpräsident Benjamin Netanyahu hat die Armee nach eigenen Angaben angewiesen, hart gegen die libanesische Hisbollah-Miliz vorzugehen. Er begründete den Schritt auf X mit einem schweren Verstoß der Miliz gegen die Waffenruhe. Das Abkommen zwischen dem Iran und den USA sieht eigentlich ein Ende der militärischen Konflikte in der Region vor, also auch im Libanon.
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1: Vorsicht auf der A7 Hannover Richtung Hamburg zwischen Großburg-Wedel und Dreieck Hannover-Nord. Dort liegen Reifenteile auf der Fahrbahn. Vorsicht auf der B6 Nienburg Richtung Hannover zwischen an der Universität und der A2. Dort gibt es eine ungesicherte Unfallstelle auf dem linken Fahrstreifen.
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1: Hier kommen die 8 aktuellsten Blitzer für die Steinhuder Meerregion. Auf der B217 in Bad Münder am Deister, Gemarkung Hachmühlen, wird geblitzt. Ebenso auf der B444 in Edemissen. Dazu ein Blitzer auf der B6 in Nienburg, kurz vor der Abfahrt Nienburg-West. In Celle-Neustadt-Hese steht ein Blitzer auf dem Wilhelm-Heinichen-Ring Ecke Faltenweg. Weiter geht es in Stolzenau an der Molter an der Landstraße und in Hellendorf auf der Schwarmstädter Straße. Außerdem wird in Neustadt-Otternhagen an der Waldbühne kontrolliert und in Neustadt auf der Lindenstraße. Weitere aktuelle Blitzer in der Region gibt es auch jederzeit online und in unserer Meerradio-App. Gute Fahrt!
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7: Sitzt ihr auch mit einem feuchten Handtuch im Nacken da und fragt euch, wie ihr diese schwüle Hitze bloß ertragen sollt? Ich sag mal so, weil so eine Kirche von innen angucken ist eine Option. Dicke Steinwände, kühle Luft oder vielleicht auch ab ins Museum. Was sich für die ganze Familie auf jeden Fall auch anbietet, ist die Schillertöhle bei Hessisch-Oldendorf. Da braucht ihr sogar eine Jacke. Ansonsten ab mit euch ins Freibad. Schaut mal auf meerradio.de in unsere Freibadkarte. Da gibt's ganz viele Schwimmmöglichkeiten zu entdecken. 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

0: So klingt mehr Radio für euch am Freitagnachmittag. Gleich ist es 2:10. Bei den aktuellen Temperaturen, da denkt man ja eigentlich eher an Freibad oder Badesee als an Sport. Aber davon lassen sich rund ums Steinhuder Meer offenbar einige nicht aufhalten. Am Wochenende ist sportlich wieder eine ganze Menge los. Kollege Silas Müller hat für euch die Infos.
1: Der Juni ist die Zeit der großen Läufe hier in der Region. Heute Abend ab 17.15 Uhr steigt zum Beispiel der Laatzener Leinelauf und morgen ab 14.30 Uhr dann auch noch der Gärdener Burgberglauf. Im Rugby geht's auch trotz der hohen Temperaturen oder gerade deswegen heiß her. Hannover 78 trifft morgen um 15 Uhr im Rugbystadion am Maschsee im Halbfinale zur deutschen Meisterschaft auf den TSV Handschuhsheim. Fußball wird auch noch gespielt. In Hagen bei Neustadt steigt morgen der Junior Lions Cup vom JFV Neustädter Land, bei denen vor allem D-Jugendliche kicken und sich weiter für den Fußball begeistern sollen. Der Lions Cup steigt auch noch am Sonntag, wo dann zur gleichen Zeit auch in Hagen der Lions Cash Run stattfindet, ein Lauf, bei dem Geld für den Jugendfußball gesammelt wird. Und für die Fans von ungewöhnlichen Sportarten gibt's am Sonntag auch noch ein Derby in der Motorball-Bundesliga, wenn der MSC Pattensen auf den MSC Seelze trifft.
0: Natürlich steht dieses Wochenende aber auch wieder ganz im Licht der Fußball-WM. Also denkt dran, morgen Abend 22 Uhr Deutschland gegen die Elfenbeinküste. Mit einem Sieg ist Platz 1 in der Gruppe so gut wie sicher. Wir drücken natürlich trotzdem auch allen Mannschaften rund ums Steinhuder Meer die

0: Also sagen wir es mal so, Fußball-WM, großes Thema aktuell. Und da gibt's eigentlich einen ganz wichtigen Punkt. Ist der Ball hinter der Linie, dann ist es ein Tor. Ist er nicht dahinter, dann halt nicht. Klingt simpel, 1966 wurde daraus eine Frage für Historiker, Fernsehtechniker und Stammtische. Der Gottschalk über das berühmteste Nicht-oder-Doch-Tor der WM-Geschichte.
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2: WM-Finale 1966, Wembley, England gegen Deutschland. Nach 90 Minuten steht es 2:2, also geht es in die Verlängerung. In der 101. Minute schießt Geoff Hurst. Der Ball knallt gegen die Unterkante der Latte, springt auf den Boden und zurück ins Feld. Alle schauen. Spieler, Fans, Schiedsrichter, war der Ball drin? Der Schweizer Schiedsrichter Gottfried Dienst berät sich mit seinem Linienrichter aus der Sowjetunion. Dann die Entscheidung. Tor für England. Die deutschen Spieler protestieren. Vergeblich. England gewinnt am Ende 4:2 und wird zum ersten und bis heute einzigen Mal Weltmeister. Für deutsche Fußballfans bleibt dieses Tor ein ewiger Stachel. Viele spätere Analysen legen nahe, der Ball war nicht vollständig hinter der Linie, also kein Tor. Die Engländer sehen das naturgemäß anders. Manche Diskussionen enden eben nie. Wembley 1966 ist so eine. Ein Schuss, ein Sprung von der Latte und ein Streit, der länger hält als so manche Nationaltrainerkarriere.
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1: Hallo Mandelsloh und Balge beim Heimatmuseum melden 31 Grad, dazu ist es dort klar. In Bücken messen wir 29 Grad, dort ist es ebenfalls klar. Bei uns rund ums Steinhuder Meer wird der Nachmittag vielerorts heiß und sonnig. Bis zum Abend bleibt es meist heiter, erst später ziehen vereinzelt Wolken durch, dazu weht nur wenig Wind. In der Nacht sind einzelne Schauer oder Gewitter möglich, die Luft bleibt mit 20 bis 22 Grad ausgesprochen warm. Morgen geht es nach heiterem Start wieder sonnig und heiß weiter, am Nachmittag werden 32 bis 34 Grad erreicht. Am Sonntag zeigt sich das Wetter ähnlich, insgesamt aber etwas weniger heiß und zeitweise wolkiger. Zum Wochenstart setzt sich das heitere Wetter fort. Etwas kühler bleibt es in höheren Lagen am Deister und im Weserbergland.
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1: Auf der A2 Hannover Richtung Braunschweig ist zwischen Kreuz Hannover Ost und Lehrte Vorsicht wegen einer ungesicherten Unfallstelle geboten. Dort ist der linke Fahrstreifen gesperrt. Auf Höhe Hannover-Lahe steht außerdem ein defektes Fahrzeug. Vorsicht auch auf der A7 Hannover Richtung Hamburg zwischen Großburg-Wedel und Dreieck Hannover-Nord. Dort liegen Reifenteile auf der Fahrbahn. Und auf der B6 Nienburg Richtung Hannover ist zwischen an der Universität und der A2 Vorsicht wegen einer ungesicherten Unfallstelle auf dem linken Fahrstreifen geboten. Hier kommen die 8 aktuellsten Blitzer für die Steinhuder Meerregion. Auf der B217 wird in Bad Münder am Deister, Gemarkung Hachmühlen, kontrolliert und auf der B444 in Edemissen. In Celle-Neustadt-Hese steht ein Blitzer auf dem Wilhelm-Heinichen-Ring Ecke Faltenweg. Dazu in Hannover Isernhagen-Süd auf der Lindenallee und in Langenhagen-Brink auf der Ackerstraße. Weiter geht es in Neustadt auf der Lindenstraße sowie in Stolzenau an dem Molter an der Landstraße und in der Wedemark auf der Zellerstraße 110 Meter vor der Feuerwehr. Weitere aktuelle Blitzer in der Region gibt es auch jederzeit online und in unserer Meerradio-App. Gute Fahrt!
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0: Das Wochenende klopft an die Tür, genauso wie die heißen Temperaturen. Wir haben gestern schon an der 30-Grad-Marke gekratzt. Heute geht's drüber und am Wochenende bleibt's auch weiter ordentlich heiß. Und da stellt sich natürlich die Frage, bleibt's trocken oder kracht's irgendwo? Einer weiß immer Bescheid und das ist unser liebster Wetterfachmann vom Deutschen Wetterdienst, Frank Karl.
1: Tatsächlich müssen wir immer wieder mit Gewittern rechnen. In der Nacht zum Samstag, also sprich am Freitagabend und in der darauffolgenden Nacht zum Samstag, steigt das Gewitter und das Schauerrisiko wieder stark an. Auch der Samstag ist so ein Tag, die Luft wird einfach sich sehr drückend und schwül anfühlen. Daran merkt man, dass da sehr viel Feuchtigkeit auch in der Luft ist und die kann sich dann auch wieder in Gewittern entladen. Also wir müssen über den Samstag immer mal wieder im Sendegebiet mit Schauern und Gewitter rechnen.
0: Auch wenn ihr euch am oder auf dem Steinhuder Meer abkühlt, habt am besten immer nochmal einen Blick auf den Himmel, ne? Nicht, dass da irgendwelche dunklen Wolken kommen. Kommen denn jetzt aber eigentlich so Hitzewellen wie jetzt am Wochenende immer öfter?
1: Naja, wir dürfen auf jeden Fall in Zeichen des Klimawandels, in dem wir ja leben, immer wieder mit Extremen rechnen. Und das ist jetzt so ein Extrem. Letzte Woche in Anführungsstrichen noch gefroren wie ein Schneider und jetzt schweißtreibendes Hochsommerwetter. Das ist durchaus immer wieder drin und ja, eine stabile Hochdruckwetterlage, die zeichnet sich nicht wirklich ab, aber nicht, dass das heißt, dass es jetzt am Montag schon gleich wieder kühler wird, sondern wir werden immer noch bei sommerlichen Temperaturen deutlich über der 25-Grad-Marke liegen.
0: Also auch nach dem Wochenende bleibt's weiter warm bis sogar heiß. Rüstet den Froster auf, denn wir brauchen Eis. Eis!

0: Saturday Night, aber Freitagnachmittag hier bei uns bei Mehr Radio. Schön, dass ihr mit dabei seid. Wir alle, wir wollen es ja natürlich so gut wie möglich vermeiden, aber es kann immer und überall passieren. Notfälle rund um unser Herz-Kreislauf-System. Um in solchen Situationen dann schnell und gut reagieren zu können, wurde das Projekt Herzsicher in der Schule ins Leben gerufen. Das Ziel, möglichst vielen Menschen soll beigebracht werden, was in Notfällen gemacht werden muss. Zum Beispiel auch Achtklässlern am Gymnasium in Neustadt. Kollege Silas Müller war mal da unterwegs und hat sich angeschaut, was die Schüler bei dem Projekt eigentlich so machen.
1: Das hier ist die linke Herzhälfte. Ne? Da sieht man halt, wie viel muskulöser ist. Und wenn man jetzt aus der linken Herzhälfte schaut, wo man rauskommt, landet man in der Aorta. Und da sieht man dann auch, wie dick und fest die ist, weil der Druck halt einfach so hoch ist, damit es im ganzen Körper verteilt werden kann. Im Vergleich, die rechte Herzhälfte viel, viel, viel dünner. Also die Herzscheidewand ist ja gleich dick, ne? Aber die rechte Muskelwand hier ist viel dünner, weil der Druck ja gar nicht so hoch sein muss. Und wenn man dann schaut, wo landet man?
2: Ich sitze hier mit
1: Katrin Wirth. Ich bin Lehrerin am Gymnasium Neustadt.
2: Und was habt ihr heute in der dritten, vierten Stunde gemacht?
1: Wir haben Herzen seziert, also Schweineherzen sind es. Und das steht im KC, dass wir das machen müssen. Und wir haben es jetzt in das Projekt Herzsicher eingebunden.
2: Und was genau wird mit den Herzen gemacht? Also werden die Schüler da rangelassen und die können dann quasi machen, was sie wollen? Oder wird denen ganz genau erklärt, wie sie das sezieren müssen?
1: Genau, also wir haben vorab in 2-3 Doppelstunden Thema Herz gehabt, sodass sie genau wissen, wie das Herz aufgebaut ist. Und dann haben sie auch eine Präparationsanleitung, wissen quasi, wie sie vorgehen sollen. Das wurde alles vorher genau besprochen, sodass sie nicht wild drauf losschneiden. Wichtig ist uns auch immer, dass sie das Organ mit Respekt behandeln, weil ja, es kommt halt von einem Tier und dass ihnen klar ist, dass das Tier nicht ausgerechnet für sie gestorben ist, aber wir halt immerhin noch daraus was lernen können und dass wir das jetzt gerne mitnehmen. Und das machen die Schüler auch wirklich toll. Also das ist immer ganz, ganz schön zu sehen, dass sie dann respektvoll damit umgehen und wirklich die Chance auch nutzen, ja, was mitzunehmen.
3: Ich bin Kira.
2: Und was habt ihr heute gemacht?
3: Wir haben mit Schweinherzen so ein bisschen angeschaut, weil wir hatten im Unterricht Herzen und haben geguckt, ob wir vielleicht was wiedererkennen, zum Beispiel Segelklappen oder eine Herzkammer. Und dann haben wir die aufgeschnitten und ob wir vielleicht was wiedererkennen, zum Beispiel Segelklappen oder eine Herzkammer. Und dann haben wir die aufgeschnitten.

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1: Hallo, in Neustadt messen wir 31 Grad, dazu ist es klar. Stadthagen und Wietzen melden jeweils 30 Grad, dazu ist es ebenfalls klar. Heute Nachmittag zeigt sich die Steinhuder Meerregion vielerorts heiter und heiß. Bis zum Abend bleibt es meist heiter bis locker bewölkt, dazu weht nur wenig Wind. In der Nacht ziehen dann einzelne Schauer und Gewitter durch, bei Tiefstwerten zwischen 20 und 22 Grad. Morgen geht es nach einem heiteren Start wieder sonnig und heiß weiter, am Nachmittag oft mit 32 bis 33 Grad. Am Sonntag ist es insgesamt etwas weniger heiß und zeitweise wolkiger. Am Montag setzt sich dann wieder viel Sonne durch. Etwas kühler bleibt es in den höheren Lagen am Deister und im Weserbergland.
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2: Ich bin Babit Büchner. Beim EU-Gipfel in Brüssel geht es heute um den EU-Haushalt ab 2028. Bundeskanzler Friedrich Merz lehnt den vorliegenden Budgetvorschlag von weit über 1 Billion Euro ab. Er sagte vor den schwierigen Beratungen:
3: Der gegenwärtige Vorschlag ist in seiner abstrakten Höhe viel zu hoch. Es muss ein neuer Vorschlag auf den Tisch und dann müssen wir uns über Einnahmen und Ausgabenstruktur unterhalten und das wird eine sehr spannende Diskussion.
2: Der EU-Haushalt ist eines der politisch sensibelsten Themen in Brüssel. Als größte Volkswirtschaft der EU trägt Deutschland den mit Abstand größten Teil bei. Die Innenminister von Bund und Ländern wollen konsequenter gegen bandenmäßigen Sozialmissbrauch vorgehen. Das wurde bei einem Treffen der Innenministerkonferenz beschlossen. Missbrauch müsse frühzeitig erkannt, systematisch verhindert und entschlossen verfolgt werden, heißt es. Hintergrund sind vor allem Fälle, in denen Banden EU-Bürger aus Südosteuropa nach Deutschland geholt und in Scheinarbeitsverhältnisse gebracht hatten, damit sie als Aufstocker dann Anspruch auf Sozialleistungen haben. Rekordschulden, steigende Ausgaben und eine schwache Wirtschaft. Mit einem Defizit von fast 32 Milliarden Euro hat sich die Haushaltskrise der Kommunen in Deutschland im vergangenen Jahr weiter verschärft. Das zeigt der kommunale Finanzreport der Bertelsmann Stiftung.
4: Die Hauptursache für das Rekorddefizit sehen die Autoren der Studie bei den steigenden Sozial- und Personalausgaben. Hinzu komme die schwache wirtschaftliche Entwicklung, die sich auf die kommunalen Einnahmen auswirke. Die Kommunen reagieren bereits. Eingespart wird etwa bei Investitionen und freiwilligen Leistungen wie Schwimmbädern. Dennoch gehen die Autoren davon aus, dass sich das Defizit in den kommenden Jahren weiter vergrößern wird. Die Bertelsmann Stiftung fordert eine grundsätzliche Reform der kommunalen Finanzierung. Aus Berlin, Dirk Zeitler.
2: Die Linke hat ihren dreitägigen Bundesparteitag in Potsdam begonnen. 3 Monate vor den wichtigen Wahlen in Ostdeutschland beraten die Delegierten bis Sonntag ihre Strategie gegen die AfD. Zudem will die Linke Proteste gegen die Reformen der Bundesregierung mobilisieren. Streitthema ist die Haltung der Partei zum Nahostkonflikt und zu Israel. Am Abend ist dazu eine Debatte geplant.
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1: Auf der A2 Hannover Richtung Dortmund staut es sich zwischen Hannover-Herrenhausen und dem Kreisverkehr Garbsen nach einem Unfall auf 1 Kilometer. Vorsicht auf der A7 Hannover Richtung Hamburg zwischen Großburg-Wedel und dem Dreieck Hannover-Nord. Dort liegen Reifenteile auf der Fahrbahn. Vorsicht auch auf der A37 Burgdorf Richtung Messe am Kreuz Hannover-Buchholz. Dort liegt ein totes Reh auf der Fahrbahn. Auf der B6 Nienburg Richtung Hannover wird zwischen an der Universität und der A2 ein Unfall aufgenommen.
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1: Hier kommen die 8 aktuellsten Blitzer für die Steinhuder Meerregion. Auf der B6 in Nienburg steht ein Blitzer, kurz vor der Abfahrt Nienburg West. Auf der B217 in Bad Münder am Deister, Gemarkung Hachmühlen, wird kontrolliert. Außerdem auf der B444 in Edemissen. In Celle-Neustadt-Hese steht ein Blitzer auf dem Wilhelm-Heinichen-Ring Ecke Faltenweg. Dazu in Langenhagen-Brink auf der Ackerstraße. In Neustadt wird auf der Lindenstraße geblitzt und in Otternhagen an der Waldbühne. Und in der Wedemark in Hellendorf auf der Schwarmstädter Straße. Weitere aktuelle Blitzer in der Region gibt es auch jederzeit online und in unserer Meerradio-App. Gute Fahrt!
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6: Die S-Bahn Hannover, die engagiert sich in Zukunft stärker für junge Menschen in der Region. Als neuer Partner vom Schülerferienpass Niedersachsen übernimmt sie eine Schulpatenschaft für das Hannah-Arendt-Gymnasium in Basinghausen. Das heißt, die Schülerinnen und Schüler, die erhalten kostenlosen Zugang zu Ferienangeboten, Workshops und Programmen zur Berufsorientierung. Ich finde, das ist

Richtung Feierabend um 10 Minuten nach 3 hier bei uns bei mehr Radio. Schönen Freitag wünsche ich euch. Tja, ausgerechnet zum bislang heißesten Wochenende des Jahres bleibt das Naturbad Landesbergen geschlossen. Grund ist erneut ein Befall mit dem Eichenprozessionsspinner auf dem Gelände. Die feinen Brennhaare der Raupen, die können Hautreizungen, Juckreiz, Atembeschwerden und allergische Reaktionen auslösen. Die Samtgemeinde Mittelweser hat das Bad deswegen jetzt vorsorglich bis mindestens Montag geschlossen. Fachfirmen sind schon mit der Bekämpfung des Schädlings beschäftigt. Es ist schon die zweite Schließung in dieser Saison. Schon kurz nach der Eröffnung Ende Mai hatte der Eichenprozessionsspinner für Probleme gesorgt. Wer aber trotzdem ins Kühle nass möchte, der kann natürlich auf das Freibad in Stolzenau ausweichen oder sich auf mehrradio.de in unserer Freibadkarte noch ein anderes

0: sensitiv. Faktor 1, 20, 50, Kalkleiste. Es gibt bei Lichtschutz und Sonnencremes wirklich ganz viele verschiedene Stufen. Bei dem Sonnenschein heute ist es auf jeden Fall wichtig, da ordentlich nachzucremen, einzucremen und da richtig was auf den Körper drauf zu hauen. Aber wo ist eigentlich der Unterschied bei den ganzen Lichtschutzfaktoren? Mehr Radiokollege David Himmelreich erklärt's.
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2: Sonnencremes und Lotionen enthalten lösliche und oder unlösliche UV-Filter. Die löslichen Filter absorbieren UV-Strahlung und geben sie als energieärmere, langwelligere Wärmestrahlung wieder ab. Die unlöslichen Filter, zum Beispiel Titan oder Zinkoxid, absorbieren, streuen und reflektieren UV-Strahlung. Der Lichtschutzfaktor beschreibt den Schutz vor UVB-Strahlung und wird weltweit nach der internationalen Methode zur Bestimmung des Lichtschutzfaktors festgelegt. Er gibt an, wie viel länger man sich theoretisch mit einem Sonnenschutzmittel der Sonne aussetzen kann, ohne einen Sonnenbrand zu bekommen, als dies ohne das Sonnenschutzmittel möglich wäre. Nehmen wir an, eine Person kann bei einem bestimmten UV-Index 10 Minuten in der Sonne bleiben, ohne dass sich ein Sonnenbrand bildet. Das ist für diese Person die sogenannte Eigenschutzzeit, für die unter anderem der Hauttyp eine Rolle spielt. Bei mir ist das übrigens 0. Benutzt diese Person ein Sonnenschutzmittel mit Lichtschutzfaktor 20, kann sie theoretisch bei demselben UV-Index 10 Minuten mal 30 sind dann gleich 300 Minuten draußen sein, ohne einen Sonnenbrand zu bekommen. Aber Sonnenschutzmittel bieten nie vollständigen Schutz, also nicht zu lange Sonnenbaden. Was höchstwahrscheinlich gegen einen Sonnenbrand hilft, ist die Mehrradio-Audiothek auf mehrradio.de. 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
1: Schönen Nachmittag aus der Meerradio-Wetterredaktion. In Havelse am Stadion sind es 31 Grad, in Apeland 33 und in Südwinsen 32 Grad. Dazu ist es überall trocken und klar. Der Nachmittag bringt viel Sonne und verbreitet große Hitze. Bei uns in der Region bleibt es bis zum Abend meist heiter, nur vereinzelt ziehen später ein paar Wolken durch. In der Nacht sind dann örtlich Schauer und Gewitter möglich, dazu kühlt es nur langsam ab. Morgen setzt sich das sonnige und sehr warme Wetter rasch wieder durch. Am Nachmittag liegen die Höchstwerte erneut zwischen 32 und 34 Grad. Es wird wieder heiß. Am Sonntag wird es spürbar angenehmer, mit viel Sonne und meist 25 bis 28 Grad. Am Montag bleibt es heiter und wird wieder etwas wärmer. Etwas kühler bleibt es in den höheren Lagen von Deister und Weserbergland.
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1: Auf der A2 Hannover Richtung Braunschweig steht zwischen Kreuz Hannover Ost und Lehrte ein defekter LKW in der Nothaltebucht. Außerdem gibt es auf Höhe Hannover-Lahe ein defektes Fahrzeug. Vorsicht auf der A37 Burgdorf Richtung Messe, Kreuz Hannover-Buchholz. Dort liegt ein totes Reh auf der Fahrbahn. Auf der A352 Hannover West Richtung Hannover Nord staut es sich zwischen Langenhagen-Kaltenweide und Mellendorf auf 3 Kilometern wegen einer Baustelle. Vorsicht auf der B6 Nienburg Richtung Hannover zwischen an der Universität und der A2. In Hannover-Herrenhausen wird ein Unfall aufgenommen. Vorsicht auf der B65 Bad Nenndorf Richtung Hannover auf Höhe Gärdener Damm. Dort ist die Unfallstelle im Kreuzungsbereich noch nicht gesichert. Diese 8 Blitzer habt ihr uns zuletzt gemeldet. Auf der B6 in Nienburg, kurz vor Abfahrt Nienburg West. Auf der B217 in Bad Münder am Deister, Gemarkung Hachmühlen. Und auf der B444 in Edemissen wird auch geblitzt. Dazu in Celle-Neustadt-Hese auf dem Wilhelm-Heinichen-Ring, Ecke Faltenweg. In Hannover-Groß-Buchholz steht ein Blitzer auf der Rote-Kreuz-Straße. Außerdem in Stolzenau-Annemolter an der Landstraße. In Hellendorf auf der Schwarmstädter Straße. Und in Neustadt-Otternhagen an der Waldbühne wird ebenfalls kontrolliert. Einen Überblick über alle aktuellen Blitzer findet ihr auch online auf der Meerradio-Website und in unserer App. Kommt gut durch.
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0: Anna. Es geht für euch durch den Freitagnachmittag mit uns, mit mehr Radio. Großer Erfolg für eine Schule bei uns aus der Region. Die Oberschule Bärenbostel gehört jetzt offiziell zu den 15 Besten in ganz Deutschland. Die Einzelheiten dazu hat Kollege Silas Müller.
1: Die Freude ist riesig, denn die Schule hat es unter die letzten 15 Kandidaten für den Deutschen Schulpreis 2026 geschafft. Aus ursprünglich 85 Schulen bundesweit sind damit nur noch wenige im Rennen. Die Jury hatte die Schule schon im Mai 2 Tage lang besucht und sich vor Ort angeguckt, wie da gelernt wird. Besonders im Fokus standen die innovativen Lernkonzepte. Statt klassischem Frontalunterricht setzt die Schule unter anderem auf selbstständiges und projektorientiertes Lernen. Die Schülerinnen und Schüler übernehmen dabei mächtig Verantwortung und gestalten ihren Lernalltag aktiv selbst mit. Für Schulleiter Axel Detmer ist die Nominierung eine große Bestätigung für den eingeschlagenen Weg.
0: Echt stark. Ob es am Ende dann tatsächlich für den Schul-Oscar reicht, das entscheidet sich im September in Berlin. Dann werden die Gewinner im Beisein von Bundeskanzler Friedrich Merz bekannt gegeben.
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0: ins heiße Wochenende. René, du hast eben gerade, habe ich schon gehört, so ein bisschen über deine Lieblingseissorten gesprochen.
1: Ja, Schokolade, Pistazie gehen immer bei mir. Mhm. Tendenziell auch so ein bisschen Joghurt. Also wenn ich dann was zubereite, es gibt ja so diese einzelnen Kugeln und es gibt ja die Sorten und Kugeln, die dann zurechtgemacht werden. Spaghetti Eis, ganz klar auf die Eins, ganz klar.
0: Aber nur wegen der gefrorenen Sahne.
1: Ja, und diese Erdbeersoße, die da drüber gekippt wird, die darf nur nicht zu süß sein. Die muss auch recht säuerlich sein. Dann in Kombination mit dem Vanilleeis und der gefrorenen Sahne und den Schokoratzpeln. Oh,
0: mehr Radio Eiskonnoisseur. René Oliver, meine Damen und Herren.
1: Bei dir ist Joghurt, ne? Joghurt mit Waldfrucht.
0: Kannst du bitte aufhören, Joghurt zu sagen? Das macht mich ja ganz, ganz wuschig.
1: Joghurt für Frau Kurt!
0: Ihr Lieben, der René, der hat heute schon gefühlte 15 Liter Kaffee in Tuss.
1: Ja,
0: wir sprechen jetzt einmal übers Wochenende und über Montag, würde ich vorschlagen.
1: Ja, möchtest du denn jetzt als erstes? Möchtest du, dass wir übers Wochenende sprechen an sich oder möchtest du darüber sprechen, dass wir am Montag wieder viele tolle Sachen vorbereitet haben?
0: Also es wird natürlich super heiß am Wochenende und da habe ich eben gerade schon mal so ein bisschen mir Gedanken gemacht, was man denn so machen könnte, wo es dann nicht so heiß ist. Ins Kino gehen beispielsweise, da ist klimatisiert.
1: Ja.
0: Mal eine Kirche angucken.
1: Ja.
0: Zum Beispiel
1: absolut.
0: In ein Museum.
1: Ja.
0: Und beim Thema Montag sind wir dann nämlich auch schon bei der Schillerthöhle.
1: Da
0: brauchst du nämlich selbst bei 85 Grad eine Jacke.
1: Da warst du nämlich drin, ne?
0: Richtig. Das ist eine Tropfsteinhöhle, da sind stabile 8 Grad.
1: Bei Rehren ist es, ne?
0: Genau. Und da gibt's ganz, ganz viel zu sehen. Also Stalaktiten, Stalagmiten. Wir klären am Montag auch, was davon was ist, was nach oben wächst, was von oben runterkommt und so.
1: Du warst mit Herrn Stünkel unterwegs. Und
0: genau, der ist Höhlenführer.
1: Alles gefragt, was man so wissen muss. Deswegen, ich freue mich Montag, wenn wir reinstarten. Und in meiner Kolumne geht's um, halte dich fest, der Ausgeburt der Hölle.
0: Die Ausgeburt der Hölle.
1: Die Obstfliege. Frau Kurt.
0: Die was?
1: Die Obstfliege, die Fruchtfliege, ob du Fruchtfliegen kennst. Hast du welche zu Hause gerade?
0: Nee, gerade nicht, aber ich bin letztes Jahr ja im Urlaub gewesen und eine Freundin hat bei mir die Blumen gegossen und die hat mich dann angerufen. Ich stehe irgendwo in den schottischen Highlands und die sagt, Miriam, ganz unangenehme Geschichte. Aber ich habe gerade deine Zwiebeln weggeschmissen, weil da war eine nicht mehr gut von. Da haben sich nämlich die Fruchtfliegen, die haben da eine Party geschmissen und deine ganze Küche ist voll. Alles voller Fruchtfliegen und ich nur so Kopf wie unangenehm.
1: Ja, und dann fängt man wahnsinnig panisch an, Essigfliegenfallen zu bauen, die dann am Ende nichts bringen. Und am Ende, ach naja, hört am Montag selbst in meiner Kolumne. Ich freue mich auf jeden Fall, aber worauf ich mich jetzt freue, Wochenende, ganz
0: Eis
1: entspannt
0: essen.
1: In dem Pool, Eis essen und eine schön eiskalte Wassermelone. In diesem Sinne, wir hören uns Sonntag wieder und dann am Montag wieder und ach, ich freue mich. Tschüss!
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1: Hallo, im Moment melden Wedemark an der Holländer Windmühle und Wennigsen 32 Grad, dazu ist es klar. In Hermannsburg sind es 30 Grad, dort ist es locker bewölkt und trocken. Der Nachmittag zwischen Heide, Leine und Weser bleibt heiß und meist wolkenlos. Später ziehen nur ein paar lockere Wolken durch, dazu weht kaum mehr als ein schwacher Wind. Und auch am Abend hält sich die große Wärme noch. In der Nacht kühlt es nur zögerlich ab, die Werte liegen bei etwa 20 bis 26 Grad. Morgen geht es nach klarem Start wieder sonnig weiter. Am Nachmittag wird es erneut sehr warm bis heiß mit 32 bis 34 Grad. Am Sonntag zeigen sich zunächst mehr Wolken, später aber wieder aufgelockerte Abschnitte bei spürbar geringerer Hitze. Zum Wochenstart setzt sich das sonnige Wetter dann schon wieder fort. In höheren Lagen am Deister und im Weserbergland bleibt es am Sonntag etwas kühler als im flacheren Land.
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3: Ich bin Babit Büchner. Die Zivilbevölkerung soll besser vor Bedrohungen von außen geschützt werden. Darauf haben sich die Innenminister von Bund und Ländern auf ihrer Konferenz in Hamburg geeinigt. Sie reagieren damit auf den Ukraine-Krieg und die damit verbundene Bedrohung durch Russland. Unter anderem soll demnach bis 2029 eine widerstandsfähige IT-Infrastruktur geschaffen werden. Durch Übungen, Kurse und Unterricht an Schulen soll zudem die Selbstschutzkompetenz der Bevölkerung verbessert werden. Beim EU-Gipfel in Brüssel geht es heute um den EU-Haushalt ab 2028. Bundeskanzler Friedrich Merz lehnt den vorliegenden Budgetvorschlag von weit über 1 Billion Euro ab.
4: Wir können nur so viel Geld ausgeben, wie wir auch haben, sagt Merz. Also ein deutliches Nein zu noch höheren Schulden. Er gab aber auch zu, die Mehrheit der EU-Länder sei da anderer Meinung. Dennoch hofft der Kanzler, dass man bis Jahresende zu einer Entscheidung kommt. Hintergrund und auch deshalb ist es so schwierig, auf einen Nenner zu kommen. Deutschland zahlt mehr in den EU-Haushalt ein, als es herausbekommt. Bei vielen anderen Ländern ist es genau umgekehrt. Claudia Wächter, Nachrichtenredaktion.
3: Digitale Bauanträge, gebündelte Förderprogramme und schnellere Verfahren. Bundesbauministerin Verena Huppertz will mit einem 13-Punkte-Plan die hohen Baukosten dämpfen und den Wohnungsmangel in Deutschland bekämpfen.
5: In Deutschland wird zu wenig gebaut. Hohe Kosten sind dafür einer der Hauptgründe, heißt es in dem Aktionsplan. Die Baukosten seien auf ein unsägliches Niveau gestiegen. In dem Aktionsplan kündigte Huberts an, dass Bauanträge ab 2028 nur noch digital möglich sein sollen. Planungsprozesse sollen beschleunigt werden. Außerdem soll serielles und modulares Bauen die Kosten drücken. Einen entsprechenden Gesetzentwurf will das Bundesjustizministerium noch dieses Jahr vorlegen. Aus Berlin, Dirk Zeitler.
3: Kaum unterzeichnet, schon auf die Probe gestellt. Neue Kämpfe zwischen der israelischen Armee und der libanesischen Hisbollah-Miliz gefährden das Abkommen zwischen den USA und dem Iran. Beide Konfliktparteien werfen sich gegenseitig vor, die Waffenruhe zu brechen. Das Abkommen sieht eigentlich auch eine Waffenruhe im Libanon vor, enthält aber keine Klausel über einen Abzug der israelischen Truppen.
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1: Auf der A2 Hannover Richtung Braunschweig steht zwischen Lehrte und Hämeler Wald im Baustellenbereich ein defektes Fahrzeug. Dazu kommen 4 Kilometer Stau. Bitte die Rettungsgasse bilden. Vorsicht auf der A7 Hannover Richtung Hamburg zwischen Berghof und Mellendorf liegen Reifenteile auf dem linken Fahrstreifen. Vorsicht auf der A37 Burgdorf Richtung Messe. Am Kreuz Hannover-Buchholz liegt ein totes Reh auf der Fahrbahn. Auf der A352 Hannover West Richtung Hannover Nord staut es sich zwischen Langenhagen-Kaltenweide und Mellendorf wegen einer Baustelle auf 3 Kilometern. In Hannover-Herrenhausen wird auf der B6 Nienburg Richtung Hannover zwischen Bremerstraße und am Leineufer ein Unfall aufgenommen. Vorsicht auf der B65 Bad Nenndorf Richtung Hannover. Auf Höhe Gärtner Damm gibt es eine ungesicherte Unfallstelle im Kreuzungsbereich.
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1: Hier kommen die 8 aktuellsten Blitzer für die Steinhuder Meerregion. Auf der B6 wird kurz vor der Abfahrt Nienburg-West geblitzt, in Marklohe-Lemke und auch in Nienburg. Dazu in Isernhagen, Altwarmbüchen auf der Brotfelder Straße, Ecke Stettiner Straße. In der Wedemark wird geblitzt, in Hellendorf auf der Schwarmstädter Straße und in Geilhof auf der Zeller Straße, 110 Meter vor der Feuerwehr. Außerdem auf der B444 in Edemissen, in Celle-Neustadt-Hese steht ein Blitzer auf dem Wilhelm-Heinichen-Ring, Ecke Falkenweg und in Stolzenau an dem Molter auf der An der Landstraße. Weitere aktuelle Blitzer in der Region gibt es auch jederzeit online und in unserer Meerradio-App. Gute Fahrt!
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2: Grillen oder nicht grillen? Diese Diskussion, die geht am Silbersee in Langenhagen weiter. Eine Entscheidung über die Zukunft vom Grillverbot gibt's aber erst nach den Sommerferien. Die Politik will erstmal beobachten, ob das seit Anfang Mai geltende Verbot tatsächlich zu weniger Müll am See führt. Ganz untätig bleibt die Stadt dabei aber nicht. Mit der Kampagne Sauber macht schöner sollen Aufklärung, Kontrollen und ehrenamtliche Sauberkeitspaten für mehr Ordnung sorgen. Unterstützung gibt's für das Grillverbot auch aus der Bevölkerung. Eine Online-Petition dafür haben bereits über 2400 Menschen unterschrieben.

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1: Von flauschig bis kratzbürstig, im Katzenhaus vom Tierheim Hannover ist wirklich alles dabei. Aber eins haben die Sandpfoten alle gemeinsam: sie freuen sich über Aufmerksamkeit und Kuscheleinheiten. Und deswegen habe ich mal versucht, mich da als Profi-Katzenkuschlerin reinzuzecken.
2: Ihr habt auch Profikuschler hier, ne?
3: Genau, wir haben unsere Katzenkuschler hier und auch Paten. Es gibt aktive und passive Paten. Die aktiven Paten kommen auch eben regelmäßig vorbei und beschäftigen sich mit den Tieren. Mhm. Wie zum Beispiel eben auch mit dem Daniel, dass die einfach ein bisschen Vertrauen zu Menschen fassen. Oder dann auch Tiere, die hier sehr leiden, weil sie halt irgendwie abgegeben werden mussten wegen Umzug oder Ähnlichem und jetzt halt keine Bezugsperson mehr haben und hier schon sehr trauern, dass die ein bisschen bespaßt werden und dass sie besser wegstecken und sich dann auch wieder wohlfühlen.
2: Wie kann ich denn hier Katzenkuschlerin werden?
3: Für ein Tier ist es immer eine aktive Patenschaft. Passive Patenschaften gehen halt mehr. Das heißt, Unterstützung halt auch für kranke Tiere, ne, mit Medikamenten und sowas ist halt eine Geldspende. Mhm. Man kann halt eine E-Mail schreiben und fragen, ob gerade was frei ist für eine Patenschaft. Weil wir haben natürlich auch nicht unbegrenzt Tiere. Das heißt, es geht auch nur hier im Katzenhaus mit dem Kuscheln dann. Und wenn dann was frei ist, melden wir uns und sagen, ja, das könnte passen. Es werden erfahrene Leute halt auch gesucht, weil wir einige Katzen haben, die man sehr gut lesen muss, die auch eine andere Vergangenheit haben und eben nicht nur so eine Kuschelkatze sind, ja, sondern auch einfach ein bisschen verstanden werden müssen auf ihre Art und Weise.
1: Aber gut zu wissen, dass es neben dem Tierschutz-Euro Steinhuder Meerregion nämlich auch eine tolle Möglichkeit mit zu unterstützen.
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0: voll in den Eisdielen rund ums Steinhuder Meer dieses Wochenende bei diesen Temperaturen. Wirklich ein Irrsinn. Und ich meine, verständlich. Und außerdem werden bei uns in Deutschland pro Kopf im Jahr 8 Liter Eis gegessen. Das ist wirklich heftig. Die Kugel, die kostet ja inzwischen auch echt gutes Geld. Und da muss dann natürlich auch die Qualität stimmen. Woran man ein gutes Eis auf den ersten Blick erkennt, das weiß Ernährungsexpertin Judith Schrüro.
1: So ganz genau erkennen können wir das leider nicht, denn eine Zutatenliste ist zum Beispiel nicht vorgeschrieben in Eisdielen. Und viele Eisdielen werben auch mit aus eigener Herstellung oder selbst hergestellt. Das bedeutet manchmal aber tatsächlich auch, dass sie einfach nur ein Fertigpulver mit Milch und Wasser anrühren. Also wer es wirklich genau wissen möchte, der fragt am besten vor Ort nach, wie das Eis hergestellt wurde.
0: Ein Eisreinheitsgebot gibt's leider nicht, aber woran kann ich denn vielleicht trotzdem erkennen, ob da gutes Eis auf mich wartet oder vielleicht sogar, ob es dann auch wirklich schmeckt?
1: Ein qualitativ hochwertiges Eis ist nicht sehr intensiv gefärbt. Pistazieneis, was zum Beispiel grün gefärbt ist, deutet jetzt eher auf die Verwendung von Farbstoffen hin. Ja, also das ist dann eher kein Qualitätsmerkmal. Auch Eis, welches ein hohes Volumen hat und sehr fluffig ist, da wurde eher mit Zusatzstoffen gearbeitet. Und auch ein Geschmack, der eher etwas künstlich ist als natürlich, deutet eher darauf hin, dass an Kosten gespart wurde und eben dann eher günstige Aromen eingesetzt wurden als teurere Frucht.
0: Aber was genau steckt denn hinter den eindrucksvollen Eistürmen, die man bei manchen Eiscafés oder Eisdielen sieht?
1: Ja, wenn Eis in Eisdielen aufgetürmt ist, dann bedeutet das, dass dort Zusatzstoffe eingesetzt wurden, wie Emulgatoren und Stabilisatoren. Und die lassen das Eis dann nach besonders viel aussehen. Aber am Ende habe ich wirklich nur eine kleine Menge Eis gekauft, aber womöglich dann viel mehr Geld ausgegeben.
0: Also lasst euch nicht veräppeln und denkt dran, teuer heißt nicht immer gleich gut. Ich meine, manchmal sind ja auch die ganz kleinen Butzen die, bei denen das Eis einfach ein richtiger Geheimtipp ist.
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1: Euch einen schönen Nachmittag. Die aktuellen Wetterwerte. Brokelow am Naturreservat und Adelheidsdorf melden 33 Grad. Niedernwöhren 32 Grad. Dazu ist es überall trocken und klar. Am Nachmittag bleibt es vielerorts heiß und oft wolkenlos. Bis in den Abend hinein hält sich das heitere Wetter. Dazu weht meist nur schwacher Wind. Rund ums Steinhuder Meer wird die Nacht dann nur langsam etwas erträglicher. Mit Tiefstwerten zwischen 21 und 26 Grad. Morgen startet wieder heiter. Später gibt es viel Sonne und erneut große Hitze mit 32 bis 34 Grad. Am Sonntag zeigt sich das Wetter ähnlich, allerdings nicht mehr ganz so extrem heiß. Zum Wochenstart setzt sich das trockene Wetter fort. Etwas kühler bleibt es dabei in den höheren Lagen am Deister und im Weserbergland.
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1: Auf der A2 Hannover Richtung Braunschweig zwischen Lehrte und Hämeler Wald staut es sich wegen eines defekten Fahrzeugs im Baustellenbereich auf 4 Kilometer. Vorsicht auf der A2 Dortmund Richtung Hannover zwischen Bad Alsen und Rehren. Dort liegen Reifenteile auf allen Fahrstreifen. Auf der A352 Hannover West Richtung Hannover Nord zwischen Langenhagen, Kaltenweide und Mellendorf gibt es 3 Kilometer Stau durch eine Baustelle. Vorsicht auf der B6 Hannover Richtung Nienburg an der Ausfahrt Leine Ufer in Hannover-Herrenhausen liegen auf Höhe der A2 Reifenteile auf der Fahrbahn. Auf der B6 Nienburg Richtung Hannover wird zwischen an der Universität und der A2 auf der Bremer Straße bis zum Leineufer ein Unfall aufgenommen. Auf der B65 Nenndorfer Landstraße zwischen Bad Nenndorf und Hannover wird auf Höhe Gärdener Damm in beiden Richtungen im Kreuzungsbereich ein Unfall aufgenommen. Und das sind die 8 aktuellsten Blitzer in der Steinhuder Meerregion. Auf der B6 in Nienburg steht ein Blitzer, kurz vor der Abfahrt Nienburg West. Auf der B217 in Bad Münder am Deister, Gemarkung Hachmühlen, wird kontrolliert. Dazu auf der B444 in Edemissen. In Hannover-Isernhagen Süd steht ein Blitzer auf der Lindenallee. Außerdem in Stolzenau an dem Molter an der Landstraße. Und in der Wedemark wird geblitzt, in Hellendorf auf der Schwarmstädter Straße und in Mellendorf-Geilhof auf der Zellerstraße, 110 Meter vor der Feuerwehr. Zum Schluss in Neustadt-Otternhagen an der Waldbühne. Weitere Blitzer findet ihr natürlich auch online auf der Meerradio-Website und in unserer App. Kommt gut durch!
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jetzt zum Feierabend auf dem Weg ins Wochenende. Da geht's natürlich für ganz, ganz viele von euch ins Freibad. Und für die, die sich noch nicht so richtig entscheiden können, welche Schwimmbadpommes denn wohl die besten sind. Ihr habt die Möglichkeit, es auszuprobieren. Probiert euch einmal durch die Schwimmbäder in der Steinhuder Meerregion. 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

0: Fan vor für euren Weg Richtung Wochenende hier bei uns beim Herradio am Freitag. Es ist schon ein bisschen gruselig. Kein Fahrer, alles automatisch, ein Fahrzeug, das wie von Geisterhand fährt. So stelle ich mir den Albus zumindest vor, der gerade in Burgdorf unterwegs ist. Was es damit auf sich hat, weiß Christoph Borschel, Sprecher der Region Hannover.
1: Albus steht für autonomer Linienbus und ist der erste automatisierte Linienbus in Deutschland in dieser Größe, der ohne Fahrer durch Burgdorf gefahren ist, jetzt für ein Dreivierteljahr. Es war natürlich ein Fahrer mit an Bord und ein Techniker, der das Ganze am Laptop überwacht hat. Aber rein technisch gesehen ist dieser Bus durch Burgdorf an den entsprechenden Haltestellen für ein Dreivierteljahr gefahren.
0: Phase 1 vom Projekt ist jetzt abgeschlossen. Das heißt, es ist Zeit für ein erstes Fazit.
1: Das Zwischenfazit ist durchaus positiv, sowohl aus technischer Seite als auch von den Fahrgästen. Das Ganze ist wissenschaftlich begleitet worden und mit Fragebögen vor und nachher abgefragt worden. Und dabei hat sich herausgestellt, dass die Fahrgäste natürlich nach anfänglichem, vielleicht skeptischem Verhalten, weil es natürlich schon was anderes ist, in einen Bus zu steigen, wo kein Fahrer am Lenkrad sitzt, sondern sich das Lenkrad automatisch bewegt. Nach kurzer Zeit haben aber alle Leute gesagt, das Vertrauen in die Technik ist sehr, sehr hoch.
0: Auch Bundesverkehrsminister Schnieder zeigt sich zufrieden. Anfangs war Albus noch etwas übervorsichtig unterwegs und hat hier und da mal kräftig gebremst. Inzwischen wurde die Software aber nachgebessert und die Fahrt läuft deutlich entspannter. So gut sogar, dass zwei weitere Fahrzeuge kommen sollen.
1: Der Bus, der jetzt im Moment durch Burgdorf fährt, der wird Ende Juni wieder zurückgegeben. Der ist dann nicht mehr in Burgdorf. Gleichzeitig möchte man dann zwei eigene Busse anschaffen und den Pilotbetrieb weiter ausweiten und natürlich noch mehr Erfahrung sammeln, weil momentan ist die Region Hannover da Vorreiter in ganz Deutschland mit der Größe.
0: Bis Ende 2029 soll dann wirklich kein Fahrer mehr dabei sitzen, sondern nur noch ein Sicherheitsmensch, der alles prüft und auch die Fahrgastakzeptanz wird weiter untersucht. Ich meine, wer weiß, vielleicht setzt sich das ja auch durch, aber das ist aktuell eher noch Zukunftsmusik. 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
1: Hallo, Wunsdorf am Luthersee und Messenkamp melden 33 Grad, in Bergdorf sind es 32 Grad, dazu ist es überall trocken und klar. Heute Abend bleibt es in unserer Region vielerorts klar und sehr warm, bis Mitternacht hält sich das heiße Wetter, erst in der Nacht wird es etwas weniger warm, bei Tiefstwerten zwischen 21 und 26 Grad. Morgen startet heiter und legt bis zum Nachmittag wieder kräftig zu, mit viel Sonne und Höchstwerten zwischen 32 und 34 Grad. Am Sonntag geht es nach frischem Beginn heiter weiter, insgesamt aber etwas kühler. Am Montag setzt sich das warme Wetter dann schon wieder fort. Im flacheren Land bleibt es am wärmsten, am Deister und im Weserbergland ist es tagsüber meist etwas weniger heiß.
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2: Ich bin David Büchner. Israel und die libanesische Hisbollah-Miliz haben sich nach Angaben eines US-Regierungsvertreters auf eine neue Waffenruhe geeinigt. Sie soll schon in Kraft getreten sein.
3: Die Trump-Regierung macht Druck auf Israel, denn von Ruhe im Konflikt mit der Hisbollah-Miliz im Libanon hängt der ganze Iran-Deal ab. Weitere Verhandlungen mit dem Iran liegen so lange auf Eis. Teheran sitzt da eindeutig am längeren Hebel und droht mit erneuter Schließung der Straße von Hormuz, wenn die USA sich nicht an die Bedingungen des Rahmenabkommens halten. Und dazu gehört ein Ende der israelischen Angriffe im Libanon. Israel und Hisbollah werfen sich gegenseitig vor, die Waffenruhe zu brechen. Aus den USA, Tina Eck.
2: Die Zivilbevölkerung soll besser vor Bedrohungen von außen geschützt werden. Darauf haben sich die Innenminister von Bund und Ländern auf ihrer Konferenz in Hamburg geeinigt. Sie reagieren damit auf den Ukraine-Krieg und die damit verbundene Bedrohung durch Russland. Bis 2029 soll Deutschland krisenfester werden.
4: Bei früheren Innenministertreffen stand die Migration ganz oben auf der Tagesordnung. Nun haben hybride Angriffe und unsichere Weltlage den Fokus verschoben. Es geht um zivile Verteidigungsfähigkeit. Und das erklärt auch den Gastauftritt von Verteidigungsminister Pistorius bei den Innenministern. Denn laut Bundesinnenminister Dobrindt sind Bevölkerungsschutz und Bundeswehr zwei Seiten einer Medaille. Aus Berlin, Dirk Zeitler.
2: Auf der Suche nach einem vermissten Säugling in Renningen bei Stuttgart haben die Ermittler die Leiche eines Babys gefunden. Es könnte sich nach Angaben der Polizei um den vermissten Jungen handeln. Das 3 Monate alte Kind war seit Donnerstag kurz vor Mitternacht vermisst worden. Es lag zuletzt in einem Kinderwagen und war unbeaufsichtigt. Bei der Suche setzte die Polizei unter anderem 40 Suchhunde des Deutschen Roten Kreuzes, Hubschrauber und Drohnen mit Wärmebildkameras ein. Ein anonymes und unbetiteltes Musikheft aus dem 18. Jahrhundert entpuppt sich als Sensationsfund. Frankreichs Nationalbibliothek hat in ihren Beständen ein unbekanntes Mozart-Manuskript entdeckt. Die Kompositionsübungen und 7 Stücke für Flöte und Harfe sollen aus Unterrichtslektionen stammen, die Mozart während seines letzten Paris-Aufenthalts gegeben hat.
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1: Auf der A2 Hannover Richtung Braunschweig staut es sich zwischen Kreuz Hannover Ost und Hämeler Wald. Zwischen Lehrte und Hämeler Wald sind es wegen eines defekten Fahrzeugs im Baustellenbereich 4 Kilometer Stau. Außerdem steht in der Nothaltebucht zwischen Kreuz Hannover Ost und Lehrte ein defekter LKW. Bitte die Rettungsgasse bilden. Vorsicht auf der A2 Dortmund Richtung Hannover zwischen Bad Eilsen und Rehren. Dort liegen Reifenteile auf allen Fahrstreifen. Auf der B6 Nienburg Richtung Hannover wird zwischen an der Universität und der A2 in Hannover-Herrenhausen ein Unfall aufgenommen. Auf der B65 Nendorfer Landstraße zwischen Bad Nendorf und Hannover wird auf Höhe Gerdener Damm im Kreuzungsbereich ein Unfall aufgenommen. In Steierberg sind zwischen Stolzenauer Straße und dem Ortseingang der L350 und L349 beide Richtungen nach einem Unfall gesperrt. Die Polizei ist vor Ort.
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1: Hier kommen die 8 aktuellsten Blitzer für die Steinhuder Meerregion. Auf der B6 in Nienburg, kurz vor der Abfahrt Nienburg-West, und auf der B217 in Bad Münder am Deister, Gemarkung Hachmühlen, wird aktuell geblitzt. Dazu in Celle-Neustadt-Hese auf dem Wilhelm-Heinichen-Ring Ecke Falkenweg und in Langenhagen-Brink auf der Ackerstraße. Auch in Stolzenau an dem Molter an der Landstraße steht ein Blitzer und in der Wiedemark wird geblitzt. In Hellendorf auf der Schwarmstädter Straße und auf der Zellerstraße, 110 Meter vor der Feuerwehr. Zum Schluss noch Wennigsen-Sorsum auf der Wetzener Straße. 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
6: Ja, Satz mit X, das war wohl nix. In Seelze, da hat die Polizei einen Rollerfahrer angehalten, der telefonierend über gleich zwei rote Ampeln gefahren sein soll. Bei der Kontrolle ist es dann noch mal ein bisschen wilder geworden. Der Führerschein, der war nämlich gefälscht und ein Drogentest, der ist dann auch noch laut Polizei positiv auf Kokain angeschlagen. Gegen den 38-Jährigen laufen jetzt gleich mehrere Verfahren.

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0: 5 hier bei uns bei mir Radio auf dem Weg ins Wochenende. Bei den Temperaturen, da denkt man ja wirklich eigentlich eher, ach ja, Freibad, bisschen chillen, bisschen Füße ins Wasser halten und lieber Badesee als Sport. Aber davon lassen sich rund ums Steinhudermeer offenbar einige überhaupt nicht aufhalten. Am Wochenende ist nämlich sportlich wieder eine ganze Menge los. Die Zusammenfassung hat mehr Radio Sportreporter Silas Müller.
1: Der Juni ist die Zeit der großen Läufe hier in der Region. Heute Abend ab 17.15 Uhr steigt zum Beispiel der Laatzener Leinelauf und morgen ab 14.30 Uhr dann auch noch der Gärdener Burgberglauf. Im Rugby geht's auch trotz der hohen Temperaturen oder gerade deswegen heiß her. Hannover 78 trifft morgen um 15 Uhr im Rugbystadion am Maschsee im Halbfinale zur deutschen Meisterschaft auf den TSV Handschuhsheim. Fußball wird auch noch gespielt. In Hagen bei Neustadt steigt morgen der Junior Lions Cup vom JFV Neustädter Land, bei denen vor allem D-Jugendliche kicken und sich weiter für den Fußball begeistern sollen. Der Lions Cup steigt auch noch am Sonntag, wo dann zur gleichen Zeit auch in Hagen der Lions Cash Run stattfindet, ein Lauf, bei dem Geld für den Jugendfußball gesammelt wird. Und für die Fans von ungewöhnlichen Sportarten gibt's am Sonntag auch noch ein Derby in der Motorball-Bundesliga, wenn der MSC Pattensen auf den MSC Seelze trifft.
0: Und natürlich steht alles weiter im Schatten der Fußball-WM. Denkt dran, morgen Abend 22 Uhr ist Anstoß, Deutschland gegen die Elfenbeinküste. Ich weiß, es ist ganz schön spät, aber seien wir mal ehrlich, bei 33 Grad tagsüber, da können wir abends sowieso nicht wirklich schlafen. Und außerdem, mitten im Sieg ist Platz 1 in der Gruppe so gut wie sicher. Daumen sind gedrückt, nicht nur für die Nationalelf, sondern auch für alle anderen.

0: Nachrichten gibt's für euch aus dem Vereinsleben in Algesdorf. Da gibt's nämlich mehr Vereinsmitglieder als Einwohner und genau deswegen ist da auch eine Menge los. Morgen steigt das große Sommerfest vom TSV auf dem Sportplatzgelände. Los geht's da um 14 Uhr. Was die Besucher da alles erwartet, das verrät Mitorganisator Felix Kruckenberg.
1: Highlight dabei ist die Algesdorfer Sportrallye, wo wir aus unseren Sparten 12 verschiedene Stationen mit kleinen Aufgaben zusammengestellt haben, wo sowohl für groß als auch klein spannende Herausforderungen dabei sind. Es gibt zum Beispiel die Station Terraband, Katapult oder eine Station Königsschießen. Oder auch das Wasserbombendart ist dabei. Und ja, wenn man alle diese 12 Stationen zwischen 14 und 18 Uhr bewältigt hat, dann winkt am Ende als kleine Belohnung auch ein Freigetränk.
0: Gleichzeitig gibt's dann auch noch Hobbyhorsing-Vorführungen, Tanzworkshops, Gesundheitstraining und auch noch was ganz Besonderes.
1: Um 16.30 Uhr gibt es dann für eine Stunde einen Workshop Rollstuhlsport, wo wir uns auch sehr freuen, dass der gerade tatsächlich frisch gekürte deutsche Meister im Rollstuhl-Tennis, Christoph Wilke, gemeinsam mit einem Partner diesen Workshop bei uns durchführt in der Sporthalle, tatsächlich auch einige Rollstühle, also Sportrollstühle mit dabei hat und man wirklich, ja, Rollstuhlsport einfach mal selber ausprobieren kann und sich informieren kann über diese andere Art quasi des Sporttreibens.
0: Das Ganze wird übrigens auch von der Deutschen Stiftung für Engagement und Ehrenamt unterstützt. Und damit ist zum Beispiel auch ein echt cooles Rahmenprogramm möglich.
1: Es gibt den ganzen Tag über eine Hüpfburg im Paw Patrol-Style, wo die Kinder, die kleinen Gäste Spaß haben. Es gibt eine Tombola mit attraktiven Preisen. Wir bieten auch eine Tauschbörse für Panini-Sticker an. Und natürlich ist auch für das leibliche Wohl gesorgt mit einem Getränkewagen, mit Bratwurst und Pommes, mit Kaffee und Kuchen und tatsächlich auch mit einem Foodtruck.
0: Ihr habt morgen noch nichts vor? Dann doch einfach mal in Algesdorf vorbeischauen. Warum nicht? Essen, trinken, vor allem vielleicht sogar noch ein Eis dabei.

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1: Moin, die aktuellen Wetterwerte. Mardorf beim Schützenverein, Rohrsen und Oldau melden jeweils 33 Grad. Dazu ist es überall trocken und klar. Am Nachmittag bleibt es in weiten Teilen unserer Region klar und sehr warm. Bis in den Abend hinein hält sich das heiße Wetter. Dazu weht meist nur schwacher Wind. Rund ums Steinhuder Meer verläuft die Nacht oft nur langsam kühler, mit Werten zwischen 21 und 26 Grad. Morgen startet es heiter und legt bis zum Nachmittag wieder kräftig zu. Dann wird es mit 32 bis 34 Grad erneut heiß. Am Sonntag ziehen vor allem am Vormittag auch mal dichtere Wolken durch. Später gibt es aber wieder aufgelockerte Abschnitte. Zum Wochenstart setzt sich das beständige Wetter erneut fort. In höheren Lagen am Deister und im Weserbergland bleibt es tagsüber meist etwas weniger heiß.
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1: Auf der A2 Hannover Richtung Braunschweig staut es sich zwischen Lehrte und Hämeler Wald auf 4 Kilometern wegen eines defekten Fahrzeugs im Baustellenbereich. Zwischen Kreuz Hannover Ost und Lehrte steht außerdem ein defekter LKW in der Nothaltebucht. Bitte denkt an die Rettungsgasse. Auf der B6 Nienburg Richtung Hannover wird zwischen an der Universität und der A2 in Hannover Herrenhausen ein Unfall aufgenommen. Hier kommen die 8 aktuellsten Blitzer für die Steinhuder Meerregion. Auf der B6 in Nienburg wird kurz vor der Abfahrt Nienburg West geblitzt. Dazu auf der B217 in Bad Münder am Deister, Gemarkung Hachmühlen, und auf der B444 in Edemissen. In Celle-Neustadt-Heese steht ein Blitzer auf dem Wilhelm-Heinichen-Ring Ecke Falkenweg. Außerdem in Stolzenau Annemolter an der Landstraße. Und in der Wedemark wird geblitzt, auf der Zellerstraße in Mellendorf-Geilhof, 110 Meter vor der Feuerwehr, und auf der Schwarmstädter Straße in Hellendorf. Zum Schluss noch in Neustadt-Otternhagen an der Waldbühne. Weitere aktuelle Blitzer in der Region gibt es auch jederzeit online und in unserer Meerradio-App. Gute Fahrt!
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0: um Stein oder Meer, Freunde. Heiß. Also ich habe das kalte Handtuch hier im Nacken liegen. Unter meinem Schreibtisch steht eine Schüssel mit kaltem Wasser. Da halte ich ja ab und zu ganz zum Leid der Kollegen meine Füße rein. Aber es geht nicht anders. Es war gestern schon heiß. Morgen wird's auch noch mal heißer. Und da stellt sich natürlich vor allem die Frage, bleibt's trocken oder kracht's irgendwo? Einer, der weiß immer Bescheid. Und das ist unser Meerradio-Wetterfachmann vom Deutschen Wetterdienst, Frank Karl.
1: Tatsächlich müssen wir immer wieder mit Gewittern rechnen. In der Nacht zum Samstag, also sprich am Freitagabend, und in der darauffolgenden Nacht zum Samstag steigt das Gewitter und das Schauerrisiko wieder stark an. Auch der Samstag ist so ein Tag, die Luft wird einfach sich sehr drückend und schwül anfühlen. Daran merkt man, dass da sehr viel Feuchtigkeit auch in der Luft ist und die kann sich dann auch wieder in Gewittern entladen. Also wir müssen über den Samstag immer mal wieder im Sendegebiet mit Schauern und Gewitter rechnen.
0: Und auch wenn ihr euch auf oder am Steinhuder Meer abkühlt, ja, habt immer mal auch einen Blick in den Himmel, was die Wolken so machen. Kommen denn jetzt aber Hitzewellen wie dieses Wochenende eigentlich häufiger vor?
1: Naja, wir dürfen auf jeden Fall in Zeichen des Klimawandels, in dem wir ja leben, immer wieder mit Extremen rechnen. Und das ist jetzt so ein Extrem. Letzte Woche in Anführungsstrichen noch gefroren wie ein Schneider und jetzt schweißtreibendes Hochsommerwetter. Das ist durchaus immer wieder drin und ja, eine stabile Hochdruckwetterlage, die zeichnet sich nicht wirklich ab, aber nicht, dass das heißt, dass es jetzt ab Montag schon gleich wieder kühler wird, sondern wir werden immer noch bei den sommerlichen Temperaturen deutlich über der 25-Grad-Marke liegen.
0: Also, auch nach dem Wochenende bleibt's weiter warm. Die Hauptsache ist jetzt also, Froster aufrüsten und immer genug Eis parat haben.

0: Radio hier für euch am Freitagnachmittag mit Hosea und Too Sweet. Ja, ist der Ball hinter der Linie? Ist es ein Tor? Ist es nicht? Dann ist es auch kein Tor. Eigentlich ist die Regel ja ziemlich simpel, oder? 1966 ist daraus aber eine Frage für Historiker, Fernsehtechniker und Stammtische geworden. Kollege Gottschalk hat Infos zum berühmtesten Nicht-oder-doch-Tor der WM-Geschichte.
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2: WM-Finale 1966. Wembley. England gegen Deutschland. Nach 90 Minuten steht es 2-2. Also geht es in die Verlängerung. In der 101. Minute schießt Jeff Hurst. Der Ball knallt gegen die Unterkante der Latte, springt auf den Boden und zurück ins Feld. Alle schauen. Spieler, Fans, Schiedsrichter, war der Ball drin? Der Schweizer Schiedsrichter Gottfried Dienst berät sich mit seinem Linienrichter aus der Sowjetunion. Dann die Entscheidung. Tor für England. Die deutschen Spieler protestieren. Vergeblich. England gewinnt am Ende 4-2 und wird zum ersten und bis heute einzigen Mal Weltmeister. Für deutsche Fußballfans bleibt dieses Tor ein ewiger Stachel. Viele spätere Analysen legen nahe, der Ball war nicht vollständig hinter der Linie. Also kein Tor. Die Engländer sehen das naturgemäß anders. Manche Diskussionen enden eben nie. Wembley 1966 ist so eine. Ein Schuss, ein Sprung von der Latte und ein Streit, der länger hält als so manche Nationaltrainerkarriere.
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1: Moin. Derzeit melden Letter am Leinestadion und Stolzenau jeweils 33 Grad. Dazu ist es überall klar. Am Nachmittag bleibt es bei uns rund ums Steinhuder Meer heiß und vielfach wolkenlos. Bis in den Abend hinein hält sich das trockene Wetter, dazu weht meist nur schwacher Wind. In der Nacht bleibt es oft klar und nur langsam etwas weniger warm. Morgen geht es nach einem schon warmen Start mit viel Sonne weiter. Später wird es erneut heiß mit 32 bis 34 Grad. Am Sonntag zeigen sich zunächst noch sonnige Abschnitte. Im Tagesverlauf ziehen aber auch dichtere Wolken durch und es wird angenehmer bei 25 bis 28 Grad. Zum Wochenstart setzt sich dann wieder vielerorts sonniges Wetter durch. Im flacheren Land etwas wärmer, am Deister und im Weserbergland etwas kühler.
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3: Ich bin Babit Büchner. Israel und die libanesische Hezbollah-Miliz haben sich nach Angaben eines US-Regierungsvertreters auf eine neue Waffenruhe geeinigt. Sie soll schon in Kraft getreten sein. Die Situation im Nahen Osten war auch Thema beim EU-Gipfel in Brüssel heute. Bundeskanzler Friedrich Merz sagte anschließend:
4: Es ist jetzt dringend erforderlich, dass der zwischen den USA und dem Iran ausgehandelte Waffenstillstand auch im Süden des Libanon hält. Wir rufen die israelische Regierung auf, von einer weiteren Eskalation durch den Siedlungsbau im Westjordanland abzusehen. Wir haben auch Handelsmaßnahmen gegen Israel diskutiert. Diese Vorschläge habe ich für die Bundesregierung abgelehnt.
3: Wegen der gegenseitigen Angriffe von Israel und der Hezbollah-Miliz war eine für heute angedachte erste Gesprächsrunde zwischen dem Iran und den USA in der Schweiz abgesagt worden. Die Zivilbevölkerung soll besser vor Bedrohungen von außen geschützt werden. Darauf haben sich die Innenminister von Bund und Ländern auf ihrer Konferenz in Hamburg geeinigt. Unter anderem soll demnach bis 2029 eine widerstandsfähige IT-Infrastruktur geschaffen werden. Es soll auch Zivilschutzkurse und Unterricht an Schulen dazu geben. Das in Schorndorf bei Stuttgart tot aufgefundene Kleinkind ist wegen eines Hitzeschlags im Auto gestorben. Das hat die Obduktion ergeben. Die Mutter soll das 20 Monate alte Mädchen am Mittwoch über Stunden im Wagen vergessen haben.
5: Die 44-Jährige war laut Polizei wohl fest davon überzeugt, ihre Tochter im Kindergarten abgegeben zu haben. Am Nachmittag, Stunden später, will sie die Kleine von der Kita abholen, wo die natürlich nie war. Daraufhin durchsucht die Frau ihr Auto und findet ihr totes Kind. Das Forgotten-Baby-Syndrom nennen Psychologen einen solchen Fall. Stress, Schlafmangel oder veränderte Routinen können demnach tatsächlich dazu führen, dass im Gehirn eine falsche Erinnerung entsteht. Uli Reitinger, Nachrichtenredaktion.
3: Nach 2 Jahren Pause beginnen isländische Walfänger offenbar wieder die umstrittene Jagd auf Finnwale. Tierschutzorganisationen berichteten, dass 2 Walfangschiffe ihren Hafen in der Hauptstadt Reykjavik verlassen haben. Island ist eines der wenigen Länder der Welt, in denen Wale noch gejagt werden dürfen. Für dieses Jahr wurde eine Fangquote von 150 Finn sowie 168 Zwergwalen ausgegeben.
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1: Auf der A2 Hannover Richtung Braunschweig stockt der Verkehr zwischen Kreuz Hannover Ost und Hämeler Wald. In der Nothaltebucht zwischen Kreuz Hannover Ost und Lehrte steht ein defekter LKW und im Baustellenbereich zwischen Lehrte und Hämeler Wald sind es 3 Kilometer stockender Verkehr durch ein defektes Fahrzeug. Auf der B6 Nienburg Richtung Hannover gibt es zwischen an der Universität und der A2 eine Verkehrsbehinderung durch eine Baustelle.
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1: Und das sind die 8 aktuellsten Blitzer in der Steinhuder Meerregion. Auf der B6 in Nienburg, kurz vor der Abfahrt Nienburg-West, wird geblitzt. Dazu auf der B217 in Bad Münder am Deister, Gemarkung Hachmühen, und auf der B444 in Edemissen. In Celle-Neustadt-Hese steht ein Blitzer auf dem Wilhelm-Heinichen-Ring Ecke Falkenweg. Außerdem in Hannover-Isernhagen-Süd auf der Lindenallee und in Hannover-Großbuchholz auf der Rote-Kreuz-Straße. Weiter geht es in Isernhagen-Altwarmbüchen auf der Botfelder-Straße Ecke Stettiner-Straße und in Stolzenau-Annemolter an der Landstraße. Weitere Blitzer findet ihr natürlich auch online auf der Meerradio-Website und in unserer App. Kommt gut durch.
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2: Ab den Sommerferien wird auch die Astrid-Lindgren-Schule in Lohnde zur Ganztagsschule, als letzte Grundschule im Seelzer Stadtgebiet. Für die Kinder bedeutet das Betreuung bis 16 Uhr inklusive Mittagessen und Hausaufgabenhilfe. Dafür wird sogar das Bürgerhaus mitgenutzt. Gleichzeitig endet nach vielen Jahren die Zeit des Horts Lohnder Langstrümpfe. Und da werden dann die Räume in Zukunft auch für den Ganztag mitgenutzt.

0: Euer Freitagabend bei mehr Radio. Großer Erfolg für eine Schule aus der Region. Die Oberschule Bärenbostel gehört jetzt offiziell zu den 15 besten Schulen in Deutschland. Die Einzelheiten dazu hat mehr Radio-Kollege Silas Müller.
1: Die Freude ist riesig, denn die Schule hat es unter die letzten 15 Kandidaten für den Deutschen Schulpreis 2026 geschafft. Aus ursprünglich 85 Schulen bundesweit sind damit nur noch wenige im Rennen. Die Jury hatte die Schule schon im Mai 2 Tage lang besucht und sich vor Ort angeguckt, wie da gelernt wird. Besonders im Fokus standen die innovativen Lernkonzepte. Statt klassischem Frontalunterricht setzt die Schule unter anderem auf selbstständiges und projektorientiertes Lernen. Die Schülerinnen und Schüler übernehmen dabei mächtig Verantwortung und gestalten ihren Lernalltag aktiv selbst mit. Für Schulleiter Axel Detmer ist die Nominierung eine große Bestätigung für den eingeschlagenen Weg.
0: Das ist wirklich eine starke Leistung. Ob es am Ende tatsächlich für den Schul-Oscar reicht, das entscheidet sich dann Ende September in Berlin. Dann werden die Gewinner im Beisein von Bundeskanzler Friedrich Merz bekannt gegeben.

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1: Euch einen schönen Abend. Momentan messen wir in Lindhorst am See und Winzlar 33 Grad. Dazu ist es trocken und klar. In Seggebruch sind es 32 Grad. Dort ist es ebenfalls trocken und klar. Heute Abend bleibt es bei uns rund ums Steinhuder Meer klar und sehr warm. In der Nacht kühlt es nur langsam auf etwa 17 bis 22 Grad ab. Dazu weht höchstens ein schwacher Wind. Morgen geht es nach einem schon warmen Beginn rasch wieder in einen heißen Tag. Mit viel Sonne und am Nachmittag in weiten Teilen unserer Region 32 bis 34 Grad. Am Sonntag zeigen sich zunächst noch heitere Abschnitte, später ziehen vor allem in höheren Lagen mehr Wolken durch. Am Montag setzt sich das heitere und warme Wetter dann wieder fort. In den höheren Lagen bleibt es am Sonntag etwas kühler, während die Nächte im flacheren Land etwas frischer ausfallen können.
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1: Auf der A2 Hannover Richtung Braunschweig stockt der Verkehr zwischen Kreuz Hannover Ost und Hämeler Wald auf rund 3 Kilometern. Zwischen Kreuz Hannover Ost und Lehrte steht außerdem ein defekter LKW in der Nothaltebucht. Bitte denkt an die Rettungsgasse. Und das sind die 8 aktuellsten Blitzer in der Steinhuder Meerregion. Auf der B6 in Nienburg steht ein Blitzer, kurz vor Abfahrt Nienburg West. Auf der B217 in Bad Münder am Deister, Gemarkung Hachmühlen, wird ebenfalls kontrolliert. In Celle-Neustadt-Hese steht ein Blitzer auf dem Wilhelm-Heinichen-Ring, Ecke Faltenweg. Dazu in Hannover-Oststadt auf der Friesenstraße, 150 Meter vor dem Restaurant. Außerdem wird in Stolzenau Anne Molter an der Landstraße geblitzt und in Uetze-Hägewiesen auf der Sägemühlenstraße. Und in der Wedemark wird kontrolliert, auf der Schwarmstädter Straße in Hellendorf und auf der Zeller Straße in Geilhof, 110 Meter vor der Feuerwehr. Weitere Blitzer findet ihr natürlich auch online auf der Meerradio-Website und in unserer App. Kommt gut durch.
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0: 10, 20, 30, 50 und 50 plus habe ich alles schon gesehen in den Drogeriemärkten. Es geht um den Lichtschutzfaktor bei Sonnencremes. Da gibt's ja ganz viele verschiedene Stufen. Beim Sonnenschein heute auf jeden Fall wichtig, das Eincremen nicht zu vergessen. Aber wo ist da eigentlich bei den Lichtschutzfaktoren der große Unterschied? Mehr Radiokollege David Himmelreich klärt auf.
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2: Sonnencremes und Lotionen enthalten lösliche und oder unlösliche UV-Filter. Die löslichen Filter absorbieren UV-Strahlung und geben sie als energieärmere, langwelligere Wärmestrahlung wieder ab. Die unlöslichen Filter, zum Beispiel Titan oder Zinkoxid, absorbieren, streuen und reflektieren UV-Strahlung. Der Lichtschutzfaktor beschreibt den Schutz vor UVB-Strahlung und wird weltweit nach der internationalen Methode zur Bestimmung des Lichtschutzfaktors festgelegt. Er gibt an, wie viel länger man sich theoretisch mit einem Sonnenschutzmittel der Sonne aussetzen kann, ohne einen Sonnenbrand zu bekommen, als dies ohne das Sonnenschutzmittel möglich wäre. Nehmen wir an, eine Person kann bei einem bestimmten UV-Index 10 Minuten in der Sonne bleiben, ohne dass sich ein Sonnenbrand bildet. Das ist für diese Person die sogenannte Eigenschutzzeit, für die unter anderem der Hauttyp eine Rolle spielt. Bei mir ist das übrigens 0. Benutzt diese Person ein Sonnenschutzmittel mit Lichtschutzfaktor 20, kann sie theoretisch bei demselben UV-Index 10 Minuten mal 30 sind dann gleich 300 Minuten draußen sein, ohne einen Sonnenbrand zu bekommen. Aber Sonnenschutzmittel bieten nie vollständigen Schutz, also nicht zu lange Sonnenbaden. Was höchstwahrscheinlich gegen einen Sonnenbrand hilft, ist die Mehrradio Audiothek auf mehrradio.de. 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
1: Moin. Im Moment melden Neustadt, Poggenhagen und Hornbostel 33 Grad. In Elze an der Dorfkirche sind es 32 Grad. Dazu ist es überall trocken und klar. Heute Abend bleibt es klar und sehr warm. In der Nacht hält sich die warme Luft. Dazu ist es meist klar und nur schwach windig. Morgen geht es bei uns in der Region, nach klarem Start, rasch wieder in einen heißen Tag. Am Nachmittag werden vielerorts 32 bis 33 Grad erreicht. Am Sonntag ziehen am Vormittag vorübergehend dichtere Wolken und stellenweise kurze Schauer durch. Später lockert es wieder auf und es wird spürbar angenehmer. Zum Wochenstart setzt sich dann erneut freundliches Wetter durch, bei Höchstwerten um 27 bis 28 Grad. Etwas kühler bleibt es in höheren Lagen am Deister und im Weserbergland.
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2: Ich bin Babette Büchner. Wer Wohngeld bezieht, muss wegen der Sparpläne der Bundesregierung mit Kürzungen rechnen. Das kündigte Bundesbauministerin Verena Huppertz in der Rheinischen Post an. Demnach wird ein Drittel der bisherigen Wohngeldhaushalte sogar ganz rausfallen. Bund und Länder müssten beim Wohngeld jeweils 1 Milliarde Euro einsparen, so Huppertz. In bestehende Bescheide soll dabei nicht eingegriffen werden. Der EU-Gipfel in Brüssel ist beendet. Bei mehreren Themen waren sich die Staats- und Regierungschefs uneinig.
3: In der Frage, ob die EU Fühler nach Moskau ausstrecken soll oder darf, beispielsweise. Hier gab es einen klaren Streit zwischen Deutschland und Frankreich einerseits und einigen anderen EU-Staaten andererseits. Und natürlich auch beim EU-Budget für die Jahre 2028 bis 2035. Auf dem Tisch liegt ein Vorschlag von knapp 2 Billionen Euro. Für 7 Jahre. Deutschland und andere Nettozahler wollen sehr viel geringere Ausgaben. Aus Brüssel, Dieter Ebeling.
2: Israel und die libanesische Hisbollah-Miliz haben sich nach Angaben eines US-Regierungsvertreters auf eine neue Waffenruhe geeinigt. Sie soll schon in Kraft getreten sein.
4: Die Trump-Regierung macht Druck auf Israel, denn von Ruhe im Konflikt mit der Hisbollah-Miliz im Libanon hängt der ganze Iran-Deal ab. Weitere Verhandlungen mit dem Iran liegen so lange auf Eis. Teheran sitzt da eindeutig am längeren Hebel und droht mit erneuter Schließung der Straße von Hormuz, wenn die USA sich nicht an die Bedingungen des Rahmenabkommens halten. Und dazu gehört ein Ende der israelischen Angriffe im Libanon. Israel und Hisbollah werfen sich gegenseitig vor, die Waffenruhe zu brechen. Aus den USA, Tina Eck.
2: Die Linke will die AfD in Ostdeutschland über den Sommer mit einem intensiven Straßenwahlkampf zurückdrängen. Zum Auftakt des 3-tägigen Bundesparteitags in Potsdam sagte die Parteivorsitzende Ines Schwertner, die Linke werde alles tun, um die AfD von den Schalthebeln der Macht fernzuhalten. Die rund 500 Delegierten beraten bis Sonntag über die Linie der Partei und wählen eine neue Führung. Der Co-Vorsitzende Jan van Aken gibt sein Amt aus gesundheitlichen Gründen ab.
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1: Auf der A2 Hannover Richtung Braunschweig stockt es zwischen Kreuz Hannover Ost und Hämeler Wald auf insgesamt 3 Kilometern. Zwischen Kreuz Hannover Ost und Lehrte steht außerdem ein defekter LKW in der Nothaltebucht. Auf der B65 Hannover Richtung Bad Nenndorf brennt auf Höhe Benterstraße ein PKW. Dort ist die Feuerwehr im Einsatz. Und in Hannover kommt es morgen wegen einer Demonstration zu Behinderungen. Details dazu findet ihr auf unserer Webseite.
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1: Frisch gemeldet, das sind die 8 aktuellsten Blitzer in der Region. Auf der B6 in Nienburg steht ein Blitzer kurz vor der Abfahrt Nienburg-West. Dazu wird auf der B217 in Bad Münder am Deister, Gemarkung Hachmühlen, kontrolliert und auch auf der B444 in Edemissen. In Neustadt steht ein Blitzer auf der Lindenstraße. Außerdem wird in Otternhagen an der Waldbühne geblitzt. In Annemolter steht ein Blitzer an der Landstraße. Und in der Wedemark wird geblitzt, auf der Zellerstraße, 110 Meter vor der Feuerwehr und in Hellendorf auf der Schwarmstädter Straße. Alle weiteren Meldungen findet ihr wie immer auch auf der Meerradio-Website und in unserer App. Kommt gut durch!
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5: Die S-Bahn Hannover engagiert sich in Zukunft stärker für junge Menschen in der Region. Als neuer Partner vom Schülerferienpass Niedersachsen übernimmt sie eine Schulpatenschaft für das Hannah-Arendt-Gymnasium in Basinghausen. Damit erhalten die Schülerinnen und Schüler kostenlosen Zugang zu den Ferienangeboten, Workshops und Programmen zur Berufsorientierung. Die offizielle Ernennung zur Partnerschule ist dann am 24. Juni. Dazu doch erstmal herzlichen Glückwunsch und für euch geht's rein in den Freitagabend und damit rein ins Wochenende mit Chapel Rowan und The Giver.

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1: Es ist alles dabei, von kratzbürstig bis flauschig im Katzenhaus vom Tierheim Hannover. Ja, aber eins haben die Samtpfoten alle gemeinsam. Sie freuen sich über Aufmerksamkeit und Kuscheleinheiten. Und deswegen habe ich versucht, mich da mal als Katzenkuschlerin mit einzubringen.
2: Ihr habt auch Profikuschler hier, ne?
3: Genau, wir haben unsere Katzenkuschler hier und auch Paten. Es gibt aktive und passive Paten. Die aktiven Paten kommen auch eben regelmäßig vorbei und beschäftigen sich mit den Tieren. Mhm. Wie zum Beispiel eben auch mit dem Daniel, dass die einfach ein bisschen Vertrauen zu Menschen fassen. Oder dann auch Tiere, die hier sehr leiden, weil sie halt irgendwie abgegeben werden mussten wegen Umzug oder Ähnlichem und jetzt halt keine Bezugsperson mehr haben. Und hier schon sehr trauern, dass die ein bisschen bespaßt werden und dass sie besser wegstecken und sich dann auch wieder wohlfühlen.
2: Wie kann ich denn hier Katzenkuschlerin werden?
3: Für ein Tier ist es immer eine aktive Patenschaft. Passive Patenschaften gehen halt mehr. Das heißt, Unterstützung halt auch für kranke Tiere, ne, mit Medikamenten und sowas ist halt eine Geldspende. Mhm. Man kann halt eine E-Mail schreiben und fragen, ob gerade was frei ist für eine Patenschaft. Weil wir haben natürlich auch nicht unbegrenzt Tiere. Das heißt, es geht auch nur hier im Katzenhaus mit dem Kuscheln dann. Und wenn dann was frei ist, melden wir uns und sagen, ja, das könnte passen. Es werden erfahrene Leute halt auch gesucht, weil wir einige Katzen haben, die man sehr gut lesen muss, die auch eine andere Vergangenheit haben und eben nicht nur so eine Kuschelkatze sind, sondern auch einfach ein bisschen verstanden werden müssen auf ihre Art und Weise.
1: Es ist super gut zu wissen, dass es neben dem Tierschutz-Euro Steinhuder Meerregion auch noch diese tolle Möglichkeit gibt, da zu unterstützen.
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1: Moin, Wendenborstel am Twachtenstadion und Evalo melden 33 Grad, Südheide 32 Grad. Dazu ist es überall trocken und klar. Heute Abend bleibt es bei uns rund ums Steinhuder Meer klar und sehr warm. Bis Mitternacht hält sich das trockene Wetter, in der Nacht wird es etwas milder. Morgen geht es nach klarem Start wieder in einen heißen Nachmittag mit Höchstwerten zwischen 32 und 33 Grad. Am Sonntag ziehen am Vormittag vorübergehend dichtere Wolken durch, später lockert es aber wieder auf. Zum Wochenstart bleibt es überwiegend klar, insgesamt aber etwas weniger heiß. Die höchsten Werte werden weiter im flacheren Land erreicht. In höheren Lagen ist es meist leicht kühler.
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1: Vorsicht auf der A2, Dortmund Richtung Braunschweig. Zwischen Hannover-Bodfeld und Hannover-Lahe liegt ein Metallteil auf der Fahrbahn. In Hannover gibt es morgen wegen einer Demonstration Verkehrsbehinderungen. Frisch gemeldet, das sind die 8 aktuellsten Blitzer in der Region. Auf der B6 in Nienburg steht ein Blitzer, kurz vor der Abfahrt Nienburg-West. Auf der B217 wird in Bad Münder am Deister, Gemarkung Hachmühlen, kontrolliert. Dazu ein Blitzer auf der B444 in Edemissen. Weiter geht es in Celle-Neustadt-Hese auf dem Wilhelm-Heinichen-Ring Ecke Faltenweg. In Hannover-Großbuchholz steht ein Blitzer auf der Rote-Kreuz-Straße und in Neustadt auf der Lindenstraße. Außerdem wird in Stolzenau Anne-Molter an der Landstraße geblitzt und in der Wedemark auf der Zeller Straße, 110 Meter vor der Feuerwehr. Alle weiteren Meldungen findet ihr wie immer auch auf der Meerradio-Website und in unserer App. Kommt gut durch.
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0: ganz heiße Wochenende. René, du hast eben gerade, habe ich schon gehört, so ein bisschen über deine Lieblingseissorten gesprochen.
1: Ja, Schokolade, Pistazie gehen immer bei mir. Mhm. Tendenziell auch so ein bisschen Joghurt. Also wenn ich dann was zubereite, es gibt ja so diese einzelnen Kugeln und es gibt ja die Sorten und Kugeln, die dann zurecht gemacht werden. Spaghetti Eis, ganz klar auf die Eins, ganz klar.
0: Aber nur wegen der gefrorenen Sahne.
1: Ja, und diese Erdbeersoße, die da drüber gekippt wird, die darf nur nicht zu süß sein. Die muss auch recht säuerlich sein. Dann in Kombination mit dem Vanilleeis und der gefrorenen Sahne und den Schokoratzbillen. Oh,
0: mehr Radio Eiskonnoisseur. René Oliver, meine Damen und Herren.
1: Bei dir ist Joghurt, ne? Joghurt mit Waldfrucht.
0: Kannst du bitte aufhören, Joghurt zu sagen? Das macht mich ja ganz, ganz wuschig.
1: Joghurt für Frau Kurt!
0: Ihr Lieben, der René, der hat heute schon gefühlte 15 Liter Kaffee in Tuss.
1: Ja,
0: wir sprechen jetzt einmal übers Wochenende und über Montag, würde ich vorschlagen.
1: Ja, was möchtest du denn jetzt als erstes? Möchtest du, dass wir übers Wochenende sprechen an sich oder möchtest du darüber sprechen, dass wir am Montag wieder viele tolle Sachen vorbereitet haben?
0: Also es wird natürlich super heiß am Wochenende. Und da habe ich eben gerade schon mal so ein bisschen mir Gedanken gemacht, was man denn so machen könnte, wo es dann nicht so heiß ist. Ins Kino gehen beispielsweise, da ist klimatisiert.
1: Ja.
0: Mal eine Kirche angucken.
1: Ja.
0: Zum Beispiel.
1: Absolut.
0: In ein Museum.
1: Ja.
0: Und beim Thema Montag sind wir dann nämlich auch schon bei der Schillerthöhle.
1: Da
0: brauchst du nämlich selbst bei 85 Grad eine Jacke.
1: Da warst du nämlich drin, ne?
0: Richtig. Also es ist eine Tropfsteinhöhle, da sind stabile 8 Grad.
1: Bei Rehren ist es, ne?
0: Genau. Und da gibt's ganz, ganz viel zu sehen. Also Stalaktiten, Stalagmiten. Wir klären am Montag auch, was davon was ist, was nach oben wächst, was von oben runterkommt und so.
1: Du warst mit Herrn Stünkel unterwegs und
0: der ist Höhlenführer.
1: Alles gefragt, was man so wissen muss. Deswegen, ich freue mich Montag, wenn wir reinstarten. Und in meiner Kolumne geht's um, halte dich fest, der Ausgeburt der Hölle.
0: Die Ausgeburt der Hölle.
1: Die Obstfliege. Frau Kurt.
0: Die was?
1: Die Obstfliege, die Fruchtfliege, ob du Fruchtfliegen kennst. Hast du welche zu Hause gerade?
0: Nee, gerade nicht, aber ich bin letztes Jahr ja im Urlaub gewesen und eine Freundin hat bei mir die Blumen gegossen und die hat mich dann angerufen. Ich stehe irgendwo in den schottischen Highlands und die sagt, Miriam, ganz unangenehme Geschichte, aber ich habe gerade deine Zwiebeln weggeschmissen, weil da war eine nicht mehr gut von. Da haben sich nämlich die Fruchtfliegen, die haben da eine Party geschmissen und deine ganze Küche ist voll. Alles voller Fruchtfliegen und ich nur so komisch wie unangenehm.
1: Ja, und dann fängt man wahnsinnig panisch an, Essigfliegenfallen zu bauen, die dann am Ende nichts bringen. Und am Ende, ach naja, hört am Montag selbst in meiner Kolumne. Ich freue mich auf jeden Fall, aber worauf ich mich jetzt freue, Wochenende, ganz
0: Eis
1: entspannt
0: essen.
1: In dem Pool, Eis essen und eine schön eiskalte Wassermelone. In diesem Sinne, wir hören uns Sonntag wieder und dann am Montag wieder. Und ach, ich freue mich. Tschüss.

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1: Ich bin Bobbit Büchner. Die Sparpläne der Bundesregierung treffen die Empfänger von Wohngeld besonders hart. Viele müssen mit Einbußen rechnen, einige könnten sogar leer ausgehen. Betreffen werden die Kürzungen alle bisherigen Empfänger, sagte Bauministerin Verena Huppert der Rheinischen Post.
2: In bestehende Bescheide soll nicht eingegriffen werden, aber Wohngeld wird in der Regel für 12 Monate bewilligt. Danach muss es neu beantragt werden. Ein Drittel der Empfänger werde dann nach den Worten von Huppert sogar komplett rausfallen. Bund und Länder müssten beim Wohngeld jeweils 1 Milliarde Euro einsparen. Die meisten Wohngeldbezieher sind Rentner und Familien. Anfang 2023 war mit dem Wohngeld-Plus-Gesetz der Kreis der Berechtigten noch deutlich ausgeweitet worden. Aus Berlin, Uli Reitinger.
1: Auch beim EU-Gipfel in Brüssel ging es um Geld. Der nächste Haushalt der Europäischen Union stand heute im Mittelpunkt der Beratungen. Ein neuer Vorschlag sieht nur kleine Kürzungen vor. Das reicht Deutschland bei weitem nicht, sagte Bundeskanzler Friedrich Merz in seinem Abschlussstatement.
3: Dieser Vorschlag, den wir jetzt von der Kommission und vom Rat haben, ist ein Vorschlag, der bei uns mindestens 15, eher 20 Milliarden Euro höhere Beiträge pro Jahr auslösen würde an den europäischen Haushalt. Und dass das angesichts unserer Haushaltslage im Augenblick nicht darstellbar ist, und zwar auf lange Zeit nicht darstellbar ist. Ich glaube, das wird jedem klar, wenn er einfach nur mal die Zahlen hört.
1: Deutschland steuert den mit Abstand größten Teil zum EU-Haushalt bei. Zigaretten sollen nach Plänen des Finanzministeriums schrittweise deutlich teurer werden. So könnte der Durchschnittspreis für eine 20er-Packung von rund 8,80 Euro im Jahr 2027 auf rund 11,40 Euro im Jahr 2030 steigen. Das geht aus einem Entwurf für die Erhöhung der Tabaksteuer hervor. Auch andere Tabakprodukte sollen teurer werden. Das soll Haushaltslöcher stopfen und die Gesundheit schützen, heißt es. Kaum unterzeichnet, schon auf die Probe gestellt. Neue Kämpfe zwischen der israelischen Armee und der libanesischen Hisbollah-Miliz gefährden das Rahmenabkommen zwischen den USA und dem Iran. Laut einem US-Regierungsvertreter wurde zwar ab heute Mittag eine neue Waffenruhe vereinbart, allerdings gab es libanesischen Sicherheitskreisen zufolge in den ersten 45 Minuten bereits 12 israelische Angriffe.
4: 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Es liegen keine Meldungen vor. Gute und sichere Fahrt. Hier kommen die 8 aktuellsten Blitzer für die Steinhuder Meerregion. Auf der B6 in Nienburg, kurz vor der Abfahrt Nienburg-West, wird geblitzt. Auch auf der B217 in Bad Münder am Deister, Gemarkung Hachmühlen, und auf der B444 in Edemissen. Dazu in Celle-Neustadt-Hese auf dem Wilhelm-Heinichen-Ring Ecke Faltenweg und in Langenhagen-Brink auf der Ackerstraße. Weitere Meldungen kommen aus Neustadt auf der Lindenstraße und aus Stolzenau an dem Molter an der Landstraße. Und auf der Zellerstraße in der Wedemark, 110 Meter vor der Feuerwehr, steht ebenfalls ein Blitzer. Weitere aktuelle Blitzer in der Region gibt es auch jederzeit online und in unserer Mehrradio-App. Gute Fahrt!
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